0: Handelsblatt sind im letzten Jahr statt der geplanten 37 Milliarden Euro nur 24 Milliarden ausgezahlt worden. Außerdem sind in diesem Jahr von den 109 Meilensteinen, die sich die Regierung vorgenommen hatte, bis Ende Mai gerade mal 26 erreicht worden. Auch wenn die FDP nicht mehr im Bundestag drin ist, die Liberalen wollen der neue Motor für Wirtschaftswachstum und die Partei für einen Wirtschaftsaufschwung werden. Das hat der neue FDP-Generalsekretär Hagen angekündigt und der schwarz-roten Bundesregierung Reformversagen vorgeworfen. Der Leitantrag der Partei fordert unter anderem weniger Bürokratie, Subventionsabbau, niedrigere Unternehmenssteuern und einen flexibleren Renteneintritt. Bayern soll im Alltag klimafreundlicher werden. Dafür haben jetzt die Grünen im Landtag ein Programm vorgelegt. Windeln und auch andere Babyprodukte sollen nur noch mit 7% besteuert und dadurch billiger werden. Außerdem soll es im öffentlichen Raum im Freistaat mehr Wickel- und Stillmöglichkeiten geben. Und Eltern sollten unter anderem auch bessere Möglichkeiten für Homeoffice kriegen. Die Fans können sich entspannt zurücklehnen und auf die Fußball-WM freuen, denn mit 4:0 hat Deutschland das letzte Testspiel vor Abflug in die USA gewonnen, standesgemäß gegen Finnland. Zwei Treffer hat Dennis Undaf vom VfB Stuttgart beigesteuert, dafür gab es Lob vom Bundestrainer.
1: Ich finde, Dennis war sehr gefährlich, hat immer gefährliche Situationen in der Box gehabt, war glaube ich an 3 Toren beteiligt, von dem er ein gutes Spiel gemacht.
0: Julian Nagelsmann im ZDF. Die Generalprobe gegen Gastgeber USA findet dann schon in den USA statt. Am Samstag in Chicago, dann geht's auch schon los mit der Weltmeisterschaft. Vereinzelt rumpelt es noch bei uns im Freistaat mit Blitz und Donner, aber auch so kann es immer wieder mal von oben eine ordentliche Dusche geben. Das Ganze bei Tiefstwerten zwischen 14 und 9 Grad in dieser Nacht. Der Juni startet Richtung Franken und Schwaben dann erstmal trocken, denn die Schauer werden sich langsam aber sicher verziehen, aber bis zum Nachmittag verlagert sich die Sonne Schritt für Schritt dann ostwärts und dann kann es auch schon wieder neuen Regen geben. Die Höchstwerte heute liegen zwischen 18 und 25 Grad.

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1: Ich bin Yves Simon. Die Bundesregierung bleibt beim Sondervermögen für Infrastruktur hinter ihren Zielen zurück. Laut Handelsblatt sind im letzten Jahr statt der geplanten 37 Milliarden Euro nur 24 Milliarden ausgezahlt worden. Außerdem sind in diesem Jahr von den 109 Meilensteinen, die sich die Regierung vorgenommen hatte, bis Ende Mai gerade mal 26 erreicht worden. Bayern soll im Alltag klimafreundlicher werden. Dafür haben jetzt die Grünen im Landtag ein Programm vorgelegt. Windeln und auch andere Babyprodukte sollen nur noch mit 7% besteuert und dadurch billiger werden. Außerdem soll es im öffentlichen Raum im Freistaat mehr Wickel- und Stillmöglichkeiten geben. Und Eltern sollten unter anderem auch bessere Möglichkeiten für Homeoffice kriegen. Vereinzelt rumpelt es noch bei uns im Freistaat mit Blitz und Donner, aber auch so kann es immer wieder mal von oben eine ordentliche Dusche geben. Das Ganze bei Tiefstwerten zwischen 14 und 9 Grad in dieser Nacht. Der Juni startet Richtung Franken und Schwaben dann erstmal trocken, denn die Schauer werden sich langsam aber sicher verziehen. Aber bis zum Nachmittag verlagert sich die Sonne Schritt für Schritt dann ostwärts und dann kann es auch schon wieder neuen Regen geben. Die Höchstwerte heute liegen zwischen 18 und 25 Grad.

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1: Ich bin Yves Simon. Welche deutsche Stadt oder Region bewirbt sich für die Olympischen Sommerspiele 2036, 40 oder 44? Hamburg jedenfalls schon mal nicht, denn die Hansestadt hat sich jetzt selbst aus dem Rennen genommen. Im Bürgerreferendum haben sich knapp 55% gegen eine Kandidatur ausgesprochen. Damit konkurrieren jetzt nur noch München, Berlin und die Region Köln-Rhein-Ruhr um die deutsche Bewerbung. Wer es dann am Ende wird, das steht erst Ende September fest. Eine Mehrheit der Deutschen glaubt nicht, dass ein Bundeskanzler Wüst der Union etwas helfen würde. In einer Forsa-Umfrage für RTL meinen 41%, die Union hätte mit Hendrik Wüst mehr Zustimmung. 53% allerdings glauben das nicht. Auch unter Unionsanhängern überwiegt die Skepsis. Führende CDU-Politiker weisen das Ganze als Scheindebatte zurück. In Franken wird heute kräftig gefeiert. Zum einen im Oberfränkischen Hof, da ist Schlappentag, der ist immaterielles Kulturerbe. Er wird von den Einheimischen als Nationalfeiertag bezeichnet. Viele Geschäfte bleiben heute auch zu. Erstmal geht's mit einem Weckruf los, dann gibt's einen Festumzug und es gibt auch ein extra gebrautes Bier, das Schlappenbier. In Erlangen endet heute außerdem die Bergkirchweih. Zum Abschied wird traditionell das letzte Fass Bier mit einem Priester zusammen vergraben. Die Besucher winken dazu mit weißen Taschentüchern. Jetzt kann die Fußball-WM aber kommen. Die deutsche Nationalmannschaft hat ihr letztes Testspiel vor ihrem Abflug in die USA deutlich gewonnen mit 4:0 gegen Finnland. Am Dienstag fliegt die Mannschaft dann nach Chicago und will im besten Fall mit dem WM-Pokal wieder nach Hause zurückkommen. Thomas Bremser berichtet für uns aus Mainz, da hat das Spiel am Abend stattgefunden.
2: Vor allem der 18-jährige Lennart Karl begeistert die Fans hier in Mainz. Der Bayern-Teenager wirbelt über die rechte Seite und darf bei seinem Startdebüt sogar die Ecken schießen. Eine führt direkt zum 1:0 durch Dennis Undav. Er ist der zweite Gewinner des Abends. Bei seinem zweiten Tor verletzt er sich an der Pobacke und muss raus. Und auch die Fanlieblinge Florian Wirtz und Jamal Musiala treffen, der nach langer Verletzungspause.
1: Bis zum Vormittag sollten sich die Gewitter und Regenschauer Richtung Osten verzogen haben, aber bisher kommen sie nicht wirklich raus aus dem Freistaat. Wir haben vor allem im Nordosten und auch entlang der Alpen immer noch Schauer und Gewitter. Die Tiefstwerte heute Nacht 14 bis 9 Grad. Der neue Monat, der Juni, startet weiterhin unbeständig. Wir können vor allem in Franken heute häufiger Sonne tanken, aber ansonsten kann es immer wieder mal nass werden. Das Ganze bei 18 bis 25 Grad.

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1: Ich bin Yves Simon. Welche deutsche Stadt oder Region bewirbt sich für die Olympischen Sommerspiele 2036, 40 oder 44? Hamburg jedenfalls schon mal nicht, denn die Hansestadt hat sich jetzt selbst aus dem Rennen genommen. Im Bürgerreferendum haben sich knapp 55% gegen eine Kandidatur ausgesprochen. Damit konkurrieren jetzt nur noch München, Berlin und die Region Köln-Rhein-Ruhr um die deutsche Bewerbung. Wer es dann am Ende wird, das steht erst Ende September fest. In Franken wird heute kräftig gefeiert. Zum einen im Oberfränkischen Hof, da ist Schlappentag, der ist immaterielles Kulturerbe. Er wird von den Einheimischen als Nationalfeiertag bezeichnet. Viele Geschäfte bleiben heute auch zu. Erstmal geht's mit einem Weckruf los, dann gibt's einen Festumzug und es gibt auch ein extra gebrautes Bier, das Schlappenbier. In Erlangen endet heute außerdem die Bergkirchweih. Zum Abschied wird traditionell das letzte Fass Bier mit einem Priester zusammen vergraben. Die Besucher winken dazu mit weißen Taschentüchern. Bis zum Vormittag sollten sich die Gewitter und Regenschauer Richtung Osten verzogen haben, aber bisher kommen sie nicht wirklich raus aus dem Freistaat. Wir haben vor allem im Nordosten und auch entlang der Alpen immer noch Schauer und Gewitter. Die Tiefstwerte heute Nacht 14 bis 9 Grad. Der neue Monat, der Juni, startet weiterhin unbeständig. Wir können vor allem in Franken heute häufiger Sonne tanken, aber ansonsten kann es immer wieder mal nass werden. Das Ganze bei 18 bis 25 Grad.

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1: Ich bin Yves Simon. Welche deutsche Stadt oder Region bewirbt sich für die Olympischen Sommerspiele 2036, 40 oder 44? Hamburg jedenfalls schon mal nicht, denn die Hansestadt hat sich jetzt selbst aus dem Rennen genommen. Im Bürgerreferendum haben sich knapp 55% gegen eine Kandidatur ausgesprochen. Damit konkurrieren jetzt nur noch München, Berlin und die Region Köln-Rhein-Ruhr um die deutsche Bewerbung. Wer es dann am Ende wird, das steht erst Ende September fest. Eine Mehrheit der Deutschen glaubt nicht, dass ein Bundeskanzler Wüst der Union etwas helfen würde. In einer Forsa-Umfrage für RTL meinen 41% die Union hätte mit Hendrik Wüst mehr Zustimmung, 53% allerdings glauben das nicht. Auch unter Unionsanhängern überwiegt die Skepsis. Führende CDU-Politiker weisen das Ganze als Scheindebatte zurück. In Franken wird heute kräftig gefeiert. Zum einen im Oberfränkischen Hof, da ist Schlappentag, der ist immaterielles Kulturerbe. Er wird von den Einheimischen als Nationalfeiertag bezeichnet. Viele Geschäfte bleiben heute auch zu. Erstmal geht's mit einem Weckruf los, dann gibt's einen Festumzug und es gibt auch ein extra gebrautes Bier, das Schlappenbier. In Erlangen endet heute außerdem die Bergkirchweih. Zum Abschied wird traditionell das letzte Fass Bier mit einem Priester zusammen vergraben. Die Besucher winken dazu mit weißen Taschentüchern. Jetzt kann die Fußball-WM aber kommen. Die deutsche Nationalmannschaft hat ihr letztes Testspiel vor ihrem Abflug in die USA deutlich gewonnen mit 4:0 gegen Finnland. Am Dienstag fliegt die Mannschaft dann nach Chicago und will im besten Fall mit dem WM-Pokal wieder nach Hause zurückkommen. Thomas Bremser berichtet für uns aus Mainz, da hat das Spiel am Abend stattgefunden.
2: Vor allem der 18-jährige Lennart Karl begeistert die Fans hier in Mainz. Der Bayern-Teenager wirbelt über die rechte Seite und darf bei seinem Startdebüt sogar die Ecken schießen. Eine führt direkt zum 1:0 durch Dennis Undav. Er ist der zweite Gewinner des Abends. Bei seinem zweiten Tor verletzt er sich an der Pobacke und muss raus. Und auch die Fanlieblinge Florian Wirtz und Jamal Musiala treffen, der nach langer Verletzungspause.
1: Jetzt in der Früh gibt es noch hier und da so ein paar Regenschauer, die ziehen dann aber im Laufe des Vormittags in Richtung Osten ab. Dann ist es erstmal trocken. 11 bis 15 Grad messen wir momentan. Im Laufe des Tages kann es allerdings wieder anfangen zu regnen. In Franken haben wir ein bisschen mehr Sonne, aber Gewitter und Schauer sind überall und den ganzen Tag möglich. Die Temperaturen gehen hoch auf bis zu 26 Grad, auch am Dienstag weiter wechselhaft.

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1: Ich bin Yves Simon. Der neue FDP-Vorsitzende Kubicki hat bekräftigt, dass es mit der AfD weder Gespräche noch Kooperationen geben soll. Trotzdem hat er in mehreren Interviews klargestellt, dass die Liberalen ihre Initiativen nicht davon abhängig machen wollen, ob AfD oder auch Linke zustimmen könnten. Außerdem hat die FDP einen neuen Generalsekretär, Martin Hagen heißt er, und er will die FDP zur Partei des Wirtschaftswachstums machen. Wer heute ein bisschen Glück braucht, fährt am besten nach Straubing, denn dort treffen sich rund 1000 Schornsteinfeger zu ihrem großen dreitägigen Jahrestreffen. Sie kommen aus ganz Deutschland und sie haben alle auch ihr Arbeitsoutfit dabei. Denn es gibt natürlich auch ein großes Gruppenfoto. 1000 schwarz angezogene Kaminkehrer, sicher ein tolles Bild. Ob sie sich kurz anfassen lassen, also fürs Glück, lieber vorher fragen. Es gibt auf jeden Fall Fachvorträge und eine Berufsmesse. Bis Mittwoch dreht sich hier also alles ums Heizen, um Kamine und um Schornsteine. Jetzt in der Früh gibt es noch hier und da so ein paar Regenschauer, die ziehen dann aber im Laufe des Vormittags in Richtung Osten ab. Dann ist es erstmal trocken. 11 bis 15 Grad messen wir momentan. Im Laufe des Tages kann es allerdings wieder anfangen zu regnen. In Franken haben wir ein bisschen mehr Sonne, aber Gewitter und Schauer sind überall und den ganzen Tag möglich. Die Temperaturen gehen hoch auf bis zu 26 Grad, auch am Dienstag weiter wechselhaft.

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1: Ich bin Yves Simon. Schönen guten Morgen. Nein zur Olympia-Bewerbung. Das Bürgerreferendum in Hamburg ist eindeutig gegen olympische Sommerspiele ausgefallen. Rund 55% waren im Referendum dagegen. Da konnte auch eine Kampagne von Udo Lindenberg pro Olympia nichts ändern. Bürgermeister Tschentscher hat auch sofort reagiert. Im ZDF hat er bekannt gegeben, dass er die Olympia-Bewerbung schon zurückgezogen hat.
2: Ja, ich bedauere die Entscheidung sehr. Viele, die sich auf die Spiele gefreut haben, viele, die die Kampagne des Senats unterstützt haben, sind enttäuscht. Ich bin es auch. Gleichwohl ist es richtig, eine solch wichtige Frage durch die Bürgerinnen und Bürger selbst entscheiden zu lassen.
1: Weiter im Rennen sind München, Berlin und die Rhein-Ruhr-Region. Die Bundesregierung bleibt beim Sondervermögen für die Infrastruktur hinter ihren Zielen zurück. Laut dem Handelsblatt sind im letzten Jahr statt der geplanten 37 Milliarden Euro nur 24 Milliarden ausgezahlt worden. Außerdem sind etwa 109 Meilensteine für dieses Jahr geplant gewesen. Bis Ende Mai sind aber nur 26 davon erreicht worden. Auf der Bahnstrecke Starnberg-München fallen ab heute für 2 Wochen alle Regio-Züge und die S-Bahn-Linie 6 aus. Grund sind Bauarbeiten am Westkreuz und an einer neuen Brücke über die Bodenseestraße. Es fahren Ersatzbusse, die bis zu 1 Stunde länger brauchen. Der Fahrgastverband Pro Bahn kritisiert das scharf. Weitere Sperrungen sind im August und im Herbst geplant. Die deutsche Fußballnationalmannschaft hat ihr vorletztes WM-Spiel deutlich für sich entschieden. Gegen Finnland hat das DFB-Team mit 4:0 gewonnen. Dennis Undaf hat doppelt getroffen. Außerdem waren Florian Wirtz und Jamal Musiala erfolgreich. Besser lief es für Finnland im Eishockey, denn die Finnen sind Weltmeister geworden dank eines 1:0 Siegs nach Verlängerung gegen Gastgeber Schweiz.
3: Dankeschön. Schauen wir mal aufs Wetter am Montagmorgen. Sonne und dichte Wolken im Mix heute angesagt. Vereinzelt Schauer. Stellenweise windig und nur in Anführungszeichen bis 23 Grad. Der 3-Tage-Trend, morgen ganz ähnlich, Sonne und dichte Wolken im Mix, nachmittags und abends Schauer und Gewitter und bis 26 Grad. Mittwoch dann viele Wolken, nur wenig Sonne, auch hier Schauer angesagt. 17 Grad nur, das wird der kühlste und durchwachsenste Tag der Woche und Donnerstag dann ebenfalls Schauer, aber immerhin wieder Höchstwerte um die 23 Grad.
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3: 4:05, Servus auf die Straßen, alles ruhig, gute Fahrt, Dauerbaustellen online, radiooberland.de. Achtung, Blitzeranhänger. Was anderes habe ich noch nicht für euch heute Morgen. Murnau Richtung Bad Kohlgrub. B23 Rottenbuch Ortsdurchfahrt. Oberau Ortsdurchfahrt. Uffing Bahnhofstraße. Burgrhein Ortsdurchfahrt und Seeshaupt an der Tankstelle. Sag mal durch, außer ihr habt schon Updates. Dann gerne durchrufen oder WhatsAppen. Danke euch. 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Auch in dieser Woche wieder mit mir, Simon Fritzenschaft. Wunderschönen guten Morgen, freue mich, dass ihr da seid. Woran liegt's? Wir starten in die 2. Pfingstferienwoche. Das heißt, unser Morningman Markus Pürzel, der ist immer noch im Urlaub mit den Kids und der Familie generell. Tja, und es wird auch wieder eine kurze Woche. Donnerstag, von Leichnam. Also schauen wir, dass wir da sauber durchkommen. Jetzt mit Queen, Somebody to Love. Yeah.

0: So, wunderschönen guten Morgen. Herzlich willkommen in der neuen Woche mit R.E.M. bei Radio Oberland. Shiny Happy People, und nach der Sonne und Hitze der vergangenen Tage kommt jetzt diese Woche der Regen und es ist allgemein kühler. Mittwoch dann der kühlste und durchwachsenste Tag der Woche. 17 Grad haben wir da nur, aber es ist ja auch so, die Natur freut sich über den Regen. Das kann man notwendig gebrauchen und alles kein Problem. Wir können ja auch Indoor was Cooles machen bei uns im Oberland, zum Beispiel Escape Room besuchen. Da gibt's ja einen wunderbaren in Altenstadt oder Indoor-Spielplätze, das Hoppolino oder den Marcello Fun Park. Und ganz wichtig, ich sehe gerade noch hier, Blutspenden könnt ihr heute in Murnau in der Aula des Staffelsee-Gymnasiums. 15:30 geht's los und dauert dann bis 20 Uhr.
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0: Wunderschönen guten Morgen an diesem Montag. Es ist der 1. Juni. Climie Fischer hier bei Radio Oberland am Montagmorgen. Ich freue mich sehr, dass ihr mit dabei seid. Und gleich gibt's noch was von Phil Collins. Can't Stop Loving You.
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1: Ich bin Yves Simon. Schönen guten Morgen. Nein zur Olympia-Bewerbung. Das Bürgerreferendum in Hamburg ist eindeutig gegen olympische Sommerspiele ausgefallen. Rund 55% waren im Referendum dagegen. Da konnte auch eine Kampagne von Udo Lindenberg pro Olympia nichts ändern. Bürgermeister Tschentscher hat auch sofort reagiert. Im ZDF hat er bekannt gegeben, dass er die Olympia-Bewerbung schon zurückgezogen hat.
2: Ja, ich bedauere die Entscheidung sehr. Viele, die sich auf die Spiele gefreut haben, viele, die die Kampagne des Senats unterstützt haben, sind enttäuscht. Ich bin es auch. Gleichwohl ist es richtig, eine solch wichtige Frage durch die Bürgerinnen und Bürger selbst entscheiden zu lassen.
1: Weiter im Rennen sind München, Berlin und die Rhein-Ruhr-Region. Auf der Bahnstrecke Starnberg-München fallen ab heute für 2 Wochen alle Regio-Züge und die S-Bahn-Linie 6 aus. Grund sind Bauarbeiten am Westkreuz und an einer neuen Brücke über die Bodenseestraße. Es fahren Ersatzbusse, die bis zu 1 Stunde länger brauchen. Der Fahrgastverband Pro Bahn kritisiert das scharf. Weitere Sperrungen sind im August und im Herbst geplant.
3: Dankeschön. Schauen wir wieder aufs Wetter. Wie schaut's aus heute? Sonne und dichte Wolken im Mix. Vereinzelt Schauer, stellenweise windig. 23 Grad die Höchstwerte. Und der 3-Tage-Trend fürs Oberland. Morgen ganz ähnlich wie heute. Sonne und dichte Wolken im Mix. Nachmittags und abends Schauer und Gewitter angesagt. Trotzdem warm bis 26 Grad. Mittwoch dann ganz anders. Viele Wolken, nur wenig Sonne, teils Schauer und nur 17 Grad. Das wird der kühlste und durchwachsenste Tag der Woche. Donnerstag schaut es wieder besser aus. Zwar ebenfalls Schauer, aber immerhin wieder Höchstwerte um die 23 Grad.
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3: Kurz nach 5:30, guten Morgen Autofahrer, alles ruhig, gute Fahrt, Dauerbaustellen online, radiooberland.de. Fototermine, Seeshaupt an der Tankstelle, Burgrhein Ortsdurchfahrt, Uffing Bahnhofstraße. B23 Rottenbuch Ortsmitte und Murnau Richtung Bad Kohlgrub. Allesamt Blitzeranhänger, also Obacht in beiden Fahrtrichtungen. Habt ihr mehr? Habt ihr Updates? Gerne durchrufen oder WhatsAppen, Dankeschön.
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3: Ich bin Simon Fritzenschaft. Servus, guten Morgen, neue Woche, neuer Monat. Es ist Montag, der 1. Juni 2026. Aber eins bleibt gleich. 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Jetzt mit den Pretenders.

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1: In Schongau sagen wir am Dienstag Rückenschmerzen im Kampf an. Da wäre Aktionstag gegen den Schmerz und zwar im So gesund. Das ist das medizinische Versorgungszentrum, also da, wo früher mal das Krankenhaus gewesen ist. Rückenschmerzen sind bei uns in ganz Deutschland ja Volkskrankheit Nummer 1. Und am Dienstag erfahrt ihr dann, was man tun kann, wenn es zwickt oder dauerhaft so richtig wehtut. Vom 12. bis zum 19.06. ist dann Zeit für die Ammerserenade. 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Und am 19. 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Kultig, rockig, richtig cooler Band-Doppelpack fürs Festzelt am Talwiesweg. Bin ja mal gespannt, ob es den Skandal im Sperrbezirk dann dort live gibt, trotz oder gerade wegen der aktuellen Diskussionen um schwarze Listen in der Musik. Fest steht, wird auf jeden Fall eine klasse Party. Einfach hingehen, Spaß haben, mitfeiern. Und auch Xindl ist eine richtig coole Hausnummer. Mundart Rock pur, das alles und vieles mehr. 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

0: Montagmorgen kurz vor 6 mit Radio Oberland. Und das befürchtete Chaos am Brenner ist am Wochenende ausgeblieben. Aber auch im Oberland führte die Blockade der Strecke zu Verkehrsproblemen. Nee, nicht zu Verkehrsproblemen. Das ist doch schön so. Das und mehr gibt's gleich um 6 in den Nachrichten aus dem Oberland, Bayern, Deutschland und der Welt. Von und mit dem Kollegen Flo Künzler.
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1: Mit Florian Künstler. Guten Morgen, und mit uns gibt's das Wichtigste aus dem Oberland immer zuerst. Das befürchtete Chaos am Brenner ist am Wochenende ja ausgeblieben. Auch im Oberland führte die Blockade der Strecke zu keinen Verkehrsproblemen. Es sei ruhiger gewesen als sonst an Reisetagen in den Ferien, hieß es von Polizei und ADAC. Auch der Landtagsabgeordnete Florian Streibel von den Freien Wählern aus Oberammergau zeigt sich erleichtert.
2: Dies hat zum einen gezeigt, wie vernünftig Tausende von Verkehrsteilnehmern und Urlaubsreisenden sind, die durch ihr achtsames Verhalten einen Chaostag verhindert haben. Zum anderen hat aber die Demo am Brenner gezeigt, wie verletzlich die Infrastruktur hier bei uns im Alpenraum ist und welche Belastungen die Menschen auch hier ausgesetzt sind.
1: Der Hilferuf vom Brenner müsse laut Streibel ernst genommen werden. Er fordert gerechte Lösungen für den Alpentransit auf Straße und Schiene. Der Blick auf Bayern, Deutschland und die Welt. Heute startet der neue Monat Juni und damit gibt's auch wieder einige Änderungen. Ab dem 19. Juni zum Beispiel muss es beim Online-Shopping einen gut sichtbaren Widerrufsbutton geben. Das ist dann Pflicht. Hersteller von Honig und Milch müssen genauere Angaben zur Herkunft und Herstellung aufs Produkt schreiben. Und zum Ende des Monats endet außerdem der seit Mai geltende Tankrabatt. Ein Gegenkandidat weniger für München bei der Bewerbung um die Olympischen Spiele 2036, 40 oder 44. Die Hamburger sagen Nein zu einer Bewerbung ihrer Stadt. In einem Referendum sprachen sich rund 55% gegen eine Kandidatur der Hansestadt aus. Das steigert die Chancen für die Bewerbung von München. Außerdem sind noch die Rhein-Ruhr-Region und Berlin im Rennen. Ende September will sich der Deutsche Olympische Sportbund für einen der drei Kandidaten entscheiden. Die deutsche Fußballnationalmannschaft hat ihr vorletztes WM-Testspiel deutlich gewonnen. Gegen Finnland siegte das DFB-Team 4:0. Dennis Undav traf doppelt, außerdem waren Florian Wirtz und Jamal Musiala erfolgreich. Besser lief es für Finnland im Eishockey. Die Finnen sind nämlich Weltmeister geworden, dank eines 1:0-Siegs nach Verlängerung gegen die Schweiz. Das war alles Wichtige aus der Heimat Bayern, Deutschlands und der Welt um kurz nach 6.
3: Dankeschön, Kollege Flo Künstler. Schau mal wieder aufs Wetter, wie es heute angesagt. Sonne und dichte Wolken im Mix, vereinzelt Schauer, stellenweise auch windig. Höchstwerte um die 23 Grad. Und der 3-Tage-Trend morgen ganz ähnlich. Ebenfalls Sonne und dichte Wolken im Mix. Nachmittags und abends Schauer und Gewitter. Trotzdem wärmer bei um die 26 Grad. Mittwoch dann der kühlste Tag der Woche. Viele Wolken, nur wenig Sonne, teils Schauer und nur 17 Grad. Donnerstag, ja, auch nicht so gut, aber immerhin wieder Höchstwerte um die 23 Grad.
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3: Sehen wir es doch einfach positiv. Wir und die Natur atmen einfach mal durch diese Woche. So, jetzt schauen wir auf die Straßen. A95, Obacht, Fahrtrichtung Garmisch-Partenkirchen. Zwischen Schäftlarn und der Raststätte Höhenrhein-West. Gefahr durch Fahrzeugteile auf der Straße. Teure Fotos, alles noch Blitzeranhänger. Murnau Richtung Bad Kohlgrub. Rottenburg Ortsdurchfahrt, Oberau Ortsdurchfahrt. Burgrein Ortsdurchfahrt, Seeshaupt an der Tankstelle und Uffing auf der Bahnhofstraße. Gibt's mehr, dann gerne durchrufen oder WhatsAppen. Die Nummer dafür findet ihr wie immer online. radiooberland.de. Dankeschön. 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Ich bin Simon Fritzenschaft. Servus, guten Morgen. Und das hier ist Sound von Softcell, Tainted Love.

0: Radio Valencia an diesem Montagmorgen, 1. Juni, gleich 17:15. Und wir sagen euch ja immer alles, was zählt, was wichtig ist. Neuer Monat heißt, es gibt auch so einige Änderungen für uns alle. Ab dem 19. Juni können zum Beispiel Vertragsabschlüsse im Internet schneller und einfacher widerrufen werden. Mit einem einfachen Klick soll das künftig möglich sein. Dazu muss es jetzt eben entsprechende Buttons geben. Ab dem 14. Juni gilt übrigens auch eine neue Kennzeichnungspflicht für Honig. Auf jedem Glas müssen dann die Ursprungsländer mit exakten Prozentangaben stehen, was drin ist. Pauschalangaben wie Mischung aus EU- und Nicht-EU-Ländern, kann sich eh keiner drunter was vorstellen, sind dann auch nicht mehr gültig. Und auch bei Milch gibt's was. Da müssen ab dem 14. Juni eindeutiger Milch- und Milchprodukte gekennzeichnet sein. Verbraucher, also wir alle, sollen dadurch bessere Infos zum Beispiel zum Laktosegehalt und zur Milchart bekommen. Und Achtung, Ende Juni, so wie es ausschaut, läuft da der Tankrabatt ab.
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0: Also, ganz schnell nochmal zum Monatsende den Tank auffüllen, bevor es dann nach oben rauscht. Ich wette mit euch, es wird dann wieder sauteuer.

0: Mr. Slowhand, Eric Clapton, Layla. Radio Oberland diesen Montagmorgen kurz vor 7.
1: Thank you.
0: Und nach der Brennersperrung rechnet der ADAC jetzt damit, dass viele ihre Reisen nach Italien in den kommenden Tagen nachholen werden. Und dabei wird es natürlich auch den einen oder anderen Stau geben, möglicherweise auch hier bei uns. Das alles und vieles mehr gleich in den Oberland-Nachrichten um 6:30 von und mit dem Kollegen Flo Künzler.
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1: Um 6.30 Uhr mit Florian Künstler. Guten Morgen. Erwartet wurde der große Verkehrskollaps, gekommen ist es ganz anders. Die Brennersperrung am Wochenende führte auch im Oberland zu keinen größeren Staus. Auf den Autobahnen war laut Polizei deutlich weniger los als an normalen Ferientagen. Die Menschen hätten die Warnungen ernst genommen, hieß es bei Polizei und ADAC. Viele Leute seien daheim geblieben. Grund für die Sperre am Brenner war ja eine Demo gegen den hohen Transitverkehr. Zu einer Blockade kommt es Ende Juni und Anfang August dann auch am Fernpass. Die Strecke ist an 2 Tagen jeweils für 2 Stunden gesperrt. Nach der Brennersperrung rechnet der ADAC damit, dass viele ihre Reisen nach Italien in den kommenden Tagen nachholen. Dabei wird es auch den einen oder anderen Stau geben. In Italien gibt es für Stau ab heute Geld zurück, und zwar die Maut. Das gilt aber nicht, wenn es einen Unfall oder Unwetter gibt, sondern wenn der Stau durch eine Baustelle entstanden ist. Die normale Fahrtdauer muss dabei deutlich überschritten werden, mindestens 10 Minuten länger auf 100 Kilometer. Bei mehr als 2 Stunden Verzögerung muss der Betreiber die Maut sogar komplett zurückbezahlen. Die Rückerstattung funktioniert über eine App. Starke Unwetter haben die erste längere Hitzephase in diesem Jahr beendet. Gestern Abend ist eine Gewitterfront über die Region gezogen. Das Oberland kam glimpflich davon. Zu Schäden kam es laut der integrierten Leitstellen in Weilheim und Fürstenfeldbruck nicht. Es seien keine gewitterbedingten Einsätze registriert worden. Durch die Regenfälle hat sich auch die Waldbrandgefahr wieder entspannt. Nach zuletzt hoher Gefahr gilt nun wieder die niedrigste Stufe auf der 5-stufigen Skala. Die Geduld der Bahnpendler im Oberland wird in den kommenden 2 Wochen wieder einmal stark strapaziert. Ab heute fallen die Regionalzüge und die S6 zwischen Starnberg und München aus. Bis zum 15. Juni ist die Bahnstrecke gesperrt. Grund dafür sind mehrere Baumaßnahmen auf dem Abschnitt. Alle Züge werden durch Busse ersetzt, die bis zu 1 Stunde länger unterwegs sind. Der Fahrgastverband ProBahn Weilheim übt scharfe Kritik und spricht von unzumutbaren Zuständen für Bahnreisende. Weitere Sperrungen sollen im August und im Herbst folgen. Das waren die Oberland-Nachrichten. 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
2: Dankeschön, Kollege Künstler. Machen wir den nächsten Wettercheck. Heute Sonne und dichte Wolken im Mix. Vereinzelt Schauer, stellenweise auch ziemlich windig und nur in Anführungszeichen bis 23 Grad. Der 3-Tage-Trend fürs Oberland. Morgen ganz ähnlich. Sonne und dichte Wolken im Mix. Nachmittags und abends Schauer und Gewitter angesagt. Höchstwerte trotzdem hochsommerlich bei um die 26 Grad. Mittwoch dann der kühlste und durchwachsenste Tag der Woche. 17 Grad, viele Wolken, nur wenig Sonne und immer wieder Regen. Donnerstag dann ebenfalls Schauer angesagt, aber immerhin wieder Höchstwerte um die 23 Grad.
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2: 6:35, alles ruhig, gute Fahrt. Dauerbaustellen gibt's nicht viele, aber ein paar findet ihr bei uns online, radiooberland.de.
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2: Achtung, frischer Blitzer, Garmisch-Partenkirchen Hauptstraße, da wo die Autohäuser stehen. Dann machen wir weiter mit den Blitzeranhängern. Murnau Richtung Bad Kohlgrub, Rottenbuch Ortsdurchfahrt, Oberau Ortsdurchfahrt, Burgrhein Ortsdurchfahrt, Uffing, die Bahnhofstraße und Seeshaupt an der Tankstelle. Gibt's mehr? Dann gerne her damit, einfach durchrufen oder WhatsAppen. Dankeschön.
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2: Ich bin Simon Fritzenschaft. Servus, guten Morgen. Jetzt mit einem Klassiker von Bonnie Tyler.

0: Montagmorgen, der 1. Juni und für die Kinderbahn zum Oberland sind ja gerade die ganze Zeit Festtage, denn es sind immer noch Pfingstferien und wir hoffen natürlich, dass ihr die auch genießen könnt. Aber gerade heute ist nochmal ein ganz besonderer Festtag, nämlich der internationale Kindertag. Jeder von uns war ja mal Kind und wird es auch immer irgendwo bleiben, gerade wenn wir uns an unsere Kindheit zurückerinnern. Und deswegen wollten wir von euch mal wissen, was verbindet ihr eigentlich mit eurer Kindheit?
1: Der Geruch von so einem Schrebergarten. Also irgendwie so die Mischung aus Blumen, Gras und vielleicht noch sowas Gegrilltem oder so.
2: Tatsächlich ein gutes Buch. Meine Mama hat mir immer vorgelesen und ich bin auch immer noch ein totaler Lesefan.
3: Wenn ich zum Beispiel Leute sehe, die ein Kind auf dem Arm haben und mit dem dann so Blödsinn machen, dann erinnert mich immer an meinen Vater, der das mit mir auch gemacht hat.
4: Ja, jetzt so typisch, glaube ich, so Kinderserien einfach, so Serien, wenn man die wieder sieht.
5: Bei uns zu Hause mit meinen Geschwistern unser Trampolin.
6: Eisschokolade. Ich glaube, wenn ich das trinke, dann denke ich daran.
0: Wow, wunderschön. Jeder von uns hat ja einfach seine ganz persönlichen Erinnerungen, wie wir unsere Kindheit verbracht haben und was wir bis heute mit unserer Kindheit verbinden. Bei mir sind es auch die Serien, ja. Das, was im Fernsehen Samstagvormittag und Samstagmorgen läuft. Oder auch Super Nintendo, also Videospiele. Kennt ihr das noch, Super Nintendo? Was ist es bei euch? Verratet uns passend zum heutigen internationalen Kindertag. Schickt mir eure liebste Kindheitserinnerung per WhatsApp oder Sprachnachricht direkt hier ins Radio Oberland Studio. Würde mich freuen.
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0: Montagmorgen, kurz vor sieben, hier ist Radio Oberland. Grüß euch, Servus und das Hin und Her ums BAföG geht weiter. Das Bundesforschungsministerium arbeitet weiter daran, dass die BAföG-Reform zum kommenden Wintersemester in Kraft treten kann. Ob das was wird und wie es dann ausschaut, ja, das steht noch in den Sternen. Das alles und vieles mehr aus dem Oberland, Bayern, Deutschland und der Welt gleich um sieben. Von und mit dem Kollegen Künstler.
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2: Mit Florian Künstler, guten Morgen, und mit uns gibt's das Wichtigste aus dem Oberland immer zuerst. Statt Stauchaos war sogar weniger los als sonst. Die Brenner-Demo am Wochenende hat im Oberland nicht zum befürchteten Verkehrsinfarkt geführt. Die Polizei hatte im Vorfeld appelliert, auf Autofahrten zu verzichten. Ein Ratschlag, den viele befolgt haben, lobt die Polizei. Auch der ADAC zeigte sich von der Verkehrslage überrascht. Teilweise war auf den Straßen in der Region bis zu 30% weniger Verkehr als an einem normalen Samstag. Auch Politiker im Oberland zeigten sich erleichtert. Landtagsabgeordneter Florian Streibl aus Oberammergau sprach von großer Vernunft der Verkehrsteilnehmer. Der Blick auf Bayern, Deutschland und die Welt. Mehr Rechte beim Online-Shopping und die letzte Chance auf günstigeren Sprit. Auch im Juni treten einige Änderungen in Kraft, die viele Verbraucher direkt betreffen. Lea Matschulat berichtet.
3: Schnell geklickt und dann doch auch schnell bereut. Ab dem 19. Juni müssen Online-Händler gut sichtbar einen Widerrufsbutton auf der Seite anbieten und auch in der App. Und wer Solarstrom übers Dach gewinnt, kann diesen ab heute auch an Nachbarn verkaufen. Energy Sharing nennt sich das. Notwendig ist, dass beide Nachbarn dann auch einen Vertrag schließen. Einfach nur das Kabel rüberreichen ist nicht. Und mit Ende des Monats ist dann, Stand jetzt, auch der Tankrabatt Geschichte.
2: Das Hin und Her ums BAföG geht weiter. Das Bundesforschungsministerium arbeitet weiter daran, dass die BAföG-Reform zum kommenden Wintersemester in Kraft treten kann. Das wurde jetzt nochmal bekräftigt. CSU-Ministerin Baer hatte vorher in einem Interview Zweifel daran aufkommen lassen. Darin hatte sie gemeint, dass sie nicht mehr mit einer BAföG-Erhöhung rechnet. Da waren es nur noch 3 Olympiabewerber. Hamburg ist als möglicher deutscher Kandidat ausgeschieden, weil ein Großteil der Bevölkerung die Sommerspiele nicht haben will. Das hat das gestrige Referendum gezeigt. Im nationalen Wettstreit um Olympia 2036, 2040 oder 2044 sind noch München, die Rhein-Ruhr-Region und Berlin. Wer sich international bewerben darf, entscheidet Ende September der Deutsche Olympische Sportbund. Das war alles Wichtige aus der Heimat Bayern, Deutschland und der Welt um kurz nach 7.
4: Danke dir, Flo. Schauen wir wieder aufs Wetter. Heute Sonne und dichte Wolken im Mix angesagt. Vereinzelt kann es auch regnen. Stellenweise ist es ein bisschen windig. Die Höchstwerte okay, gar nicht so unangenehm. 23 Grad. Der 3-Tage-Trend, morgen ganz ähnlich. Sonne und dichte Wolken im Mix. Nachmittags und abends dann Schauer und Gewitter. Höchstwerte 26 Grad. Mittwoch dann viele Wolken, nur wenig Sonne. Immer wieder hier auch Regen. Die Natur freut's. Wir haben nur 17 Grad am Mittwoch Maximum. Das ist allgemein der kühlste und durchwachsenste Tag der Woche. Und Donnerstag ebenfalls Schauer angesagt, aber immerhin wieder Höchstwerte am Steigen bei um die 23 Grad.
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4: Auf die Sekunde genau 7:03. Guten Morgen, Autofahrer. Nichts los, was nicht so sein sollte. Gute Fahrtdauer. Baustellen wie immer online, radiooberland.de. Achtung, Garmisch-Partenkirchen Hauptstraße bei den Autohäusern. Murnau Richtung Bad Kohlgrub. B23 Rottenbuch, Ortsdurchfahrt. Oberau, Ortsdurchfahrt. Burgrein, die Ortsdurchfahrt. Uffingen, Bahnhofstraße. Und Seeshaupt immer noch an der Tankstelle. Das wäre es gewesen, außer ihr könnt was korrigieren und wollt es auch. Einfach gerne durchrufen oder WhatsAppen. Danke euch.
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4: Ich bin Simon Fritzenschaft. Servus, guten Morgen. Ja, Halbzeit-Tankrabatt. Einen Monat haben wir ihn schon, einen Monat haben wir ihn noch. Aber die große Frage, hat er bis jetzt was gebracht oder nicht? Das klären wir gleich nach Duran Duran und Steve Winwood. Das ist Valerie hier. Zum ersten Kaffee am Montagmorgen, 1. Juni 2026.

0: Hier ist Radio Oberland an diesem Montagmorgen. Es ist ja der 1. Juni 2026. Neuer Monat und Halbzeit beim Tankrabatt. Wir haben mal knallhart auf der Straße nachgefragt. Hat das bis jetzt überhaupt irgendwas gebracht?
1: Komplett egal, weil wir haben kein Auto.
2: Gar nicht, weil wir beide Elektroauto fahren, weil es eine Förderprämie gegeben hat.
3: Entlastet? Nee. Denn das war ja erkennbar. Die sind einfach hingegangen, haben die Preise erhöht. Das war sichtbar, das war nachvollziehbar. Daraufhin wurden die 17 Cent dann großartig angeboten, was lange keine 17 Cent mehr gewesen sind, sondern wenn du glücklich warst, dann hattest du 7 oder 8 Cent gemacht. Mehr hattest du nicht davon.
0: Ja, das hat er ganz realistisch eingeschätzt. Da hat er recht, der gute Mann. Ich war ja am 30.04. war ich noch oben bei der Esso in Murnau. Ja? Punkt 12 wollte ich mir mal anschauen. Wir haben das damals auch im Social Media Video festgehalten gehabt. Was denn eigentlich um 12 Uhr passiert, wenn am 1. Mai dann der Tankrabatt läuft? Und oh Wunder, genau um 12 die Spritpreise, egal welche Sorte, im Schnitt um 15 Cent rauf. Ja? 17 Cent Tankrabatt. Das war irgendwie abzusehen, dass die Mineralölkonzerne das irgendwie abgreifen. Und wir haben es gerade gehört, es entlastet kaum oder gar nicht. Und jetzt läuft er dann wahrscheinlich in 4 Wochen aus. Schauen wir mal.
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0: John Mellencamp, Jack and Diane, Montagmorgen, 20 nach 7 haben wir es gleich und heute wollen wir mal von euch wissen, wie schaut es eigentlich aus? Was verbindet ihr mit eurer Kindheit? Woran erinnert ihr euch gerne? Was triggert euch sofort? Videospiele, Fernsehserien, bestimmte Gerüche, zum Beispiel im Freibad, Pommes, Gras an den Füßen und solche Sachen, Chlorwasser, ja, es ist ja von einer Sekunde auf die andere immer mal so, es schießt einem was durch den Kopf, ein Geruch, ein Geräusch, irgendeine Fernsehserie und schon ist man wieder 10, 11, 12, 13 und wir sind neugierig, ihr kennt uns ja, wir wollen heute mal wissen, was ist es bei euch? Was triggert euch? Was sind eure schönsten Kindheitserinnerungen? Also, schreibt uns WhatsApps, schickt uns Sprachnachrichten, wir sind wie immer sehr, sehr gespannt.
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0: Studionummer wie immer online, das hätte ich fast noch vergessen, radiooberland.de. Und los geht's, das hier ist Musik von Camouflage, Love's a Shield.

0: Radio Balland und Camouflage um kurz vor halb acht, Montagmorgen, und auf der Strecke Starnberg-München. Achtung Pendler, fallen ab heute für 2 Wochen alle Regionalzüge und die S6 aus. Warum? Bauarbeiten am Westkreuz. Das alles und vieles mehr gleich in den Nachrichten um halb acht. Da gibt's alles Wichtige aus unserem Oberland, also zwischen Peiting, Bad Tölz, Steingaden und Ehrwald.
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1: Um 7.30 Uhr mit Florian Künstler. Guten Morgen. Die befürchteten Megastaus durch die Brennersperre am Samstag sind im Oberland ausgeblieben. Polizei und Verkehrsexperten loben die Reisenden. Dass alle so vernünftig waren, habe man nicht gerechnet, hieß es bei der Polizei. Auch Politiker im Oberland zeigten sich erleichtert. Landtagsabgeordneter Florian Streibl aus Oberammergau betonte aber, der Hilferuf vom Brenner müsse ernst genommen werden.
2: Wenn der Verkehr von der Straße auf die Schiene verlegt werden soll, dann müssen wir auch hier die entsprechenden Weichen stellen. Wir benötigen eine schnelle und gerechte Lösung, die die Menschen an der Transitstrecke mitnimmt, aber die auch ermöglicht, dass der Verkehr fließen kann.
1: Eine nächste Demo ist bereits für Ende Juni angekündigt. Dann soll auf der Fernpassroute bei Ehrwald der Verkehr für 2 Stunden stillstehen. Auf der Strecke Starnberg-München fallen ab heute für 2 Wochen alle Regionalzüge und die S6 aus. Grund sind Bauarbeiten am Westkreuz und an einer neuen Brücke über die Bodenseestraße. Es waren Ersatzbusse, die bis zu 1 Stunde länger brauchen. Der Fahrgastverband ProBahn Weilheim kritisiert das scharf. Weitere Sperrungen sind im August und im Herbst geplant. Von der Schiene jetzt auf die Straße. Wer sich im Juni auf den Landstraßen im Oberland nicht an die Verkehrsregeln hält, für den könnte es teuer werden. Die Polizei führt ab heute verschärfte Kontrollen durch. Die Beamten achten unter anderem auf Tempo, Fahrweise und Ablenkung am Steuer. Landstraßen sind ein Unfall-Hotspot. Laut Innenministerium geht es darum, die Zahl schwerer Unfälle dort zu verringern. Zuletzt habe es auf Landstraßen deutlich mehr Verkehrstote gegeben. Ein Gegenkandidat weniger für München bei der Bewerbung um die Olympischen Spiele 2036, 40 oder 44. Die Hamburger sagen Nein zu einer Bewerbung ihrer Stadt. In einem Referendum sprachen sich rund 55% gegen eine Kandidatur der Hansestadt aus. Das steigert die Chancen für die Bewerbung von München. Außerdem sind noch die Rhein-Ruhr-Region und Berlin im Rennen. Ende September will sich der Deutsche Olympische Sportbund für einen der 3 Kandidaten entscheiden. Das waren die Oberland-Nachrichten. 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
3: Dankeschön, Kollege Künstler. Schau mal wieder aufs Wetter. Heute Sonne und dichte Wolken im Mix. Vereinzelt kann es regnen. Stellenweise ist es auch ziemlich windig heute. Die Höchstwerte 23 Grad. Bei 13 sind wir aktuell in Greinau, 14 schon in Schongau oben in der Altstadt. Der 3-Tage-Trend fürs Oberland. Morgen ganz ähnlich. Sonne und dichte Wolken im Mix. Nachmittags und abends Schauer und Gewitter angesagt. Höchstwerte bis 26 Grad. Mittwoch dann eine richtige Kante. Viele Wolken, nur wenig Sonne, teils Schauer und nur 17 Grad. Das wird der kühlste Tag der Woche, so wie es ausschaut. Donnerstag schon wieder ein bisschen besser. Ebenfalls Schauer angesagt, aber immerhin wieder Höchstwerte bei 23 Grad.
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3: 7:35, alles ruhig, gute Fahrt. Dauerbaustellen findet ihr wie immer online radiooberland.de.
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3: Achtung, teure Fotos, Garmisch-Partenkirchen Hauptstraße bei den Autohäusern. Da steht so ein Caddy rum, der fotografiert euch. Murnau, Blitzeranhänger Nummer 1 und dann sind wir schon bei der Blitzeranhängerliste. Was anderes kommt nicht mehr. Also Murnau Richtung Bad Kohlgrub. Rottenbuch Ortsdurchfahrt, Oberau Ortsdurchfahrt, Burgrhein Ortsdurchfahrt, Uffing Bahnhofstraße und Seeshaupt an der Tankstelle. Das war's, wie gesagt. Gerne updaten, wenn ihr könnt und wollt. Einfach durchrufen oder WhatsAppen. Radio. Ich bin Simon Fritzenschaft. Servus, grüß euch. Neue Woche, neuer Monat. Es ist Montag, der 1. Juni. Es ist auch der meteorologische Sommeranfang. Also ich meine jetzt theoretisch.

0: Filmsound von Aerosmith hier bei Radio Balance für Armageddon. I don't wanna miss a thing. Gleich 7:15 heute ist ja internationaler Tag der Kinder. Und den feiern wir heute mit Kindheitserinnerungen, essbare Armbänder, Scooby-Doo und solche Sachen. Jede Generation hat doch so ihre ganz eigenen Trends gehabt. In den 70ern sind es natürlich die Schlaghosen gewesen oder Bonanza oder Comicfiguren wie die Biene Maya und Mickey Mouse. 80er dann ganz groß die He-Man-Actionfiguren, also Masters of the Universe. Und wenn wir gerade schon von Fernsehen und Actionfiguren sprechen, dann sind wir auch ganz schnell bei Knight Rider. Die BMX-Fahrräder. Ich habe selber auch eins davon gehabt, so ein weiß-blaues. Das war richtig cool damals. Oder Walkman und Discman. Tja, das kann man sich heute im Spotify-Zeitalter gar nicht mehr so richtig vorstellen. Und jetzt kommt's. Achtung, Triggerwarnung. Rider heißt jetzt Twix, sonst ändert sich nichts. Gibt's heute noch Twix, damals eben Rider, die 90er dann. Wunderschönen Gameboys, Lamy-Füller, Santa Shocks, die Spice Girls, Kaugummi-Zigaretten und in den 2000ern natürlich CDs brennen oder Napster, da so halblegal oder eigentlich illegal Musik downloaden. Ja, so hat das mal angefangen. Und natürlich die Heim-WM 2006. Ja. Was ist es eigentlich bei euch so? Erinnerungen, die euch sofort in die Kindheit katapultieren, beziehungsweise so Trigger, die das Ganze auslösen. Zum Beispiel Freibad-Pommes, der Geruch in der Luft, kombiniert mit ein bisschen Chlor. Schreibt mir WhatsApps, schickt mir Sprachnachrichten. Ich bin sehr, sehr gespannt. Studionummer wie immer online, radiooberland.de.
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0: Radio Oberland. Quasi zurück mit euch nach früher. War alles besser. So, guten Morgen jetzt mit Manu Diao. Dance with somebody an diesem Montag. 1. Juni.

0: Stones bei Radio Balance. Satisfaction gleich 10 vor 8 und heute sind wir am Internationalen Kindertag auf der Jagd nach euren Kindheitserinnerungen. Jede Generation hat ja sowas. Das war einzigartig, das war einfach schön, das war einfach cool und ist es bis heute. Und gerade hat mir der Basti geschrieben, bei mir waren es die Duftblätter von der Diddlmaus. Da war ich immer fasziniert. Ja, Diddlmaus, erinnert ihr euch? Diese plüschige Maus mit den Riesenfüßen. Danke dir, lieber Basti. Richtig cool. Also bei mir waren es die Actionfiguren von He-Man und Knight Rider.
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0: Und irgendwie gehört auch Bon Jovi mit rein. Ja? Der ist schon lange dabei. Hier ist er mit Runaway.

0: Radio Oberland um 7:07 Montagmorgen und für die Betreuung kranker Kinder bleiben nach wie vor meistens die Frauen von der Arbeit zu Hause. Dazu gibt es jetzt Zahlen, die verrät euch gleich um 8 in den Nachrichten aus dem Oberland Bayern Deutschland und der Welt der Kollege Flo Künstler.
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3: Mit Florian Künstler. Guten Morgen und mit uns gibt's das Wichtigste aus dem Oberland immer zuerst. Das befürchtete Chaos am Brenner ist am Wochenende ausgeblieben und auch im Oberland führte die Blockade der Strecke zu keinen Verkehrsproblemen. Es sei ruhiger gewesen als sonst an Reisetagen in den Ferien, hieß es von Polizei und ADAC. Auch der Landtagsabgeordnete Florian Streibel von den Freien Wählern aus Oberammergau zeigte sich erleichtert.
4: Dies hat zum einen gezeigt, wie vernünftig Tausende von Verkehrsteilnehmern und Urlaubsreisenden sind, die durch ihr achtsames Verhalten einen Chaostag verhindert haben. Zum anderen hat aber die Demo am Brenner gezeigt, wie verletzlich die Infrastruktur hier bei uns im Alpenraum ist und welche Belastungen die Menschen auch hier ausgesetzt sind.
3: Der Hilferuf vom Brenner müsse laut Streibel auch in Bayern ernst genommen werden. Er fordert gerechte Lösungen für den Alpentransit auf Straße und Schiene. Der Blick auf Bayern, Deutschland und die Welt. Für die Betreuung kranker Kinder bleiben nach wie vor meistens Frauen der Arbeit fern. Eine Auswertung der AOK zeigt, im vergangenen Jahr nahmen fast 3/4 der Kinderkrankentage weibliche Kassenmitglieder. Der Anteil der Männer lag bundesweit bei 27%. Die Chefin des AOK-Bundesverbands, Reimann, spricht von einer weiterhin ungleichen Verteilung der Care-Arbeit in Familien. Sie wünsche sich, dass Männer häufiger von ihrem Rechtsanspruch Gebrauch machen. Eine Mehrheit der Deutschen glaubt nicht, dass ein Kanzlertausch hin zu NRW-Ministerpräsident Wüst der Union helfen würde. In einer Forsa-Umfrage meinen 41%, die Union hätte mit Hendrik Wüst mehr Zustimmung. 53% sehen das nicht so. Auch unter Unionsanhänger überwiegt die Skepsis. Die deutsche Fußballnationalmannschaft hat ihr vorletztes WM-Testspiel deutlich gewonnen. Gegen Finnland siegte das DFB-Team 4:0. Dennis Undav traf doppelt, außerdem waren Florian Wirtz und Jamal Musiala erfolgreich. Besser lief es für Finnland im Eishockey. Die Finnen sind nämlich Weltmeister geworden, dank eines 1:0-Siegs nach Verlängerung gegen die Schweiz. Das war alles Wichtige aus der Heimat Bayern, Deutschland und der Welt um kurz nach 8.
5: Danke dir, Flo. Nächster Wettercheck. Heute Sonne und dichte Wolken im Mix. Immer wieder auch Regen dabei und stellenweise ziemlich windig. Die Höchstwerte heute, ja, ganz angenehm. Wir atmen durch, 23 Grad. Der 3-Tage-Trend morgen ganz ähnlich. Sonne und dichte Wolken im Mix. Nachmittags und abends dann Schauer und Gewitter angesagt. Und wieder wärmer, 26 Grad. Mittwoch dann viele Wolken, wenig Sonne, teils Schauer und nur 17 Grad. Das wird der kühlste Tag der Woche, so wie es momentan ausschaut. Und Donnerstag ebenfalls Schauer angesagt. Die Natur kann es brauchen. Aber immerhin wieder steigende Höchstwerte, dann wieder um die 23 Grad.
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5: 7:58, guten Morgen auf die Straßen. Soweit alles okay, gute Fahrt. Dauerbaustellen gibt's 2 Stück. Alle Details dazu findet ihr bei uns auf der Homepage radiooberland.de. So, teure Fotos haben wir wo? Garmisch-Partenkirchen Hauptstraße bei den Autohäusern. Murnau Richtung Bad Kohlbrück. Rottenbuch Ortsdurchfahrt. Oberau Ortsdurchfahrt. Burgrhein Ortsdurchfahrt. Uffing Bahnhofstraße. Und last but not least, CS Haupt an der Tankstelle. Updates gerne, gerne einfach anrufen oder WhatsAppen.
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5: Ich bin Simon Fritzenschaft, Servus, und unsere Wochenendschicht hat wieder ein bisschen was in der Spüle hinterlassen. Ein paar Teller, ein paar Tassen, Gabeln, Messer, Löffel. Und was ist dann heute früh? Fruchtfliegenalarm, sie sind wieder da, diese kleinen Plagegeister. Ja, was können wir tun, damit die gar nicht erst auftauchen? Hab gleich ein paar Tipps für euch nach Bruce Springsteen und Foreigner.

0: Das ist der Boss, Bruce Springsteen bei Radio Oberland. Und wir sagen euch ja immer, was wichtig ist. Jetzt ist es ja wieder wärmer geworden und plötzlich sind sie auch wieder da. Die kleinen Fruchtfliegen in der Küche. Und gefühlt werden das ja jeden Tag irgendwie mehr. Aber was hilft eigentlich gegen diese Mini-Plagegeister? Haben wir natürlich ein paar Tipps für euch parat. Fruchtfliegen, es ist ganz einfach so, die lieben überreifes Obst. Du meine Güte, ich bring's schon kaum raus. Deswegen heißen sie ja Fruchtfliegen. Süße Getränke und Biomüll auch ganz oben auf der Wunschliste. Das Wichtigste, deshalb immer mögliche Futterquellen schnell entfernen. Also Obst lieber abdecken, Flaschen ausspülen, den Biomüll immer regelmäßig rausbringen. Viele stellen auch kleine Fallen auf. Wie funktioniert das? Zum Beispiel mit Essig, Saft oder Wein und da ein Tropfen Spülmittel mit rein. Der Geruch lockt die Fliegen an und das Spülmittel nimmt der Flüssigkeit die Oberflächenspannung und die Tiere, das ist eigentlich ganz schön fies, aber die Tiere gehen dann einfach unter. Problem gelöst. Entscheidend aber, wie gesagt, ich sag's gern nochmal, vor allem die Fruchtfliegen dürfen erst gar nicht neues Futter finden. Dann bleibt eure Küche auch an heißen Tagen fruchtfliegenfrei.
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0: Was für eine Hymne von Metallica. Nothing else matters. Montagmorgen, Radio Oberland. Um kurz vor 8:30. Erwartet wurde ja der große Verkehrskollaps. Gekommen ist es Gott sei Dank nicht so. Die Brennersperrung am Wochenende führte auch bei uns im Oberland zu keinen größeren Staus. Woran das gelegen hat und vieles mehr gibt's gleich in den Oberland-Nachrichten um 8:30 von und mit dem Kollegen Flo Künstler.
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1: Um 8.30 Uhr mit Florian Künstler. Guten Morgen. Erwartet wurde der große Verkehrskollaps, gekommen ist es ganz anders. Die Brennersperrung am Wochenende führte auch im Oberland zu keinen größeren Staus. Auf den Autobahnen war laut Polizei deutlich weniger los als an normalen Ferientagen. Die Menschen hätten die Warnungen ernst genommen, hieß es bei Polizei und ADAC. Viele Leute seien daheim geblieben. Grund für die Sperre am Brenner war eine Demo gegen den hohen Transitverkehr. Zu einer Blockade kommt es Ende Juni und Anfang August auch am Fernpass. Die Strecke ist dann an zwei Tagen jeweils für rund 2 Stunden gesperrt. Nach der Brennersperrung rechnet der ADAC damit, dass viele ihre Reisen nach Italien in den kommenden Tagen nachholen. Dabei wird es auch den einen oder anderen Stau geben. In Italien gibt es für Stau ab heute Geld zurück, und zwar für die Maut. Das gilt aber nicht, wenn es einen Unfall oder Unwetter gibt, sondern wenn der Stau durch eine Baustelle entstanden ist. Die normale Fahrtdauer muss dabei deutlich überschritten werden, mindestens 10 Minuten länger auf 100 Kilometer. Bei mehr als 2 Stunden Verzögerung muss der Betreiber die Maut sogar komplett zurückzahlen. Die Rückerstattung funktioniert über eine App. Im Gegensatz zu anderen Regionen in Bayern sind wir im Oberland bei den Unwettern gestern Abend glimpflich davongekommen. Zu Schäden kam es laut der integrierten Leitstellen in Weilheim und Fürstenfeldbruck nicht. Es seien keine gewitterbedingten Einsätze registriert worden. Im Laufe der Woche werden neue kräftige Gewitter erwartet. Durch die Regenfälle hat sich auch die Waldbrandgefahr wieder entspannt. Nach zuletzt hoher Gefahr gilt nun wieder die niedrigste Stufe auf der 5-stufigen Skala. Heute startet der neue Monat Juni und damit gibt's auch wieder einige Änderungen. Ab dem 19. Juni zum Beispiel muss es beim Online-Shopping einen gut sichtbaren Widerrufsbutton geben. Das ist dann Pflicht. Hersteller von Honig und Milch müssen genauere Angaben zur Herkunft und Herstellung aufs Produkt schreiben. Und zum Ende des Monats endet voraussichtlich außerdem der seit Mai geltende Tankrabatt. Das waren die Oberland-Nachrichten. 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
2: Danke dir, Flo. Heute Sonne und dichte Wolken im Mix, immer wieder auch Regen, stellenweise ziemlich windig auch. Die Höchstwerte trotzdem ganz angenehm bei 23 Grad. Der 3-Tage-Trend, morgen ganz ähnlich, Sonne und dichte Wolken im Mix, nachmittags und abends dann Schauer und Gewitter. Die Temperaturen trotzdem morgen hochsommerlich, 26 Grad. Mittwoch dann ganz anders. Grau in Grau, nur wenig Sonne, immer wieder Regen und nur 17 Grad. Das ist der Wahnsinn. Also so eine Achterbahnfahrt. Wird aber auch der kühlste Tag der Woche, so wie es ausschaut. Donnerstag schon wieder leicht besser, 23 Grad, trotzdem immer noch viele Wolken und immer wieder Regen. Also wir atmen durch, die Natur tut's auch.
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2: Gleich 8:45, alles frei, gute Fahrt, Dauerbaustellen online, radiooberland.de.
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2: Achtung, teure Fotos, Garmisch-Partenkirchen Hauptstraße bei den Autohäusern. Murnau Richtung Bad Kohlgrub, Rottenbuch Ortsdurchfahrt, Oberau Ortsdurchfahrt, Burgrhein, hier ist ebenfalls die Ortsdurchfahrt, Uffing in der Bahnhofstraße und Seeshaupt an der Tankstelle. Das war's, außer ihr habt noch ein paar Updates für mich, gerne durchrufen oder WhatsAppen. Danke euch.
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2: Ich bin Simon Fritzenschaft, Servus. Und ich gebe es offen zu, ich bin jetzt nicht der allergrößte Styler, was die Klamotten angeht. Kurze Hose, Bandshirt, Kappe auf, fertig. Aber das geht auch anders. Sommertrends, gibt's ja so einige. Die haben wir gleich mal für euch. Kollegin Alexandra Zentile besucht mich und dann werde ich sie mal fragen, was eigentlich so gehen könnte. Nach Queen und Toto, das ist Afrika.

0: Das ist Sound von Queen, Heaven for Everyone, gleich 8:45 an diesem Montagmorgen. Wir sind ja rein theoretisch drin, mitten im Sommer. Ja gut, bis gestern war es ja ganz okay, heute und die ganze Woche so, ich weiß nicht, wird was anderes. Aber wir atmen kurz durch, für mich wird es ein bisschen schwierig. Alex Zentile ist bei mir, du siehst mich hier, kurze Hose, quasi Badehose, Bandshirt, Cappy auf und dann war es das auch schon mit dem Style, aber das geht im Sommer auch ganz anders, nicht wahr?
1: Genau, also dieses Jahr, großes Ding im Sommer sind zum Beispiel Blumenmuster, aber diese ganz großen Blumen, so retromäßig, also gab es schon mal, kommt wieder, dann Streifen, so Streifenhemden und sowas, gestreifte Badehosen auch für Männer, dann bunte Farben, knallige Farben, auch gerne kombiniert. Also zum Beispiel so knalliges Pink zusammen mit Rot oder Blau und Grün, auch bei Männern.
0: Ja, da muss ich sagen, meine Badehose trifft das. Knallige Farben und gestreift, jawohl.
1: Ja, dann bist du schon damit zumindest schon mal. Aber ansonsten, ich bin heute auch nicht ganz so, außer mit einer Sache, und zwar meine Schuhe. Und zwar so Birkenstock. Die sind ja auch eigentlich immer wieder modern, aber jetzt in diesem Jahr wirklich auch die, die ausschauen wie Hausschuhe. Also entweder diese geschlossenen, die hinten offen sind, oder die, die ich anhabe.
0: Ja, also weil ihr es nicht sehen könnt, die Alex barfuß in Birkenstocks und die sehen richtig, richtig cool aus.
1: Ja, das sind auch knallig.
0: Knallrote Birkenstocks, das ist irgendwie so Lackoptik. Das hat schon sehr viel Style. Danke dir.
2: Mit Gerne. 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

0: Montag, der 1. Juni 2026, kurz vor 9 und da waren es nur noch 3. Olympia-Bewerber. Hamburg ist als möglicher deutscher Kandidat mittlerweile raus. Die Hamburger haben Nein gesagt. Aber hey, München ist ja noch dabei. Schauen wir mal, was wird. Alles Weitere aus dem Oberland, Bayern, Deutschland und der Welt gibt's gleich um 9.
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2: Mit Florian Künstler. Guten Morgen. Und mit uns gibt's das Wichtigste aus dem Oberland immer zuerst. Statt Stauchaos war sogar weniger los als sonst. Die Brenner-Demo am Wochenende hat im Oberland nicht zum befürchteten Verkehrsinfarkt geführt. Die Polizei hatte im Vorfeld appelliert, auf Autofahrten zu verzichten. Ein Ratschlag, den viele befolgt haben, lobt die Polizei. Auch der ADAC zeigte sich von der Verkehrslage überrascht. Teilweise war auf den Straßen in der Region bis zu 30% weniger Verkehr als an einem normalen Samstag. Auch Politiker im Oberland zeigten sich erleichtert. Landtagsabgeordneter Florian Streibel aus Oberammergau sprach von großer Vernunft der Verkehrsteilnehmer. Der Blick auf Bayern, Deutschland und die Welt. Neuer Monat, neue Rechte. Zum Beispiel gibt es die für Verbraucherinnen und Verbraucher beim Online-Shopping, berichtet Lea Matschulat.
3: Schnell geklickt und dann doch auch schnell bereut. Ab dem 19. Juni müssen Online-Händler gut sichtbar einen Widerrufsbutton auf der Seite anbieten und auch in der App. Und wer Solarstrom übers Dach gewinnt, kann diesen ab heute auch an Nachbarn verkaufen. Energy Sharing nennt sich das. Notwendig ist, dass beide Nachbarn dann auch einen Vertrag schließen. Einfach nur das Kabel rüberreichen ist nicht. Und mit Ende des Monats ist dann, Stand jetzt, auch der Tankrabattgeschichte.
2: Vor kurzem hatte das Wehrpflichtgesetz für Schlagzeilen gesorgt. Es ging um die Passage, wonach sich Männer zwischen 18 und 45 eine Genehmigung holen müssen, wenn sie Deutschland länger verlassen als 3 Monate. Kurz darauf hatte das Verteidigungsministerium die Vorschrift außer Kraft gesetzt, aber das war wohl nicht erlaubt, berichtet die ARD. Nur das Verfassungsgericht dürfe das, so der Wissenschaftliche Dienst des Bundestages. Da waren es nur noch 3 Olympiabewerber. Hamburg ist als möglicher deutscher Kandidat ausgeschieden, weil ein Großteil der Bevölkerung die Sommerspiele nicht haben will. Das hat das gestrige Referendum gezeigt. Im nationalen Wettstreit um Olympia 2036, 2040 oder 2044 sind noch München, die Rhein-Ruhr-Region und Berlin. Wer sich international bewerben darf, entscheidet Ende September der Deutsche Olympische Sportbund. Das war alles Wichtige aus der Heimat, Bayern, Deutschland und der Welt um kurz nach 9.
4: Dankeschön, Kollege Flo Künstler. Nächster Wettercheck heute. Generell wechselhaft. Sonne und Wolken im Mix, immer wieder auch mal Regen mit dabei. Stellenweise auch ein bisschen Wind und die Höchstwerte trotzdem ganz angenehm bei 23 Grad. Der 3-Tage-Trend fürs Oberland. Morgen ganz ähnlich, das wäre der Dienstag. Sonne und dichte Wolken im Mix. Nachmittags und abends dann Schauer und Gewitter angesagt und bis 26 Grad. Mittwoch dann. Der kühlste, der schwächste Tag der Woche. Viele wollten nur wenig Sonne. Teils auch hier mal wieder Regen bis 17 Grad. Donnerstag schon wieder leicht besser. Es regnet zwar auch hier, aber immerhin wieder Höchstwerte bei 23 Grad.
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4: Gleich 4 nach 9, alles frei, gute Fahrt, Dauerbaustellen wie immer online, radiooberland.de. Vorsicht, Garmisch-Partenkirchen Hauptstraße, hier ein Blitzer bei den Autohäusern. Murnau Richtung Bad Kohlgrub, Rottenbuch Ortsdurchfahrt, Oberau Ortsdurchfahrt, Burgrhein Ortsdurchfahrt, Uffing auf der Bahnhofstraße und Seeshaupt an der Tankstelle. Das war's für den Moment, habt ihr mehr? Gerne her damit, einfach durchrufen oder WhatsAppen. Ich bin Simon Fritzenschaft. Servus, schön, dass ihr da seid. Und das hier ist ganz viel Gefühl von Eric Carmen. Hungry Eyes.

0: Montagmorgen, gleich 8:45, Radio Oberland, und wir starten in die zweite Pfingstferienwoche für die Kids bei uns im Oberland. Ist ja gerade die ganze Zeit Festtagszeit. Wie gesagt, sind ja Pfingstferien und wir hoffen natürlich, dass ihr da so richtig Spaß dran habt. Aber gerade heute ist nochmal ein ganz besonderer Festtag. Es ist der internationale Tag der Kinder. Jeder von uns war das ja mal, also ist Kind gewesen und wird es auch irgendwo immer bleiben. Gerade wenn wir uns an die Kindheit zurückerinnern. Und da gibt es ja so Triggerpunkte, da geht das von einer Sekunde auf die andere.
1: Der Geruch von so einem Schrebergarten. Also irgendwie so die Mischung aus Blumen, Gras und vielleicht noch sowas Gegrilltem oder so.
2: Tatsächlich ein gutes Buch. Meine Mama hat mir immer vorgelesen und ich bin auch immer noch ein totaler Lesefan.
3: Wenn ich zum Beispiel Leute sehe, die ein Kind auf dem Arm haben und mit dem dann so Blödsinn machen, dann erinnert es mich immer an meinen Vater, der das mit mir auch gemacht hat.
4: Ja, jetzt so typisch, glaube ich, so Kinderserien einfach, so Serien, wenn man die wieder sieht.
5: Bei uns zu Hause mit meinen Geschwistern unser Trampolin.
6: Eisschokolade. Ich glaube, wenn ich das trinke, dann denke ich daran.
0: Oh ja, wunderschöne Erinnerungen mit dabei. Wie schaut es bei euch eigentlich aus? Verratet uns doch passend zum heutigen Internationalen Kindertag. Schickt mir einfach eure liebste Kindheitserinnerung per WhatsApp und den Trigger dafür. Also einfach tippen oder Sprachnachricht schicken hierher direkt zu uns, zu Radio Oberland ins Studio.
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0: Es ist Montag, 1. Juni, Radio Oberland hier um kurz vor 10:30 und wer sich im Juni, also diesen Monat, auf den Landstraßen hier bei uns im Oberland nicht an die Verkehrsregeln hält, ich weiß, macht ja alle, aber falls doch mal nicht, für den könnte es richtig teuer werden. Die Polizei kontrolliert verschärft. Warum? Das erklärt euch gleich der Kollege aus den Nachrichten hier. Heute Morgen ist das Flo Künstler, um 9:30 darf er ran und es gibt noch viel, viel mehr.
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1: Um 9.30 Uhr mit Florian Künstler. Grüß Gott. Die befürchteten Megastaus durch die Brennersperre am Samstag sind im Oberland ja ausgeblieben. Polizei und Verkehrsexperten loben die Reisenden jetzt. Damit, dass alle so vernünftig waren, habe man nicht gerechnet, hieß es bei der Polizei. Auch Politiker im Oberland zeigten sich erleichtert. Landtagsabgeordneter Florian Streibl aus Oberammergau betonte aber, der Hilferuf vom Brenner müsse auch in Bayern ernst genommen werden.
2: Wenn der Verkehr von der Straße auf die Schiene verlegt werden soll, dann müssen wir auch hier die entsprechenden Weichen stellen. Wir benötigen eine schnelle und gerechte Lösung, die die Menschen an der Transitstrecke mitnimmt, aber die auch ermöglicht, dass der Verkehr fließen kann.
1: Eine nächste Demo ist bereits für Ende Juni angekündigt. Dann soll auf der Fernpassroute bei Ehrwald der Verkehr für 2 Stunden stillstehen. Auf der Strecke Starnberg-München fallen ab heute für 2 Wochen alle Regionalzüge und die S6 aus. Grund sind Bauarbeiten am Westkreuz und an einer neuen Brücke über die Bodenseestraße. Es fahren Ersatzbusse, die bis zu 1 Stunde länger brauchen. Der Fahrgastverband Pro Bahn Weilheim kritisiert das scharf. Weitere Sperrungen sind im August und im Herbst geplant. Von der Schiene jetzt auf die Straße. Wer sich im Juni auf den Landstraßen im Oberland nicht an die Verkehrsregeln hält, für den könnte es teuer werden. Die Polizei führt ab heute verschärfte Kontrollen durch. Die Beamten achten unter anderem auf Tempo, Fahrweise und Ablenkung am Steuer. Landstraßen sind ein Unfallhotspot. Laut Innenministerium geht es darum, die Zahl schwerer Unfälle dort zu verringern. Zuletzt habe es auf Landstraßen deutlich mehr Verkehrstote gegeben. Starke Unwetter haben die erste längere Hitzephase dieses Jahres beendet. Gestern Abend zog eine Gewitterfront über die Region. Das Oberland kam glimpflich davon. Laut den integrierten Leitstellen in Weilheim und Fürstenfeldbruck gab es keine Schäden. Gewitterbedingte Einsätze wurden nicht registriert. Im Laufe der Woche werden erneut kräftige Gewitter erwartet. Durch die Regenfälle hat sich auch die Waldbrandgefahr wieder entspannt. Nachdem zuletzt eine hohe Gefahr bestand, gilt nun wieder die niedrigste Stufe auf der 5-stufigen Skala. Das waren die Oberland-Nachrichten. 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
3: Danke dir, Flo. Heute Sonne und dichte Wolken im Wechsel. Vereinzelt ist auch ein bisschen Regen angesagt für heute. Stellenweise auch ziemlich windig. Höchstwerte 23 Grad. Der 3-Tage-Trend morgen ganz ähnlich. Sonne und dichte Wolken im Mix, nachmittags und abends. Das ist das, was Kollege Künstler gerade euch erzählt hat. Nachmittags und abends Schauer und Gewitter angesagt. Trotzdem heiß morgen, 26 Grad. Mittwoch dann der kühlste und schlechteste, der schwächste Tag der Woche. Wenig Sonne, viele Wolken, immer wieder Regen. 17 Grad, Donnerstag geht's schon wieder leicht aufwärts.
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3: 9:30 Uhr, Servus auf die Straßen, Achtung Autofahrer. A96, Lindau-München in Höhe Landsberg Nord. Jetzt gekracht, Gefahr durch eine ungesicherte Unfallstelle. Das ist nicht ganz ungefährlich, direkt in der Ausfahrt. Wo es geht, gute Fahrt.
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3: Achtung Blitzer, Garmisch-Partenkirchen immer noch Hauptstraße bei den Autohäusern. Murnau Richtung Kulgrub. B23 Rottenbuch Ortsdurchfahrt, Oberau Ortsdurchfahrt, Burgrhein ebenfalls in der Ortsdurchfahrt, Uffing auf der Bahnhofstraße und Seeshaupt, das ist der letzte für den Moment, an der Tankstelle. Updates gerne, gerne, einfach durchrufen oder WhatsAppen. Danke euch. Radio. Ich bin Simon Fritzenschaft, Servus, grüße euch und das hier ist Kim Wilde, You Came.

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1: In Schungau sagen wir am Dienstag Rückenschmerzen im Kampf an. Da wäre Aktionstag gegen den Schmerz und zwar im So gesund. Das ist das medizinische Versorgungszentrum, also da, wo früher mal das Krankenhaus gewesen ist. Rückenschmerzen sind bei uns in ganz Deutschland ja Volkskrankheit Nummer 1. Und am Dienstag erfahrt ihr dann, was man tun kann, wenn es zwickt oder dauerhaft so richtig wehtut. 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
3: Ich bin Stefan Schütz. Die Bundesagentur für Arbeit steckt tief in den roten Zahlen und das könnte noch schlimmer werden. Laut Die Welt rechnet die Bundesregierung bis Jahresende mit einem Minus von mehr als 5 Milliarden Euro beim Arbeitslosengeld. Die Bundesagentur selbst befürchtet sogar ein Defizit von bis zu 8 Milliarden. Der Grund: die Wirtschaft schwächelt und die Arbeitslosenzahlen steigen deutlich stärker als geplant. Die Zuwanderung nach Deutschland ist 2025 deutlich gesunken. Rund 1,48 Millionen Menschen sind ins Land gekommen. Das sind 13% weniger als im Jahr davor, heißt das in Behördenangaben. Gleichzeitig sind etwas weniger Menschen weggezogen, rund 1,25 Millionen. Unterm Strich gibt das eine Nettozuwanderung von 235.000 Menschen. Als ein Grund gilt die gesunkene Zahl der Asylsuchenden. Umweltverbände werfen großen KI-Firmen vor, die Folgen ihrer Technik für das Klima besser darzustellen, als sie tatsächlich sind. Zu diesem Ergebnis kommt eine Untersuchung von mehreren Nichtregierungsorganisationen. David Riemer berichtet.
4: Positive Auswirkungen auf das Klima gibt es laut Studie vor allem bei älteren KI-Anwendungen, beispielsweise für Wettervorhersagen. Der aktuelle KI-Boom wird aber vor allem durch Programme wie ChatGPT, Copilot oder Gemini ausgelöst. Sie erstellen Texte, Bilder oder Videos und benötigen dafür sehr viel Strom und Wasser. Deshalb sprechen sie von Greenwashing, also von irreführenden Aussagen über angebliche Umweltvorteile.
3: Vor kurzem hatte das Wehrpflichtgesetz für Schlagzeilen gesorgt. Es ging um die Passage, wonach sich Männer zwischen 18 und 45 eine Genehmigung holen müssen, wenn sie Deutschland länger verlassen als 3 Monate. Kurz darauf hatte das Verteidigungsministerium die Vorschrift außer Kraft gesetzt, aber das war wohl nicht erlaubt, berichtet die ARD. Nur das Verfassungsgericht dürfe das, so der Wissenschaftliche Dienst des Bundestages.
5: Und wir schauen aufs aktuelle Wetter im Oberland und auf die Temperaturen. Böbing aktuell 15 Grad, in Icking messen wir 16 Grad. Und durchwachsen geht's rein in den neuen Monat, in die neue Woche. Heute mit einem Mix aus Sonne und dichten Wolken, dazu Wind und vereinzelt Schauer bei maximal 23 Grad. Und so wechselhaft geht's dann auch weiter. Der 3-Tage-Trend: morgen gegen Nachmittag und Abend Schauer und Gewitter. Mittwoch wird's dann kühler mit maximal 19 Grad. Donnerstag ist es dann meist trocken und die Temperaturen gehen dann wieder rauf auf bis zu 23 Grad.
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5: Alles gut, der Verkehr rollt durchs Oberland und ihr kommt gut durch. Geblitzt wird in Oberau in der Triftstraße und hier auch noch ein Anhänger in der Ortsdurchfahrt. Dann in Murnau Richtung Bad Kohlgrub, in Rottenbuch in der Ortsdurchfahrt, in Uffing in der Bahnhofstraße und in Burgrhein auch in der Ortsdurchfahrt. Wenn ihr noch was gesehen habt, Staus, Blitzer oder Unfälle, dann ruft uns doch gerne an oder schickt eine WhatsApp ins Studio. Die Nummer findet ihr unter radiooberland.de oder ihr könnt auch unsere bayerische Oberland-App benutzen.
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5: Mein Name ist Alexandra Zentile und ihr hört Radio Oberland am Montag, den 1. Juni um kurz nach 10. Neue Woche, neuer Monat. Und wir begleiten euch mit Musik und den größten Songs aller Zeiten.

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1: Um 10.30 Uhr mit Florian Künstler. Grüß Gott. Bei Nässe runter vom Gas. Die Verkehrspolizei Weilheim appelliert erneut an Autofahrer im Oberland. Hintergrund sind mehrere Aquaplaning-Unfälle auf der 95. Innerhalb von 24 Stunden kam es zu 5 Unfällen, 3 davon bei regennasser Fahrbahn und nicht angepasster Geschwindigkeit. Betroffen waren unter anderem die Bereiche Icking, Münzing, Berg und Zindelsdorf. Verletzt wurde niemand. Der Schaden an Autos und Leitplanken liegt insgesamt bei über 50.000 Euro. Immer wieder kommt es bei starkem Regen auf der 95 zu Unfällen. In den nächsten Tagen sind weitere Schauer und Gewitter angekündigt. Das befürchtete Chaos am Brenner ist am Wochenende dagegen ausgeblieben. Auch im Oberland führte die Blockade der Strecke zu keinen größeren Verkehrsproblemen. Es sei ruhiger gewesen als sonst an Reisetagen in den Ferien, hieß es von Polizei und ADAC. Auch der Landtagsabgeordnete Florian Streibel von den Freien Wählern aus Oberammergau zeigte sich erleichtert.
2: Dies hat zum einen gezeigt, wie vernünftig Tausende von Verkehrsteilnehmern und Urlaubsreisenden sind. Zum anderen hat aber die Demo am Brenner gezeigt, wie verletzlich die Infrastruktur hier bei uns im Alpenraum ist und welche Belastungen die Menschen auch hier ausgesetzt sind.
1: Der Hilferuf vom Brenner müsse laut Streibel auch in Bayern ernst genommen werden. Er fordert gerechte Lösungen für den Alpentransit auf Straße und Schiene. Nach der Brennersperrung rechnet der ADAC damit, dass viele ihre Reisen nach Italien in den kommenden Tagen nachholen. Dabei wird es auch den einen oder anderen Stau geben. In Italien gibt es für Stau ab heute Geld zurück, und zwar für die Maut. Das gilt aber nicht, wenn es einen Unfall oder Unwetter gibt, sondern wenn der Stau durch eine Baustelle entstanden ist. Die normale Fahrtdauer muss deutlich überschritten werden, mindestens 10 Minuten länger auf 100 Kilometer. Bei mehr als 2 Stunden Verzögerung muss der Betreiber die Maut sogar komplett zurückzahlen. Die Rückerstattung funktioniert über eine App. Ein Gegenkandidat weniger für München bei der Bewerbung um die Olympischen Spiele 2036, 40 oder 44. Die Hamburger sagen Nein zu einer Bewerbung ihrer Stadt. In einem Referendum sprachen sich gestern rund 55% gegen eine Kandidatur der Hansestadt aus. Das steigert die Chancen für die Bewerbung von München. Außerdem sind noch die Rhein-Ruhr-Region und Berlin im Rennen. Ende September will sich der Deutsche Olympische Sportbund für einen der 3 Kandidaten entscheiden. Das waren die Oberland-Nachrichten. 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
3: Und wir schauen aufs aktuelle Wetter im Oberland und auf die Temperaturen. Lenggries aktuell 15 Grad, in Penzberg sind es 16 Grad. Und durchwachsen geht's rein in die neue Woche, in den neuen Monat. Heute einen Mix aus Sonne und dichten Wolken, dazu Wind und vereinzelt auch Schauer bei maximal 23 Grad. Und so ähnlich geht's dann auch weiter. Der 3-Tage-Trend, morgen gegen Nachmittag und Abend Schauer und Gewitter. Mittwoch wird's dann kühler mit maximal 19 Grad, der kühlste Tag der Woche. Donnerstag ist es dann meistens trocken und die Temperaturen gehen wieder rauf auf bis zu 23 Grad.
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3: Alles gut, ihr habt freie Fahrt durchs Oberland.
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3: Geblitzt wird in Oberau in der Triftstraße und hier steht auch noch ein Anhänger in der Ortsdurchfahrt in Oberau, dann in Murnau Richtung Bad Kohlgrub, in Rottenbuch in der Ortsdurchfahrt, in Uffing in der Bahnhofstraße und in Burgrhein auch in der Ortsdurchfahrt. Und wenn ihr noch irgendwo was gesehen habt, Staus, Blitzer, Unfälle, ruft uns doch gerne an oder schickt uns eine WhatsApp ins Studio. Die Nummer findet ihr unter radiooberland.de oder ihr könnt auch unsere bayerische Oberland-App benutzen.
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3: Mein Name ist Alexandra Zentile und ich wünsche euch einen guten Start in die neue Woche, in den neuen Monat, am Montag, den 1. Juni um kurz nach 11:30. Ich wünsche euch einen schönen Vormittag.

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2: Ich bin Helen Martin. Mehr Rechte beim Online-Shopping und die letzte Chance auf günstigeren Sprit. Auch im Juni treten einige Änderungen in Kraft, die viele direkt betreffen. Ab dem 19. Juni müssen Online-Händler gut sichtbar einen Widerrufsbutton auf der Seite anbieten und auch in der App. Und wer Solarstrom übers Dach gewinnt, kann diesen ab heute auch an Nachbarn verkaufen. Hier hapert es allerdings noch an der technischen Umsetzung. Geht es um soziale Leistungen, gibt es häufig Streit über Ansprüche. Die Sozialgerichte verzeichneten nach Angaben des Richterbunds 2025 mehr als 300.000 neue Fälle. Tanja Wagner berichtet.
3: Egal ob Bürgergeld, Arbeitslosengeld, Elterngeld oder Pflegeversicherung, zwischen Betroffenen und den zuständigen Ämtern gehen die Meinungen über die zustehenden Leistungen mittlerweile häufig auseinander. Das wird wegen des Umstiegs auf die neue Grundsicherung nächsten Monat und all den angekündigten Reformen zum Sozialstaat sicherlich nicht besser, heißt es vom Richterbund.
2: Das Bundesforschungsministerium hält an der geplanten BAföG-Reform fest. Ende Juli soll die Bundesregierung die Erhöhung der Ausbildungsförderung auf den Weg bringen. Zuletzt war die Koalition in dem Thema nicht einer Meinung. Forschungsministerin Bär von der CSU hatte am Wochenende gesagt, sie rechne nicht mehr mit einer schnellen Reform. Die SPD hatte dem widersprochen. In Italien gibt's ab sofort Geld zurück, wenn man auf der Autobahn wegen einer Baustelle im Stau steckt. Die neue Regelung gilt seit heute. Wer zum Beispiel auf einer Strecke von knapp 100 Kilometern 10 Minuten länger braucht als normal, bekommt die Maut teilweise oder sogar komplett erstattet. Den Antrag stellt man einfach über eine App. Da sind alle privaten Autobahnbetreiber Italiens zusammengeschlossen. Bei den Ausschreitungen rund um den Champions-League-Sieg von Paris Saint-Germain sind fast 900 Menschen in Frankreich festgenommen worden. In mehreren französischen Städten hatte es rund um den PSG-Sieg Krawalle gegeben. Teils wurden Geschäfte geplündert und Brände gelegt.
4: Und wir schauen aufs aktuelle Wetter im Oberland und auf die aktuellen Temperaturen in Bad Kohlgrub. Aktuell 15 Grad, in Tutzing sind es 18 Grad und durchwachsen geht's rein in den neuen Monat. Heute Sonne und dichte Wolken im Mix, dazu Wind und vereinzelt Schauer bei maximal 23 Grad. Ähnlich wechselhaft geht's auch weiter, der 3-Tage-Trend. Morgen gegen Nachmittag und Abend Schauer und Gewitter. Mittwoch wird's dann kühler, maximal in Anführungszeichen nur noch 19 Grad. Donnerstag ist es dann meistens trocken und die Temperaturen gehen wieder rauf auf bis zu 23 Grad.
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4: Alles gut, ihr habt freie Fahrt, der Verkehr rollt durchs Oberland. Geblitzt wird in Murnau in der Schweiganger Straße, außerdem auch in Murnau Richtung Bad Kohlgrub. Und in Oberau, da haben wir auch einen Doppelblitzer in der Triftstraße und in der Ortsdurchfahrt. Ansonsten noch in Rottenbuch in der Ortsdurchfahrt und in Uffing in der Bahnhofstraße. Wenn ihr noch was gesehen habt, Staus, Blitzer oder Unfälle, dann ruft uns doch gerne an oder schickt uns eine WhatsApp ins Studio. Die Nummer findet ihr unter radiooberland.de oder ihr könnt auch unsere bayerische Oberland-App benutzen.
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4: Mein Name ist Alexandra Zentile und ihr hört Radio Oberland am Montag, den 1. Juni, neue Woche, neuer Monat. Wir haben es jetzt genau 11:04 und wir begleiten euch rein in die neue Woche, neuen Monat mit Musik und den größten Songs aller Zeiten. Und den Anfang macht für euch Bon Jovi, Born to be my baby.

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1: Um 11.30 Uhr mit Florian Künstler. Grüß Gott. Wenn es stark regnet, dauert es meist nicht lange, bis es auf der 95 kracht. Auch bei den Schauern und Gewittern gestern kam es zu mehreren Aquaplaning-Unfällen. Innerhalb von 24 Stunden gab es 5 Unfälle, 3 davon bei regennasser Fahrbahn und nicht angepasster Geschwindigkeit. Verletzt wurde niemand, der Schaden liegt bei über 50.000 Euro. In den nächsten Tagen sind weitere Schauer und Gewitter angekündigt. Die Verkehrspolizei Weilheim appelliert deshalb erneut an Autofahrer im Oberland: bei Nässe runter vom Gas. Die Geduld der Bahnpendler im Oberland wird in den kommenden 2 Wochen wieder einmal stark strapaziert. Ab heute fallen die Regionalzüge und die S6 zwischen Starnberg und München aus. Bis zum 15. Juni ist die Bahnstrecke gesperrt. Grund dafür sind mehrere Baumaßnahmen auf dem Abschnitt. Alle Züge werden durch Busse ersetzt, die bis zu eine Stunde länger unterwegs sind. Der Fahrgastverband ProBahn Weilheim übt scharfe Kritik und spricht von unzumutbaren Zuständen für Bahnreisende. Weitere Sperrungen sollen im August und im Herbst folgen. Mehr Rechte beim Online-Shopping und die letzte Chance auf günstigeren Sprit. Auch im Juni treten einige Änderungen in Kraft, die viele Verbraucher direkt betreffen. Lea Matschulat berichtet.
2: Schnell geklickt und dann doch auch schnell bereut. Ab dem 19. Juni müssen Online-Händler gut sichtbar einen Widerrufsbutton auf der Seite anbieten und auch in der App. Und wer Solarstrom übers Dach gewinnt, kann diesen ab heute auch an Nachbarn verkaufen. Energy Sharing nennt sich das. Notwendig ist, dass beide Nachbarn dann auch einen Vertrag schließen. Einfach nur das Kabel rüberreichen ist nicht. Und mit Ende des Monats ist dann, Stand jetzt, auch der Tankrabattgeschichte.
1: Und kurioser Unfall in Diesen. Ein betrunkener Radfahrer ist gestern Abend gegen ein Auto geprallt, über die Motorhaube auf die Windschutzscheibe gestürzt und danach zu Fuß geflüchtet. Später kam der 30-Jährige zurück, um sein Fahrrad zu holen, flüchtete aber erneut. Weit kam er nicht, die Polizei stellte ihn kurz darauf. Die Autofahrerin blieb unverletzt, der Schaden liegt bei rund 8.000 Euro. Das waren die Oberland-Nachrichten. 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
3: Und wir schauen aufs aktuelle Wetter im Oberland und auf die Temperaturen. Mittenwald aktuell 15 Grad, in Wolfratshausen messen wir 18 Grad und durchwachsen geht's rein in den neuen Monat. Heute Sonne und dichte Wolken im Mix, dazu Wind und vereinzelt auch Schauer. Bei uns in Murnau, da hat's gerade ordentlich runtergeduscht. Die Temperaturen erreichen maximal 23 Grad. Und ähnlich wechselhaft geht's dann auch in die nächste Woche, geht's dann auch morgen weiter so. Der 3-Tage-Trend morgen gegen Nachmittag und Abend Schauer und Gewitter. Mittwoch wird's dann kühler mit maximal 19 Grad. Der kälteste Tag der Woche, in Anführungszeichen kalt. Donnerstag ist es dann meist trocken und die Temperaturen gehen wieder rauf auf bis zu 23 Grad.
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3: Alles gut, ihr habt freie Fahrt und der Verkehr rollt durchs Oberland.
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3: Geblitzt wird in Murnau gleich doppelt, und zwar in der Schweiganger Straße und dann noch in Richtung Bad Kohlgrub. Außerdem auch in Oberau 2 in der Triftstraße und in der Ortsdurchfahrt. Außerdem B23 Rottenbuch in der Ortsdurchfahrt wird auch geblitzt, genauso wie in Uffing in der Bahnhofstraße. Und wenn ihr noch was gesehen habt, Staus, Blitzer oder Unfälle, dann ruft uns doch gerne an oder schickt uns eine WhatsApp ins Studio. Die Nummer findet ihr unter radiooberland.de oder ihr könnt auch unsere bayerische Oberland-App benutzen.
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3: Mein Name ist Alexandra Zentile und ihr hört Radio Oberland am Montag, den 1. Juni um kurz nach 11:30. Schön, dass ihr mit dabei seid. Wir bringen euch gut rein in die neue Woche mit Musik und den größten Songs aller Zeiten. Und den Anfang macht für euch Cyndi Lauper, Time After Time.

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3: Ich bin Helen Martin. Wenn das Kind oder die Kinder krank sind, bleiben nach wie vor meistens die Mütter daheim. Laut der AOK haben letztes Jahr Frauen fast 3/4 der sogenannten Kindkranktage in Anspruch genommen. Am seltensten haben die Männer in Bayern die kranken Kinder betreut, am häufigsten in Sachsen. Die AOK betont, dass die Care-Arbeit weiter ungleich verteilt sei. Die Bundesregierung muss beim Milliarden-Sondervermögen für die Infrastruktur nachsteuern, fordern zumindest die Grünen. Die Mittel müssten endlich konsequent dorthin fließen, wo sie nachhaltig, intensiv und klimapolitisch wirksam seien, so Grünen-Politiker Schäfer. Ein Bericht des Finanzministeriums hatte gezeigt, dass die Bundesregierung ihre Ziele beim 500 Milliarden Euro Sondervermögen nur teilweise erreicht hat. In der Bundesregierung hängt erneut der Haussegen schief. Diesmal geht's um die geplante BAföG-Reform. Juso-Chef Thürmer hat jetzt die Äußerungen von Forschungsministerin Bär zur Reform als skandalös bezeichnet. Statt sich auf die Seite der Studierenden zu stellen, wiederhole Bär saudumme Klischees, so der Vorsitzende der SPD-Jugendorganisation im Deutschlandfunk. Die CSU-Ministerin hatte gesagt, sie rechne nicht damit, dass die Reform schnell kommt. Es sei außerdem kein Drama, wenn Studierende neben dem Studium jobben. Vor einer Bielefelder Bar hatte er auf feiernde Menschen eingestochen und 4 von ihnen lebensgefährlich verletzt. Ein 36-jähriger Attentäter hat dafür jetzt die Höchststrafe verhängt bekommen. Er muss wegen 4-fachen versuchten Mordes in lebenslange Haft. Das Düsseldorfer Oberlandesgericht stellte außerdem die besondere Schwere seiner Schuld fest und ordnete Sicherungsverwahrung an. Über 30 Jahre ist es her, dass das 2G-Netz eingeführt wurde, damals für Telefonate und SMS. Jetzt hat der Handynetzbetreiber O2-Telefon mitgeteilt, dass die Technologie in der zweiten Jahreshälfte 2028 abgeschaltet wird. Mittlerweile geht's bei 2G vor allem um Datenverkehr. Allerdings kann 2G nur Minimaldaten transportieren und generell steigt die Datenmenge immer weiter an.
4: Und wir schauen aufs aktuelle Wetter im Oberland und auf die Temperaturen. Krün aktuell 14 Grad, in Beuerberg sind es 18 Grad und durchwachsen geht's rein in den neuen Monat, in die neue Woche. Heute Sonne und dichte Wolken im Mix, dazu Wind und vereinzelt immer wieder Schauer bei maximal 23 Grad. Und so ähnlich wechselhaft geht's dann auch weiter. Der 3-Tage-Trend, morgen gegen Nachmittag und Abend Schauer und Gewitter. Mittwoch wird's dann kühler mit maximal 19 Grad. Donnerstag ist es dann meist trocken und die Temperaturen gehen wieder rauf auf bis zu 23 Grad.
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4: Alles gut auf den Straßen, ihr habt freie Fahrt. Geblitzt wird in Murnau in der Schweiganger Straße, außerdem auch Richtung Bad Kohlgrub. Dann in Oberau in der Ortsdurchfahrt und in der Triftstraße, da steht auch einer. B23 Rottenbuch Ortsdurchfahrt, dann in Oberau ebenfalls in der Ortsdurchfahrt. Ach, den hatten wir gerade schon, sorry. Und in Uffing in der Bahnhofstraße, da steht auch noch ein Blitzer. Und wenn ihr noch was gesehen habt, Staus, Blitzer oder Unfälle, dann ruft uns doch gerne an oder schickt uns eine WhatsApp ins Studio. Die Nummer findet ihr unter radiooberland.de oder ihr könnt auch unsere bayerische Oberland-App benutzen.
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4: Schön, dass ihr mit dabei seid an diesem Montag, den 1. Juni. Ihr hört Radio Oberland. Wir haben es jetzt kurz nach 4 Minuten nach 12 Uhr.

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1: Um 12.30 Uhr mit Florian Künzler. Grüß Gott. Bei Nässe runter vom Gas. Die Verkehrspolizei Weilheim appelliert erneut an Autofahrer im Oberland. Hintergrund sind mehrere Aquaplaning-Unfälle auf der 95. Innerhalb von 24 Stunden kam es zu 5 Unfällen, 3 davon bei regennasser Fahrbahn und nicht angepasster Geschwindigkeit. Betroffen waren unter anderem die Bereiche Icking, Münzing, Berg und Zindelsdorf. Verletzt wurde niemand. Der Schaden an Autos und Leitplanken liegt insgesamt bei über 50.000 Euro. Immer wieder kommt es bei starkem Regen auf der 95 zu Unfällen. In den nächsten Tagen sind weitere Schauer und Gewitter angekündigt. Und wer sich im Juni auf den Landstraßen im Oberland nicht an die Verkehrsregeln hält, für den könnte es teuer werden. Die Polizei führt seit heute verschärfte Kontrollen durch. Die Beamten achten unter anderem auf Tempo, Fahrweise und Ablenkung am Steuer. Landstraßen sind ein Unfall-Hotspot. Laut Innenministerium geht es darum, die Zahl schwerer Unfälle dort zu verringern. Zuletzt habe es auf Landstraßen deutlich mehr Verkehrstote gegeben. Ein herrenloses Fahrrad an einem Bahnübergang hat gestern Abend in Penzberg einen großen Rettungseinsatz ausgelöst. Wie die Polizei auf Anfrage mitteilt, entdeckte der Zugführer das Rad und nahm anschließend einen dumpfen Schlag wahr. Weil er nicht ausschließen konnte, dass eine Person vom Zug erfasst worden war, schlug er Alarm. Bei der anschließenden Suchaktion konnte jedoch weder an den Gleisen noch am Zug etwas festgestellt werden. Im Einsatz waren Feuerwehr, Polizei und Rettungskräfte, unter anderem mit Wärmebildkameras. Die Bahnstrecke Penzberg-Seeshaupt war rund eine Stunde gesperrt. Heute startet der neue Monat Juni und damit gibt's auch wieder einige Änderungen. Ab dem 19. Juni zum Beispiel muss es beim Online-Shopping einen gut sichtbaren Widerrufsbutton geben. Das ist dann Pflicht. Hersteller von Honig und Milch müssen genauere Angaben zur Herkunft und Herstellung aufs Produkt schreiben. Und zum Ende des Monats endet voraussichtlich außerdem der seit Mai geltende Tankrabatt. Das waren die Oberland-Nachrichten. 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
2: Und wir schauen aufs aktuelle Wetter im Oberland und aufs Thermometer. Rieksee aktuell 16 Grad, in Böbing messen wir 17 Grad und durchwachsen geht's rein in den neuen Monat. Heute Sonne und dichte Wolken im Mix, dazu Wind und vereinzelt immer wieder Schauer bei maximal 23 Grad. Und ähnlich wechselhaft geht's auch weiter, der 3-Tage-Trend. Morgen gegen Nachmittag und Abend Schauer und Gewitter, Mittwoch wird's dann kühler mit maximal 19 Grad. Donnerstag ist es dann aber meist trocken und die Temperaturen gehen wieder rauf auf knapp über 20 Grad.
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2: Alles gut, ihr habt freie Fahrt.
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2: Geblitzt wird in Garmisch-Partenkirchen in der St. Martinstraße, dann in Murnau in der Schweiganger Straße und Richtung Bad Kohlgrub, da steht auch einer. Außerdem Oberau, auch 2 Blitzer trifft Straße und in der Ortsdurchfahrt. Außerdem auch noch B23 Rottenbuch hier auch in der Ortsdurchfahrt. Wenn ihr noch was gesehen habt, Staus, Blitzer oder Unfälle, dann ruft uns doch gerne an oder schickt uns eine WhatsApp ins Studio. Die Nummer findet ihr unter radiooberland.de oder ihr könnt auch unsere bayerische Oberland-App benutzen.
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2: Mein Name ist Alexandra Zentile. Schön, dass ihr mit dabei seid an diesem Montag, den 1. Juni um kurz nach 12:30. Wir bringen euch gut in die Mittagspause mit Musik und den größten Songs aller Zeiten. Und hier ist jetzt für euch Queen mit We Will Rock You.

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3: Ich bin Helen Martin. Letztes Jahr sind weniger Menschen nach Deutschland gekommen. Wie das Statistische Bundesamt mitgeteilt hat, sind 2025 rund 1,5 Millionen Menschen zugezogen, 13% weniger als im Jahr davor. Ein Grund dafür ist laut den Statistikern, dass weniger Menschen aus den Hauptherkunftsländern der Asylsuchenden gekommen sind, also Syrien, Afghanistan und die Ukraine. Würde die Union wieder beliebter werden, wenn man Kanzler Merz austauschen würde? Nein, sagt eine knappe Mehrheit in einer Forsa-Umfrage. 41% finden dagegen, dass ein Kanzlertausch der Union helfen würde. Mehrere Medien hatten zuletzt berichtet, dass in der Union über einen Kanzlertausch spekuliert wird. Führende Unionspolitiker, darunter Fraktionschef Spahn und NRW-Ministerpräsident Wüst, hatten das zurückgewiesen. Ungeheuerlich findet Juso-Chef Thürmer die Aussagen von Forschungsministerin Bär zur geplanten BAföG-Reform. Die CSU-Politikerin hatte am Wochenende die vorgesehene Erhöhung der BAföG-Sätze in Frage gestellt. Außerdem hatte Bär gesagt, es sei kein Drama, wenn Studierende neben dem Studium jobben. Statt für Bildungs- und Chancengerechtigkeit zu sorgen, wiederhole Bär, Zitat, saudumme Klischees vom faulen Studenten, so Thürmer im Deutschlandfunk. In Bayern wird bei immer mehr Frauen Endometriose festgestellt. In den letzten 20 Jahren hat sich die Zahl von knapp 40.000 auf rund 83.000 mehr als verdoppelt. Das zeigt der Arztreport der Krankenkasse Barmer. Zur Begründung heißt es, es werde häufiger dahingehend untersucht. Es handelt sich um eine Erkrankung, bei der sich Gewebe außerhalb der Gebärmutter ansiedelt. Urlaub in Italien heißt's bestimmt auch dieses Jahr wieder für viele. Und wer in Italien auf der Autobahn wegen einer Baustelle im Stau steht, kann seit heute sein Geld zurückbekommen. Das gilt für alle mautpflichtigen Autobahnen und das sind ja die meisten in Italien. Je nachdem, wie lange man im Stau steht und wie lange die Strecke ist, gibt's das Geld teilweise oder auch komplett zurück. Beantragen kann man das über eine App.
4: Und wir schauen aufs aktuelle Wetter im Oberland und auf die Temperaturen. Münsing aktuell 18 Grad, genauso wie in Antdorf. Und es geht heute ziemlich durchwachsen rein in den neuen Monat. Sonne, dichte Wolken, im Mix dazu Wind und vereinzelt Schauer. Bei uns in Murnau, da hagelt es zum Beispiel aktuell auch. Das Ganze bei maximal 23 Grad. Und ähnlich wechselhaft geht es dann auch weiter nächste Woche, der 3-Tage-Trend. Morgen gegen Nachmittag und Abend Schauer und Gewitter. Mittwoch wird es kühler mit maximal 19 Grad. Donnerstag ist es dann meist trocken und die Temperaturen gehen weiter rauf auf bis zu 23 Grad.
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4: Alles gut, aktuell habt ihr freie Fahrt. Geblitzt wird in Garmisch-Partenkirchen in der St. Martinstraße, in Murnau in der Schweiganger Straße, außerdem auch Richtung Bad Kohlgrub steht auch noch einer, B23 Rottenbuch in der Ortsdurchfahrt, genauso wie in Oberau hier auch in der Ortsdurchfahrt und in Uffing in der Bahnhofstraße steht auch noch einer. Und wenn ihr noch was gesehen habt, Staus, Blitzer oder Unfälle, dann ruft uns gerne an oder schickt uns eine WhatsApp ins Studio. Die Nummer findet ihr unter radiooberland.de oder in unserer bayerischen Oberland-App.
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4: Schönen Nachmittag wünsche ich euch am Montag, den 1. Juni um kurz nach 1. Mein Name ist Alexandra Zentile und ihr hört Radio Oberland und ich habe es euch gerade schon im Wetter gesagt, es ist ziemlich wechselhaft heute. Also wir hatten hier schon, wenn ich aus dem Studiofenster gucke, Sonne, Regenschauer und aktuell hagelt es ziemlich stark. Also egal wie das Wetter gerade bei euch ist und wo ihr seid, ich hoffe euch geht's gut und ihr kommt gut durch den Tag und wir unterstützen euch dabei mit Musik und den größten Songs aller Zeiten.

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1: Wir sind mittendrin in den Pfingstferien im Oberland. Und im Schlossmuseum Murnau gibt's für die Kids und Teens tolle Angebote, wie Stillleben malen oder das offene Atelier in der museumspädagogischen Werkstatt. Mehr Infos findet ihr bei uns im Netz. Am Freitag, den 5. Juni, ist von 9 bis 18 Uhr Innenstadt Freitag in Murnau. Los geht's mit der beliebten Jagd auf einen Blumenstrauß. In den teilnehmenden Geschäften liegen Stempelkarten aus mit 6 Feldern. Und bei jedem Einkauf gibt es, unabhängig vom Wert, einen Stempel. Und für jeden Stempel eine Blume. Die könnt ihr beim Stand der Touristinfo abholen. Und wer fleißig sammelt, wird am Ende mit einem schönen Strauß belohnt. Und wer sich damit etwas mehr Zeit lassen möchte, auch kein Problem. Die Blumenstempelaktion gibt es heuer an allen 4 Innenstadtfreitagen. Man kann also bis zum September sammeln. Anpacken und die Natur aufräumen, das könnt ihr am Samstag, den 20. Juni, beim 6. Valley Green Up im Naturpark Ammergauer Alpen. Ihr wählt aus verschiedenen Routen eine aus, die ihr von Müll befreien könnt. Von familientauglichen bis alpinen Wandertouren ist für jeden etwas dabei. Den Link zur Anmeldung findet ihr bei uns unter radiooberland.de und da findet ihr auch viele tolle weitere Veranstaltungen.
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1: Um 13.30 Uhr mit Max Strowitzki. Grüß Gott. Wenn es stark regnet, dauert es meist nicht lange, bis es auf der A95 kracht. Auch bei den Schauern und Gewittern gestern kam es zu mehreren Aquaplaning-Unfällen. Innerhalb von 24 Stunden gab es 5 Unfälle, 3 davon bei regennasser Fahrbahn und nicht angepasster Geschwindigkeit. Verletzt wurde niemand. Der Schaden liegt bei über 50.000 Euro. In den nächsten Tagen sind weitere Schauer und Gewitter angekündigt. Die Verkehrspolizei Weilheim appelliert deshalb erneut an Autofahrer im Oberland. Bei Nässe runter vom Gas. Die Geduld der Bahnpendler im Oberland wird in den kommenden 2 Wochen wieder einmal stark strapaziert. Ab heute fallen die Regionalzüge und die S6 zwischen Starnberg und München aus. Bis zum 15. Juni ist die Bahnstrecke gesperrt. Grund dafür sind mehrere Baumaßnahmen auf dem Abschnitt. Alle Züge werden durch Busse ersetzt, die bis zu eine Stunde länger unterwegs sind. Der Fahrgastverband Pro Bahn Weilheim übt scharfe Kritik und spricht von unzumutbaren Zuständen für Bahnreisende. Weitere Sperrungen sollen im August und im Herbst folgen. Nach der Brennersperrung rechnet der ADAC damit, dass viele ihre Reisen nach Italien in den kommenden Tagen nachholen. Dabei wird es auch den ein oder anderen Stau geben. In Italien gibt es für Stau ab heute Geld zurück, und zwar die Maut. Das gilt aber nicht, wenn es einen Unfall oder Unwetter gibt, sondern wenn der Stau durch eine Baustelle entstanden ist. Die normale Fahrtdauer muss deutlich überschritten werden, mindestens 10 Minuten länger auf 100 Kilometer. Bei mehr als 2 Stunden Verzögerung muss der Betreiber die Maut sogar komplett zurückzahlen. Die Rückerstattung funktioniert über eine App. Zum Lebensretter werden, und das in nur wenigen Sekunden. Wer Blut spendet, leistet einen wichtigen Beitrag. Gerade jetzt in der Ferienzeit können Blutkonserven schnell zur Mangelware werden, denn erfahrungsgemäß kommen in der Urlaubszeit weniger Menschen zum Spenden. Außerdem sind Blutkonserven bei den hohen Temperaturen nicht lange haltbar. Wer seinen Teil dazu beitragen will, dass es auch weiterhin eine stabile Versorgung gibt, kann heute in Murnau spenden. Ab 15.30 Uhr sind die ehrenamtlichen Helfer des BRK im Staffelsee-Gymnasium vor Ort. Wer vorab testen möchte, ob er aktuell spendefähig ist, einen Link zum Spendencheck findet ihr bei uns im Netz. Das waren die Oberland-Nachrichten. 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
2: Und wir schauen aufs aktuelle Oberlandwetter und auf die Temperaturen. Wackersberg aktuell 17 Grad, genauso wie in Garmisch-Partenkirchen. Bis zu 23 Grad sind in der Spitze heute möglich. Dazu ist es durchwachsen. Sonne, dichte Wolken, dazu Wind und vereinzelt auch Schauer. Und genauso wechselhaft geht's erstmal weiter. Der 3-Tage-Trend morgen gegen Nachmittag und Abend Schauer und Gewitter. Mittwoch wird's dann kühler mit maximal 19 Grad. Donnerstag ist es meist trocken und die Temperaturen gehen dann auch wieder rauf auf bis zu 23 Grad.
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2: Alles gut, ihr habt freie Fahrt.
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2: Geblitzt wird in Garmisch-Partenkirchen in der St. Martinstraße, in Murnau in der Schweiganger Straße sowie in Richtung Bad Kohlgrub, dann in Rottenbuch Ortsdurchfahrt, Oberau ebenfalls Ortsdurchfahrt und in Uffing in der Bahnhofstraße steht auch noch einer. Und wenn ihr noch was gesehen habt, Staus, Blitzer oder Unfälle, dann ruft uns doch gerne an oder schickt uns eine WhatsApp ins Studio. Die Nummer, die findet ihr unter radiooberland.de oder ihr könnt auch unsere bayerische Oberland-App benutzen.
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2: Mein Name ist Alexandra Zentile und ihr hört Radio Oberland am Montag, den 1. Juni um kurz nach 13:30 Uhr. Ich wünsche euch einen schönen Nachmittag.

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3: Ich bin Helen Martin. Laut einer offiziellen Schätzung der Rentenversicherung könnte der Rentenbeitrag 2028 auf knapp 20% steigen. Das wäre die erste Erhöhung seit 2007. Aktuell liegt der Beitragssatz bei 18,6%. Wie stark er tatsächlich steigt, hängt von der geplanten Rentenreform der Koalition und von der Entwicklung der Wirtschaft ab. Wird in der Union wirklich über einen Kanzlerwechsel spekuliert? Zumindest hatten das mehrere Medien berichtet. NRW-Ministerpräsident Wüst hat jetzt alle Spekulationen erneut zurückgewiesen. Bei einer CDU-Tagung im Sauerland hat der Kanzler Merz seine volle Unterstützung zugesichert. Solche Personalspekulationen seien nicht nur Quatsch, er wolle ausdrücklich davor warnen, so Wüst. Rund ein Jahr nach einem Angriff auf feiernde Menschen in Bielefeld ist der Täter zu lebenslanger Haft verurteilt worden. Der 36-Jährige wurde wegen vierfachen versuchten Mordes schuldig gesprochen. Außerdem stellte das Gericht die besondere Schwere seiner Schuld fest und ordnete Sicherungsverwahrung an. Thomas Brockt.
4: Das Gericht verhängte damit die Höchststrafe und folgte dem Antrag der Bundesanwaltschaft. Die hält den Syrer wegen seiner radikal-islamischen Gesinnung weiter für gefährlich. Der Täter soll bereits in Syrien jahrelang für die Terrormiliz IS tätig gewesen sein. 2023 kam er dann nach Deutschland. Hier sollen sich laut einem Gutachten seine psychischen Probleme noch verstärkt haben.
3: Wegen des Iran-Kriegs erwarten Verbraucher im Euroraum weiter eine hohe Inflation. Laut einer Umfrage für die Europäische Zentralbank rechnen die Menschen in den nächsten 12 Monaten mit einer Inflationsrate von 4%. Verbraucher merken die Folgen des Iran-Kriegs vor allem an der Zapfsäule durch die gestiegenen Spritpreise. Deutschlands Fußballnationalmannschaft hat sich mit einem knappen Sieg von den Fans zur WM verabschiedet. In einem lockeren Trainingskick über 2x25 Minuten vor rund 800 Zuschauern setzte sich die DFB-Auswahl gegen Finnland mit 1:0 durch.
5: Und wir schauen aufs aktuelle Wetter im Oberland und auf die Temperaturen. Benedikt Beuern aktuell 18 Grad, in Tutzing sind es 20 Grad. Und durchwachsen geht's rein in den neuen Monat, in die neue Woche mit einem Mix aus Sonne und Wolken. Dazu Wind und vereinzelt immer wieder Schauer bei maximal 23 Grad. Und ähnlich geht's auch weiter, der 3-Tage-Trend. Morgen gegen Nachmittag und Abend Schauer und Gewitter. Mittwoch wird's dann kühler mit maximal 19 Grad. Donnerstag ist es dann meist trocken und die Temperaturen gehen dann wieder rauf auf bis zu 23 Grad.
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5: Gute Nachrichten von den Straßen, der Verkehr rollt und ihr habt freie Fahrt. Die neuesten Blitzer stehen in Garmisch-Partenkirchen in der St. Martinstraße, in Murnau Richtung Bad Kohlgrub, in Rottenbuch in der Ortsdurchfahrt, Oberau ebenfalls Ortsdurchfahrt, in Uffing in der Bahnhofstraße und in Burgrhein auch in der Ortsdurchfahrt. Da wird auch geblitzt. Und wenn ihr noch was gesehen habt, Staus, Blitzer oder Unfälle, dann ruft uns doch gerne an oder schickt eine WhatsApp ins Studio. Die Nummer, die findet ihr unter radiooberland.de oder ihr könnt auch unsere bayerische Oberland-App benutzen.
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5: Schönen Nachmittag wünsche ich euch. Mein Name ist Alexandra Zentile und ihr hört Radio Oberland am Montag, den 1. Juni um kurz nach 2. Neuer Monat, neue Woche. Wir begleiten euch mit Musik und den größten Songs aller Zeiten. Und jetzt für euch Alice Cooper mit Poison.

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1: Um 14.30 Uhr mit Max Strowitzki. Grüß Gott. Bei Nässe runter vom Gas. Die Verkehrspolizei Weilheim appelliert erneut an Autofahrer im Oberland. Hintergrund sind mehrere Aquaplaning-Unfälle auf der A95. Innerhalb von 24 Stunden kam es zu 5 Unfällen, 3 davon bei regennasser Fahrbahn und nicht angepasster Geschwindigkeit. Betroffen waren unter anderem die Bereiche Icking, Münsing, Berg und Sindelsdorf. Verletzt wurde niemand. Der Schaden an Autos und Leitplanken liegt insgesamt bei über 50.000 Euro. Immer wieder kommt es bei starkem Regen auf der A95 zu Unfällen. In den nächsten Tagen sind weitere Schauer und Gewitter angekündigt. Schönes Wetter am Wochenende bedeutet für die Bergwacht oft auch viele Einsätze. Rund um die Zugspitze rückten die Bergretter gleich mehrfach aus. Unter anderem mussten erschöpfte Wanderer, E-Bike-Fahrer und abgestürzte Kletterer gerettet werden. Besonders aufwendig war eine Suche am Gelben Gwent. Nach rund 2 Stunden fanden die Retter eine Person, die Hilferufe abgesetzt hatte. Sie erlitt einen Hitzschlag und war dehydriert. Ein herrenloses Fahrrad an einem Bahnübergang hat gestern Abend in Penzberg einen großen Rettungseinsatz ausgelöst. Wie die Polizei auf Anfrage mitteilt, entdeckte der Zugführer das Rad und nahm anschließend einen dumpfen Schlag wahr. Weil er nicht ausschließen konnte, dass eine Person vom Zug erfasst worden war, schlug er Alarm. Bei der anschließenden Suchaktion konnten jedoch weder an den Gleisen noch am Zug etwas festgestellt werden. Im Einsatz waren Feuerwehr, Polizei und Rettungskräfte, unter anderem mit Wärmebildkameras. Die Bahnstrecke Penzberg-Seeshaupt war rund 1 Stunde gesperrt. Autofahrer in Wolfratshausen müssen sich ab heute auf Einschränkungen einstellen. Bis Freitag wird die Einmündung der Gebhardtstraße zur Schießstättstraße gesperrt, teilt die Stadt mit. Grund sind Arbeiten zu einem Stromanschluss. Der Verkehr wird in der Zeit über die Gebhardtstraße und Alpenstraße umgeleitet. Die Schießstättstraße selbst ist von den Einschränkungen nicht betroffen. Das waren die Oberland-Nachrichten. 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
2: Und wir schauen aufs aktuelle Wetter im Oberland und auf die Temperaturen. Wessobrunn aktuell 18 Grad, in Bad Heilbrunn sind es 19 Grad. Und das ist heute ein richtig durchwachsener Tag zum Start in den neuen Monat. Sonne, dichte Wolken, dazu Wind, vereinzelt auch immer wieder Schauer bei maximal 23 Grad. Und ähnlich wechselhaft geht's auch weiter. Der 3-Tage-Trend, morgen gegen Nachmittag und Abend sind Schauer und Gewitter möglich. Mittwoch wird's dann kühler mit maximal 19 Grad. Donnerstag ist es dann meist trocken und die Temperaturen gehen wieder rauf auf bis zu 23 Grad.
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2: Alles gut, ihr habt freie Fahrt.
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2: Geblitzt wird in Garmisch-Partenkirchen in der St. Martinstraße, in Murnau Richtung Bad Kohlgrub, dann B23 Rottenbuch Ortsdurchfahrt, ebenfalls in der Ortsdurchfahrt in Oberau und in Burgrein in der Ortsdurchfahrt steht auch einer, außerdem in Uffing in der Bahnhofstraße. Und wenn ihr noch was gesehen habt, Staus, Blitzer oder Unfälle, dann ruft uns doch gerne an oder schickt uns eine WhatsApp ins Studio. Die Nummer findet ihr unter radiooberland.de oder ihr könnt auch unsere bayerische Oberland-App benutzen. Radio. Schön, dass ihr mit dabei seid an diesem Montagnachmittag, Montag, der 1. Juni, kurz nach 2:30. Neue Woche, neuer Monat. Wir begleiten euch mit Musik und den größten Songs aller Zeiten von Coldplay, Crowded House und Van Halen.

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2: Ich bin Helen Martin. Das Kind ist krank und wer bleibt zu Hause? In den meisten Fällen die Mutter, wie eine Auswertung der AOK zeigt. Demnach haben letztes Jahr fast 3/4 der Kinderkrankentage Frauen genommen. Am seltensten haben die Väter in Bayern das kranke Kind betreut, am häufigsten in Sachsen. AOK-Chefin Reimann spricht von einer ungleichen Verteilung der Care-Arbeit und wünscht sich, dass Väter ihr Recht häufiger nutzen. Das Verteidigungsministerium will Auslandsaufenthalte von Wehrpflichtigen nun doch per Gesetz regeln. Minister Pistorius hatte die entsprechende Regelung nach Kritik ausgesetzt. Der Wissenschaftliche Dienst des Bundestages hatte das als wahrscheinlich rechtswidrig eingestuft. Pistorius soll nicht befugt gewesen sein, die Abmeldepflicht für Männer im wehrfähigen Alter per Allgemeinverfügung auszuhebeln. In den letzten Tagen hatten mehrere Medien berichtet, dass in der Union angeblich über einen Kanzlertausch spekuliert wird. Verschiedene führende Unionspolitiker haben das zurückgewiesen, auch NRW-Ministerpräsident Wüst. Und der hat seine Unterstützung für Merz jetzt nochmal bekräftigt. Bei einer CDU-Veranstaltung im Sauerland hat er vor Personalspekulationen gewarnt. Merz gehe die Herausforderungen, vor denen Deutschland stehe, entschlossen an, so Wüst. Die Zuwanderung nach Deutschland ist letztes Jahr erneut zurückgegangen. Nach Angaben des Statistischen Bundesamts sind knapp 1,5 Millionen Menschen nach Deutschland gekommen. Das sind 13% weniger als 2024. Das liegt vor allem daran, dass es weniger Asylsuchende gab. Gleichzeitig sind etwas weniger Menschen weggezogen, rund 1,25 Millionen. Unterm Strich ergibt das eine Nettozuwanderung von 235.000 Menschen. Mehr Rechte beim Online-Shopping und die letzte Chance auf günstigeren Sprit. Auch im Juni treten einige Änderungen in Kraft, die viele direkt betreffen. Ab dem 19. Juni müssen Online-Händler gut sichtbar einen Widerrufsbutton auf der Seite anbieten und auch in der App. Und wer Solarstrom übers Dach gewinnt, kann diesen ab heute auch an Nachbarn verkaufen.
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3: Seit heute fallen für die nächsten 2 Wochen die Regionalzüge und die S6 auf der Strecke Starnberg-München aus. Grund sind Baumaßnahmen am Münchner Westkreuz und an einer neuen Brücke über die Bodenseestraße. Statt der Züge fahren Busse, die bis zu 1 Stunde länger brauchen. Der Fahrgastverband ProBahn-Weilheim übt scharfe Kritik und spricht von unzumutbaren Zuständen für Bahnreisende. Weitere Sperrungen sollen im August und im Herbst folgen. Aus Starnberg, Florian Künstler.
4: Dankeschön für den Nachrichtenüberblick. Jetzt um 15 Uhr, wenn wir weiterschauen aufs Oberlandwetter. Auf die aktuellen Temperaturen in Mittenwald zum Beispiel, da messen wir 16 Grad, in Wildsteig sind es 18 Grad, aber es ist insgesamt ein sehr abwechslungsreicher Tag. Mal kommt die Sonne raus, mal sind wieder Schauer unterwegs, hier im Raum Murnau gab es heute auch schon kurzzeitig Hagel. Das ist alles das, womit wir heute eben auch im Laufe des Abends noch rechnen müssen. Erst in der Nacht wird es dann meistens trocken sein, bei Temperaturen zwischen 13 bis 7 Grad. Der 3-Tage-Trend fürs Oberland. Bis zum Mittwoch geht's erstmal durchwachsen weiter mit einem Mix aus Sonne, Wolken, Schauern, da ist alles Mögliche mit dabei. Am Donnerstag ist es dann meistens trocken und es wird langsam wieder wärmer. Die Spitzenwerte dann bei bis zu 23 Grad.
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4: Ganz genau 4:03, Servus auf die Straßen. Da schaut's gerade sehr gut aus. Ihr kommt ohne Probleme ans Ziel. Aber es wird geblitzt in Garmisch-Partenkirchen, St. Martinstraße, Murnau, wenn ihr Richtung Bad Kohlgrub unterwegs seid. B23 Rottenbuch in der Ortsdurchfahrt. In Oberau ebenfalls die Ortsdurchfahrt, Uffing die Bahnhofstraße, Burgrhein ebenfalls die Ortsdurchfahrt und in Seeshaupt an der Tankstelle. Jetzt haben wir alles beieinander, außer ihr sagt, da fehlt nur was. Dann sagt mir gerne Bescheid, ruft an oder schickt eine Nachricht per WhatsApp oder über die Bayerische Oberland-App direkt zu mir ins Studio. Dankeschön und euch eine gute und vor allem eine sichere Fahrt.
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4: So schaut's aus. Servus beinand. Freut mich sehr, dass ihr mit dabei seid, dass wir uns jetzt einen großartigen Montagnachmittag machen. Ganz egal, wie das Wetter bei euch gerade ausschaut, ob die Sonne rauskommt, ob es gerade ein paar Regentropfen gibt. Soll uns alles wurscht sein. Wir drehen die Musik auf und haben einfach eine großartige Zeit. Gleich zu Bon Jovi und das hier, Bryan Adams. Straight from the heart. Schönen Nachmittag bei uns im Oberland.

Das ist großartige Musik von Bon Jovi. Always hier bei uns bei Radio Oberland, gleich 3:15 an diesem Montag. An diesem 1. Juni, um genau zu sein. Ein neuer Monat bringt ja auch immer bekanntlich ganz viele Änderungen mit sich. Gerade für uns als Verbraucher. Und damit ihr dann nicht in irgendwelche Fallen tappt oder überrascht seid von irgendwelchen Änderungen, haben wir die wichtigsten für euch natürlich kurz kompakt zusammengefasst. Zum Beispiel schauen wir mal auf den 19. Juni. Denn ab diesem Tag können Vertragsabschlüsse im Internet schneller und vor allem auch einfacher widerrufen werden. Mit einem ganz simplen Klick sollen dann online geschlossene Verträge widerrufen werden können. Das auf jeden Fall schon mal ein sehr praktischer Vorschlag, der dann umgesetzt wird. Aber auch zum Beispiel, was Lebensmittel angeht, ändert sich sehr viel Interessantes. Zum Beispiel am Frühstückstisch beim Honig müsst ihr in Zukunft mal genau hinschauen. Ab dem 14. Juni gilt nämlich eine neue Kennzeichnungspflicht für den Honig. Auf jedem Glas müssen dann alle Ursprungsländer mit exakten Prozentangaben stehen. So Pauschalangaben wie Mischung aus EU- und Nicht-EU-Ländern, die gehen dann nicht mehr, sondern das muss genau draufstehen, aus Deutschland, aus der Schweiz, aus sonst irgendwohin. Und sowas Ähnliches gilt auch für Milchprodukte. Ebenfalls ab dem 14. Juni müssen die eindeutiger gekennzeichnet werden. Da steht dann zum Beispiel mehr drauf zum Laktosegehalt oder welche Milchart da genau drin steckt. Auch so Begriffe wie frisch oder pasteurisiert, die müssen in Zukunft klarer definiert werden. Und gerade das mit diesem Laktosegehalt, das wird bestimmt einige freuen, weil das ist ja teilweise doch dann gar nicht mal so unentscheidend, ob man vielleicht noch eine Tablette da hinterher schmeißen muss oder ob es auch ohne geht, da seid ihr in Zukunft auf jeden Fall besser informiert. Wie gesagt, es sind so Kleinigkeiten, die sich ändern, aber wenn ihr mal genau hinschaut, dann merkt ihr es, dass die im Alltag ganz viel ausmachen können. Wir von Radio Oberland begleiten euch durch diesen Montagnachmittag natürlich auch mit großartiger Musik. Jetzt vom King of Pop, das ist Michael Jackson. Und Beat It, gleich 17 Minuten nach 3.

0: 15.23 Uhr, hier ist Radio Oberland an diesem Montag. Schön, dass ihr mit dabei seid und wir euch auf dem Laufenden halten dürfen, was eben gerade wichtig ist bei uns in der Heimat. Zum Beispiel auf den Straßen bitte unbedingt vorsichtig sein auf der A95 Richtung Garmisch-Partenkirchen. Zwischen Penzberg-Iffeldorf und Sindelsdorf hier eine ungesicherte Unfallstelle in dem Bereich. Seid da bitte, wie gesagt, vorsichtig und kommt mit uns gut und vor allem sicher ans Ziel.
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1: Um 15.30 Uhr mit Max Strowitzki. Grüß Gott. Hobbykapitäne können jetzt wieder mit ihrem Schlauchboot über die Isar schippern. Ab heute ist das Schlauchbootfahren auf dem Fluss im Landkreis Bad Tölz-Wolfratshausen wieder erlaubt.
2: Wer eine Tour plant, muss aber einige Regeln beachten. Laut geltender Bootfahrverordnung dürfen beispielsweise Boote nicht zusammengebunden werden. Auch Glasflaschen an Bord sind tabu. Wichtig zu beachten ist außerdem, dass es eine Promillegrenze von 0,5 gibt, an die wir uns halten müssen. Alle Regeln aus der Bootfahrverordnung des Landkreises Bad Tölz-Wolfratshausen findet ihr bei uns im Netz.
1: Wenn es stark regnet, dauert es meist nicht lange, bis es auf der A95 kracht. Auch bei den Schauern und Gewittern gestern kam es zu mehreren Aquaplaning-Unfällen. Innerhalb von 24 Stunden gab es 5 Unfälle, 3 davon bei regennasser Fahrbahn und nicht angepasster Geschwindigkeit. Verletzt wurde niemand. Der Schaden liegt bei über 50.000 Euro. In den nächsten Tagen sind weitere Schauer und Gewitter angekündigt. Die Verkehrspolizei Weilheim appelliert deshalb erneut an Autofahrer im Oberland, bei Nässe runter vom Gas. Antrag abgelehnt. Das Landratsamt Weilheim-Schongau hat die Anfechtung der Stichwahl zum ersten Bürgermeister des Marktes Peiting zurückgewiesen. Nach umfassender Prüfung kam das Landratsamt zu dem Ergebnis, dass keine der vorgebrachten Beanstandungen geeignet war, das Wahlergebnis zu beeinflussen oder die Gültigkeit der Wahl in Frage zu stellen, heißt es. Bei der Stichwahl waren zunächst 301 Wahlzettel vergessen und erst anschließend ausgezählt worden. Das verspätete Auszählen hatte laut Landratsamt keinen Einfluss auf das Wahlergebnis. Damit bleibt Peter Ostenrieder erster Bürgermeister von Peiting. Kurioser Unfall in Diessen. Ein betrunkener Radfahrer ist gestern Abend gegen ein Auto geprallt, über die Motorhaube auf die Windschutzscheibe gestürzt und danach zu Fuß geflüchtet. Später kam der 30-Jährige zurück, um sein Fahrrad zu holen, flüchtete aber erneut. Weit kam er nicht. Die Polizei stellte ihn kurz darauf. Die Autofahrerin blieb unverletzt. Der Schaden liegt bei rund 7.600 Euro. Das waren die Oberland-Nachrichten. 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
3: Danke dir, Max. Wir schauen weiter von den Nachrichten hin zum Oberlandwetter. Und zwar auf die aktuellen Temperaturen. In Uffing messen wir 17 Grad, in Oberau sind es 19. Aber insgesamt ist es heute einfach ein bisschen durchwachsener. Immer wieder sind mal kurze Schauer mit dabei. Die Sonne kommt nur bedingt mal durch die Wolkendecke durch. Wenn sie es aber schafft, dann solltet ihr es auf jeden Fall genießen, denn das kommt, wie gesagt, heute und auch in den kommenden Tagen eher selten vor. Heute Nacht wird es erstmal deutlich frischer, die Temperaturen gehen zurück auf 13 bis 7 Grad, dazu ist es meistens trocken. Und der 3-Tage-Trend fürs Oberland zeigt uns, dass es bis zum Mittwoch immer noch diesen Mix aus Sonne, Wolken und Schauern gibt, da kann es immer wieder mal nass werden. Erst am Donnerstag ist es meistens trocken und es wird langsam wieder wärmer.
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3: 3 Minuten nach 3:30. Servus auf die Straßen. Soweit schaut's gar nicht mal so verkehrt aus, abgesehen von einer Meldung, nämlich der A95 Richtung Garmisch-Partenkirchen zwischen Penzberg-Iffeldorf und Sindelsdorf. Bitte immer noch Vorsicht, hier Gefahr durch eine ungesicherte Unfallstelle.
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3: Und die aktuellsten Blitzer stehen weiterhin in Garmisch-Partenkirchen auf der St. Martin-Straße. Murnau, wenn ihr Richtung Bad Kohlgrub unterwegs seid. B23 Rottenbuch in der Ortsdurchfahrt, genauso auch in Oberau in der Ortsdurchfahrt oder auch in Uffing in der Bahnhofstraße. Hat sich da was geändert? Habt ihr noch was gesehen? Dann ruft mich kurz an oder schickt eine Nachricht durch. Geht ganz einfach per WhatsApp oder auch jederzeit über die Bayerische Oberland-App. Dankeschön und euch eine gute und sichere Fahrt.
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3: Servus benannt an diesem 1. Juni. Schön, dass ihr mit dabei seid, wenn wir gemeinsam in den heutigen Nachmittag reinstarten. Und das mit einer Zeitreise. Wir wollen in unsere jeweiligen Kindheitserinnerungen zurückblicken. Und ich bin mir sicher, jeder von uns hat da so seine Kleinigkeiten, die er mit der Kindheit eben verbindet. So Sehnsuchtspunkte. Darüber sprechen wir gleich nach Musik von Roxette und dem großartigen John Miles. Das ist Music. Ganz genau 5 nach 3:30.

0: The Look, das ist Roxette hier bei uns bei Radio Oberland. Ganz genau 3:45 an diesem Montag, diesem 1. Juni 2026. Für die Kinder bei uns im Oberland sind gerade ja die ganze Zeit Festtage, denn es sind Pfingstferien und wir hoffen natürlich, dass ihr die auch immer noch wunderbar genießen könnt. Aber gerade heute, an diesem Montag, diesem 1. Juni, ist nochmal ein ganz besonderer Festtag, nämlich der Internationale Kindertag. Jeder von uns war ja mal ein Kind und wird's auch immer bleiben, ganz klar. Aber gerade wenn wir uns jetzt mal an die Kindheit zurückerinnern, was verbindet ihr denn ganz genau mit eurer ganz persönlichen Kindheit?
1: Der Geruch von so einem Schrebergarten. Also irgendwie so die Mischung aus Blumen, Gras und vielleicht noch sowas Gegrilltem oder so.
2: Tatsächlich ein gutes Buch. Meine Mama hat mir immer vorgelesen und ich bin auch immer noch ein totaler Lesefan.
3: Wenn ich zum Beispiel Leute sehe, die ein Kind auf dem Arm haben und mit dem dann so Blödsinn machen, dann erinnert es mich immer an meinen Vater, der das mit mir auch gemacht hat.
4: Ja, jetzt so typisch, glaube ich, so Kinderserien einfach, so Serien, wenn man die wieder sieht.
5: Bei uns zu Hause mit meinen Geschwistern, unser Trampolin.
6: Eisschokolade. Ich glaube, wenn ich das trinke, dann denke ich daran.
0: Sag ich doch, jeder hat so seine Kleinigkeit, die er mit der Kindheit ganz besonders verbindet. Es ist ein Geruch, es ist ein Gefühl, es ist ein Erlebnis, das wir uns immer wieder vor Augen führen. Der Basti zum Beispiel hat sich auch bei uns im Studio gemeldet. Er sagt, bei ihm sind es definitiv die Duftblätter von Diddlemaus früher. Da war er immer wahnsinnig von fasziniert. Danke dir, Basti, da kann ich mich auch gut dran erinnern. Das war echt eine richtig gute Geschichte, diese Diddleblätter. Und die Michaela aus Uffing hat sich gemeldet. Sie sagt, eine der schönsten Kindheitserinnerungen ist die Zeit daheim im Garten. Und der Trigger dazu ist der Apfelbaum dort, vor dem sie jetzt gerade immer noch steht. Danke dir, liebe Michaela, für deine Kindheitserinnerung. Und auch ihr könnt uns gerne in eure Kindheit mitnehmen. Was war es bei euch? Was verbindet ihr ganz besonders mit der Kindheit? Ist es ein Ort? Ist es ein Gegenstand? Ist es ein Gefühl? Sagt's uns gerne per WhatsApp direkt zu mir ins Radio Oberland Studio. Ich bin sehr gespannt und wünsche euch einen schönen Montagnachmittag.

0: 15.53 Uhr an diesem Montag. Hier ist Radio Oberland mit mir, Flo Kern. Servus benannt. Ja, ich geb's zu, das Wetter jetzt in dieser Woche ist etwas durchwachsener. Was die Pfingstferienaktivitäten angeht, kann's da natürlich doch mal bisschen enger werden, gerade weil es halt draußen sehr ungemütlich ist. Aber es kommen ja auch wieder Tage, wo es dann sehr warm, sehr knallig ist draußen und wo man dann eben auch zum Beispiel auf der Isar unterwegs ist. Denn das ist ab heute wieder erlaubt. Zumindest unter gewissen Vorgaben. Damit ihr da bestens Bescheid wisst, haben wir für euch alle wichtigen Infos kurz kompakt zusammengefasst. In den Oberland-Reportern um Punkt 16 Uhr.
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3: Ich bin Helen Martin. Der Tankrabatt und gesunkene Rohölpreise haben die Autofahrer im Mai deutlich entlastet. Laut dem ADAC war der Sprit spürbar günstiger als noch im April. Das war ja der teuerste Tankmonat aller Zeiten. Die Monopolkommission und das IFO-Institut für Wirtschaftsforschung berichten außerdem, dass der Tankrabatt zumindest bei den Benzinsorten E5 und E10 vollständig weitergegeben wird. Kommt die BAföG-Erhöhung oder kommt sie nicht? Das Thema hatte ja in den letzten Tagen für Knatsch in den Regierungsfraktionen gesorgt. Eine feste Zusage gibt die Bundesregierung gerade nicht. Die BAföG-Reform stehe unter einem Finanzierungsvorbehalt, so Regierungssprecher Cornelius. Die Gespräche über das Thema würden andauern. Zuletzt hatte Forschungsministerin Bär die Reform in Frage gestellt und dadurch für Empörung bei der SPD gesorgt. Die Beiträge für die Rente sollen steigen und nach neuen Prognosen noch etwas stärker als bisher gedacht. Die Rentenversicherung schätzt, dass der Beitragssatz 2028 auf fast 20% steigen könnte. Aktuell liegt er bei 18,6%. Wie es sich tatsächlich entwickelt, hängt laut der Rentenversicherung auch von der geplanten Rentenreform der Bundesregierung ab. Die verurteilte Rechtsextremistin Marla Svenja Liebig soll von Tschechien nach Deutschland ausgeliefert werden. Das hat das Landgericht im tschechischen Pilsen angeordnet. Liebig war Anfang April in Tschechien verhaftet worden. Sie war aus Deutschland geflohen, um einer Haftstrafe in Chemnitz zu entgehen. Liebig war 2023 zu 18 Monaten Haft verurteilt worden, unter anderem wegen Volksverhetzung. Morgen steigt die deutsche Fußballnationalmannschaft in den Flieger Richtung USA. In 10 Tagen geht dann die WM los. Heute gab's nochmal ein lockeres Trainingsspiel gegen Finnland. Wie schon gestern beim offiziellen Testspiel hat die DFB-Auswahl gewonnen, diesmal aber ein bisschen niedriger. 1:0 stand es am Ende.
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4: Auf der Isar kann wieder gepaddelt werden. Seit heute ist das Schlauchbootfahren auf dem Fluss wieder erlaubt. Wer eine Tour plant, muss aber einige Regeln beachten. Laut Bootfahrverordnung dürfen beispielsweise Boote nicht zusammengebunden werden. Auch Glasflaschen an Bord sind tabu. Außerdem gilt eine Promillegrenze von 0,5. Alle Regeln aus der Bootfahrverordnung des Landkreises Bad Tölz-Wolfertshausen findet ihr bei uns im Netz.
5: Danke dir, Flo. Wir schauen weiter von den Nachrichten hin zum Oberlandwetter auf die aktuellen Temperaturen. In Schwabbruck zum Beispiel messen wir 17 Grad, in Wielenbach sind es 20 Grad. Im Laufe der Nacht wird es dann langsam immer frischer. Die Temperaturen gehen zurück auf 13 bis 7 Grad, aber der Unterschied ist dann, da ist es meistens trocken. Im Laufe des Abends kann es nämlich noch mal kurz nass werden, so ein paar kleinere Schauer sind durchaus unterwegs im Oberland. Und der 3-Tage-Trend fürs Oberland zeigt uns, dass es genauso bis zum Mittwoch auch weitergeht. Ein Mix aus Sonne, Wolken und Schauern zieht durch die Heimat. Erst am Donnerstag wird es dann weitestgehend trocken sein und auch langsam wieder wärmer, bei Temperaturen von bis zu 23 Grad.
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5: 3:04, Servus auf die Straßen. Bitte weiterhin Vorsicht auf der A95 Richtung Garmisch-Partenkirchen. Zwischen Penzberg-Iffeldorf und Sindelsdorf ist nämlich ein Unfall passiert. Seid ihr bitte vorsichtig, dass da nicht noch mehr passiert. Abgesehen davon ist gerade einiges los auf der B2 in Starnberg und auf der B11 zwischen Walchensee und dem Kirchelwandtunnel. Jeweils ein guter Kilometer stockender Verkehr. Plant am besten auf beiden Routen 5 Minuten mehr ein. Die aktuellsten Blitzer, Garmisch-Partenkirchen, die St. Martinstraße, Murnau Richtung Bad Kohlgrub, B23 Rottenbuch in der Ortsdurchfahrt. In Uffing in der Bahnhofstraße, Burgrhein ebenfalls in der Ortsdurchfahrt und in Seeshaupt an der Tankstelle. Hat sich da irgendwas geändert? Habt ihr noch was gesehen? dann ruft gerne kurz an oder schickt eine Nachricht per WhatsApp oder jederzeit auch gern über die Bayerische Oberland-App direkt zu mir ins Studio. Dankeschön und euch eine gute und sichere Fahrt.
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5: Servus beinand, freut mich sehr, dass ihr mit dabei seid, dass wir uns einen großartigen Montagnachmittag machen und das auch gleich mit meiner Kollegin Alexandra Zentile, denn sie ist unsere Fashion-Expertin an diesem heutigen Montag und hat schon mal so ein bisschen gecheckt, ob ich im Sommertrend liege. Ich habe jetzt noch nicht rausgefunden, ob es so ist, aber der Gesichtszug hat schon andeuten lassen, dass dem wohl nicht so sei. Alles Wichtige dazu gleich in 7 Minuten.

0: Das ist euer Montag hier bei uns bei Radio Oberland. Freut mich sehr, dass ihr mit dabei seid, wenn ich Flo Kern jetzt meine liebe Kollegin Alexandra Zentile im Studio begrüße. Hi.
1: Hallo.
0: Denn es geht um etwas, das uns jetzt in diesen Tagen wieder umtreibt. Wir können jetzt so ein bisschen diesen kleinen sommerlichen Durchhänger, der jetzt gerade so ein bisschen herrscht, nutzen, um uns vorzubereiten auf die nächste Hitzephase. Wir wollen über die Sommertrends des Jahres sprechen. Alex, was ist denn ganz hoch im Kurs?
1: Also ich habe erstmal schlechte Nachrichten für dich. Du bist heute leider absolut nicht im Trend.
0: Was?
1: Du hast eine graue Hose, ein graues T-Shirt und weiße Sneaker.
0: Ja.
1: Damit bist du leider raus.
0: Okay, Entschuldigung.
1: Also im Sommer auch für Männer wird's knallig. Also knallige Farben sind im Sommer ziemlich modern, auch miteinander kombiniert. Also zum Beispiel Pink mit Blau, Grün mit Rot, alles ganz wild, ganz
0: Hauptsache
1: bunt.
0: Farbe.
1: Hauptsache bunt.
0: Okay.
1: Dann Blumenmuster, die sind ja immer wieder mal Trend, jetzt in diesem Jahr große Blumen, auch so ein bisschen retromäßig. Und wenn man so die auf die Füße guckt, das finde ich persönlich ziemlich cool, Birkenstock sind im Trend, und zwar die auch schon wie Hausschlappen.
0: Du bist da ja wirklich, was Birkenstock angeht, unsere Königin.
1: Ja.
0: Da bist du eigentlich perfekt ausgestattet.
1: Ich habe für jede Lebenssituation und Trendsituation ein richtiges Paar. Auch für diesen Trend. Also die vorne zu sind, wie im Kindergarten oder in der Grundschule, ja, ist man da so. Die trägt man jetzt auch draußen.
0: Ach, schau an.
1: Ja.
0: Aber gut, dann weiß ich auf jeden Fall, dass ich noch einiges nachzuholen habe.
1: Ja.
0: Schuhe passen nicht, müssen Birkenstock-Schlappen
1: sein.
0: Richtig. Dann brauche ich auf jeden Fall eine farbenfrohe Hose. Und ein farbenfrohes Oberteil.
1: Ja.
0: Grau ist jetzt vorbei ab morgen.
1: Grau ist vorbei. Alternativ könntest du auch noch ein gestreiftes Hemd oder sowas anziehen, weil Streifen auch gut.
0: Hab ich.
1: Damit bist du auch voll dabei.
0: Gut, dann lasse ich mich auf dieses gestreifte Hemd wohl ein.
1: Perfekt.
0: Alex, danke dir für deine Tipps.
1: Gerne.
0: Und ich werde heute Abend definitiv mal den Kleiderschrank durchforsten.

So klingt euer Montagnachmittag hier bei uns bei Radio Oberland. Ganz genau 20 Minuten nach 4 und ich habe gute Nachrichten von den Straßen für euch, nämlich von der A95 Richtung Garmisch-Partenkirchen. Zwischen Penzberg-Iffeldorf und Sindelsdorf ist die Unfallstelle jetzt geräumt. Heißt, ihr habt da wieder ohne Probleme Freifahrt und kommt mit uns weiterhin sicher ans Ziel. Aber trotzdem bitte dran denken, dass es auf der Bahn ab heute zu Problemen kommt oder bei der Bahn auf den Bahnstrecken. Genauer gesagt auf dem Abschnitt zwischen Starnberg und München bis zum 15. Juni aufgrund von Bauarbeiten komplett gesperrt. Die Regionalzüge und die S6 fallen da aus und werden durch Busse ersetzt, die zu ungefähr eine Stunde länger unterwegs sind. Also da auf jeden Fall viel Geduld mitbringen und natürlich bitte das auf dem Schirm haben, gerade eben für die nächsten 2 Wochen. Mit uns von Radio Oberland seid ihr in jedem Fall bestens informiert und unterhalten mit großartiger Musik jetzt von Ozzy Osbourne.

0: 16.23 Uhr, hier ist Radio Oberland an diesem Montag. Im Alltag auf den Straßen bei uns in der Heimat gibt's ja immer Kontrollen durch die Polizei. Das ist soweit jetzt erstmal nichts Ungewöhnliches. Aber gerade jetzt im Juni, in diesem neuen Monat, wird nochmal ganz besonders intensiv kontrolliert. Warum das genau jetzt passiert und was ihr dazu wissen müsst, das klären wir alles gleich in den Oberland-Nachrichten mit Max Strowitzki um 16.30 Uhr.
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1: Um 16.30 Uhr mit Max Strowitzki. Grüß Gott. Leinenlos auf der Isar. Seit heute könnt ihr euch wieder mit dem Schlauchboot auf der Isar treiben lassen. Im Landkreis Bad Tölz-Wolfratshausen ist das Schlauchbootfahren auf dem Fluss jetzt wieder erlaubt. Dabei gibt es aber einige Regeln zu beachten. Laut geltender Bootfahrverordnung dürfen beispielsweise Boote nicht zusammengebunden werden. Auch Glasflaschen an Bord sind tabu. Wichtig zu beachten ist außerdem, dass es eine Promillegrenze von 0,5 gibt, an die wir uns halten müssen. Alle Regeln aus der Bootfahrverordnung des Landkreises Bad Tölz-Wolfratshausen findet ihr bei uns im Netz. Damit die Einsatzkräfte im Notfall auch schnell Hilfe leisten können, fand am Wochenende in der Pupplinger Au eine große Rettungsübung auf der Isar statt. Im Einsatz waren Dutzende Retter von Wasserwacht, DLRG und mehrere Feuerwehren. Dabei wurde unter anderem die Zusammenarbeit zwischen Feuerwehr und Wasserrettern geübt. Ein wesentlicher Teil der Übung bestand darin, die Anfahrtszeiten der Feuerwehren zu ermitteln. Wer sich im Juni auf den Landstraßen im Oberland nicht an die Verkehrsregeln hält, für den könnte es teuer werden. Die Polizei führt ab heute verschärfte Kontrollen durch. Die Beamten achten unter anderem auf Tempo, Fahrweise und Ablenkung am Steuer. Landstraßen sind ein Unfall-Hotspot. Laut Innenministerium geht es darum, die Zahl schwerer Unfälle dort zu verringern. Zuletzt habe es auf Landstraßen deutlich mehr Verkehrstote gegeben. Die Trinkwasserchlorung in Uffing bleibt weiterhin bestehen. Wie die Gemeinde mitteilt, wird die Maßnahme bis Ende Juni verlängert. Wegen Arbeiten an der Bahnstrecke zwischen Uffing und Murnau wird das Trinkwasser seit Ende April sicherheitshalber gechlort. Laut Gemeinde ist das aber unbedenklich. Das Wasser kann ganz normal getrunken werden. Das waren die Oberland-Nachrichten. 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
2: Danke dir, Max. Und wir schauen weiter aufs Oberlandwetter, auf die aktuellen Temperaturen. In Ettal zum Beispiel, da messen wir 16 Grad, Peißenberg 20 Grad. Aber es ist eher die Ausnahme, dass vorne mal eine 2 dran steht, denn insgesamt ist es heute irgendwie durchwachsener. Die Sonne kommt mal ganz kurz durch die Wolkendecke durch, danach kommt dann schon wieder der erste Schauer auf uns zu. Es ist ein ewiges Auf und Ab heute, das erst im Laufe der Nacht langsam aufhört, denn dann ist es meistens trocken, bei Temperaturen zwischen 13 und 7 Grad. Der 3-Tage-Trend fürs Oberland. Bis zum Mittwoch geht's erstmal so durchwachsen weiter. Da ist alles Mögliche mit dabei. Mal Sonne, mal Wolken, mal eben auch Regenschauer. Am Donnerstag wiederum ist es dann meistens trocken und es wird langsam wieder wärmer. Die Spitzenwerte dann bei bis zu 23 Grad.
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2: Gleich 3 Minuten nach 4:30, Servus auf die Straßen. Es dauert ein kleines bisschen länger auf der B2 in Weilheim und auch in Starnberg. Der Feierabendverkehr rollt da so langsam an, dementsprechend bitte auf beiden Strecken gute 5 Minuten mehr Zeit einplanen.
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2: Die aktuellsten Blitzer, Garmisch-Partenkirchen in der St. Martinstraße, Murnau, wenn ihr Richtung Bad Kohlgrub unterwegs seid, B23, Rottenbuch in der Ortsdurchfahrt, Uffing, die Bahnhofstraße, Oberau in der Ortsdurchfahrt und in Seeshaupt an der Tankstelle. Hat sich da irgendwas geändert? Ist ein Blitzer verschwunden? Ist ein frischer aufgetaucht? Ganz egal, was ihr uns zu melden habt, sagt's uns gerne, ruft an oder schickt eine Nachricht per WhatsApp. Oder auch jederzeit über die Bayerische Oberland-App direkt zu mir ins Studio. Dankeschön und euch eine gute und sichere Fahrt.
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2: Servus beinand, schön, dass ihr mit dabei seid, dass wir gemeinsam durch diesen heutigen Montagnachmittag durchgehen und das zu einem Thema, das uns heute ganz besonders bewegt, nämlich die Spritpreise. Jetzt wird der ein oder andere sagen, warum? Die sind doch eigentlich gerade vergleichsweise okay, zumindest im Vergleich zu von vor ein paar Wochen. Ja, das stimmt auch, aber das liegt ja unter anderem auch daran, dass immer noch dieser Tankrabatt greift. Oder hat das damit gar nichts zu tun? Wie schaut's aus? Funktioniert dieser Tankrabatt jetzt zur Halbzeit oder ist das ein absoluter Quatsch. Das alles klären wir. Gleich nach Musik von Bon Jovi und Foreigner. Für euren Montagnachmittag.

0: Sprit bekommen. Aber wir wollten von euch mal wissen, jetzt zur Halbzeit, merkt ihr davon was? Habt ihr das Gefühl, es ist wirklich günstiger geworden oder verpufft es bei euch im Geldbeutel?
1: Komplett egal, weil wir haben kein Auto.
2: Gar nicht, weil wir beide Elektroauto fahren, weil es eine Förderprämie gegeben hat.
3: Entlastet? Nee. Denn das war ja erkennbar. Die sind einfach hingegangen, haben die Preise erhöht. Das war sichtbar, das war nachvollziehbar. Daraufhin wurden die 17 Cent dann großartig angeboten, was lange keine 17 Cent mehr gewesen sind, sondern wenn du glücklich warst, dann hattest du 7 oder 8 Cent gemacht. Mehr hattest du nicht davon.
0: Dankeschön schon mal für eure Beiträge zu unserem Thema. Ja, also die aktuellen Zahlen zeigen, dass vor allem beim Super, beim Benzin, der Tankrabatt inzwischen wohl komplett weitergegeben wird. Aber ich bin mir sicher, dass da die Kartellbehörden auch weiterhin ein Auge drauf haben werden, ob das denn auch in der zweiten Hälfte dieses Tankrabatts noch so sein wird. Und dann ist ja Ende Juni auch wieder Schluss. Heißt, diese 17 Cent kommen ja dann wieder ganz normal obendrauf. Mal schauen, wie sich der Spritpreis bis dahin entwickelt und ob das Tanken dann wieder noch weniger Spaß macht als jetzt sowieso schon. Wir von Radio Oberland halten euch auf jeden Fall auf dem Laufenden, garantiert, und euch in der Zwischenzeit einen möglichst angenehmen Montagnachmittag. Ganz genau 16:45 Uhr, jetzt mit Billy Idol.

10 Minuten vor 5 an diesem Montag. Achtung bitte, aktuelle Gefahrenstelle auf der A95 Richtung München. In Höhe München-Kreuzhof sind nämlich einige Personen auf der Fahrbahn unterwegs. Seid da bitte vorsichtig in beiden Richtungen, dass da nichts passiert. Auf der A95 Richtung München, in Höhe München-Kreuzhof, Personen auf der Fahrbahn unterwegs. Seid vorsichtig in beiden Richtungen. Kommt mit uns von Radio Oberland weiterhin gut und vor allem sicher ans Ziel.

0: Am Samstag war es soweit. Da ging ja auf dem Brenner Richtung Süden gar nichts. Der war gesperrt aufgrund einer Demonstration und dementsprechend war da komplett Ruhe. Das ist jetzt ehrlich gesagt so eine Ausnahme gewesen. Das kommt ja doch gar nicht mal so oft vor, dass so eine komplette Autobahn einfach gesperrt wird. Aber bei der Bahn wiederum schaut es schon anders aus, denn da ist durchaus mal eine Sperrung mit dabei, die einen ganzen Abschnitt lahmlegt. So zum Beispiel auch ab sofort die Strecke zwischen Starnberg und München. Was da genau los ist und wie lange ihr mit Einschränkungen rechnen müsst, das alles klären wir gleich hier in den Oberland-Reportern um Punkt 17 Uhr.
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3: Ich bin Helen Martin. NRW-Ministerpräsident Wüst hat alle Spekulationen über einen möglichen Kanzlertausch erneut zurückgewiesen. Bei einer CDU-Tagung im Sauerland hat Wüst Kanzler Merz seine volle Unterstützung zugesichert. Mehr dazu von Thomas Brockt.
4: Das Treffen in Meschede war schon lange geplant. Eigentlich eher unspektakulär wurde nun, nach den Medienberichten über angebliche Gedankenspiele in der Union, den Kanzler Merz durch Wüst zu ersetzen, genau hingeschaut und gehört. Wüst sagte nochmal, dass das Ganze Quatsch sei und dass Merz die aktuell großen Herausforderungen entschlossen anpacke.
3: Der April war ja der teuerste Tankmonat aller Zeiten. Im Mai hat's an der Zapfsäule aber schon wieder anders ausgesehen. Laut dem ADAC war Sprit wieder günstiger, bedingt durch den Tankrabatt und gesunkene Rohölpreise. Bei den Benzinsorten E5 und E10 werde der Tankrabatt komplett weitergegeben, heißt es zum Beispiel vom IFO-Institut. Die AfD in Niedersachsen darf vorerst stärker vom Landesverfassungsschutz beobachtet werden. Dagegen hatte sich die Partei mit einem Eilantrag gewehrt. Der wurde vom Verwaltungsgericht Hannover jetzt abgelehnt. Der Verfassungsschutz hatte die AfD in Niedersachsen als Beobachtungsobjekt von erheblicher Bedeutung hochgestuft. Begründet hatte die Behörde das mit rechtsextremistischen Bestrebungen in der Partei. Regelmäßig starke Schmerzen und verminderte Fruchtbarkeit. Immer mehr Frauen erhalten in Bayern die Diagnose Endometriose. Innerhalb von 20 Jahren hat sich die Zahl der Diagnosen auf fast 83.000 Fälle mehr als verdoppelt. Endometriose ist eine Erkrankung, bei der sich gebärmutterähnliches Gewebe im Bauchraum ansiedelt. Experten gehen von einer hohen Dunkelziffer aus, da die Schmerzen oft fälschlicherweise für Regelschmerzen gehalten werden. Die Menschen in Deutschland haben so wenig Müll produziert wie seit 2009 nicht mehr. Laut dem Statistischen Bundesamt waren es 2024 rund 363 Millionen Tonnen, fast 5% weniger als im Vorjahr. Vor allem bei Bauabfällen hat es weniger Müll gegeben, beim privaten Haushaltsmüll dagegen etwas mehr.
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5: Seit heute fallen für die nächsten 2 Wochen die Regionalzüge und die S6 auf der Strecke Starnberg-München aus. Grund sind Baumaßnahmen am Münchner Westkreuz und an einer neuen Brücke über die Bodenseestraße. Statt der Züge fahren Busse, die bis zu 1 Stunde länger brauchen. Der Fahrgastverband Pro Bahn Weilheim übt scharfe Kritik und spricht von unzumutbaren Zuständen für Bahnreisende. Weitere Sperrungen sollen im August und im Herbst folgen. Aus Starnberg, Florian Künstler.
6: Und auch da halten wir euch natürlich auf dem Laufenden. Danke dir, Flo. Wir schauen weiter aufs Oberlandwetter, das sich heute von einer sehr, sehr wechselhaften Seite präsentiert. Mal kommt die Sonne raus, wie jetzt gerade hier in Murnau. Aber es sind auch viele Wolken unterwegs und auch kurze Schauer sind immer wieder möglich. Es ist irgendwie alles Mögliche mit dabei. Erst im Laufe der Nacht wird es dann insgesamt konstanter, denn dann ist es meistens trocken bei Temperaturen zwischen 13 und 7 Grad. Der 3-Tage-Trend fürs Oberland zeigt uns aber, dass es bis zum Mittwoch genauso wechselhaft weitergeht. Mal Sonne, mal Wolken, mal Schauer und Regen. Das alles dann bei Temperaturen so um die 19, 20 Grad. Erst am Donnerstag ist es meistens wieder trocken und es wird langsam wieder wärmer. Die Spitzenwerte dann bei bis zu 23 Grad.
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6: Gleich 4:05. Servus auf die Straßen. Erstmal gute Nachrichten von der A95 Richtung München in Höhe München-Kreuzhof. Keine Person mehr unterwegs, da habt ihr wieder Freifahrt. Dafür gibt es jetzt eine ungesicherte Unfallstelle auf der Staatsstraße zwischen der Abzweigung nach Urspring und Gründel. Bitte seid da vorsichtig, dass da nicht noch mehr passiert. Auf der Staatsstraße zwischen der Abzweigung nach Urspring und Gründel eine ungesicherte Unfallstelle. Die aktuellsten Blitzer: Garmisch-Partenkirchen, die St. Martinstraße. In Murnau, wenn ihr Richtung Bad Kohlgrub unterwegs seid, so wollte ich sagen. B23 Rottenbuch in der Ortsdurchfahrt. Oberau die Ortsdurchfahrt. Uffing die Bahnhofstraße. Und in Burgrhein ebenfalls die Ortsdurchfahrt. Hat sich da irgendwas geändert? Habt ihr noch was Neues entdeckt? Dann sagt mir gern Bescheid, indem ihr anruft bei mir im Studio. Oder ihr könnt auch jederzeit gerne eine Nachricht da lassen. Per WhatsApp oder auch über die Bayerische Oberland-App. Dankeschön und euch eine gute und sichere Fahrt.
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6: Auch in dieser Woche gilt natürlich, was ich euch immer wieder sage: Bei uns im Oberland wird's definitiv nicht langweilig. Nicht jetzt in den Pfingstferien, aber auch nicht in den Wochen danach. Es ist so viel los, da kann man schnell mal den Überblick verlieren. Zumindest, wenn man nicht Radio Oberland hört, denn wir haben für euch die besten Veranstaltungen in der Heimat kurz kompakt zusammengefasst. Einige davon bekommt ihr gleich nach Paul Young und Kim Carnes. Das ist Bette Davis Ice für euren Start in diesen Montag-Feierabend. Ja.

0: Montag, der 1. Juni. Hier ist Radio Oberland mit mir Flo Kern. Freut mich sehr, dass ihr mit dabei seid, dass wir gemeinsam jetzt wieder schauen können, was denn in den nächsten Tagen bei uns in der Heimat alles geboten ist.
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0: Ein Abend der ganz besonderen Art wartet ab dem 5. Juni wieder auf uns. Dann starten nämlich die Mondschein- und Schmankerlfahrten auf dem Staffelsee in die neue Saison. Zum Saisonauftakt gibt's übrigens das Motto Pasta am Schiff. Lasst euch also mitnehmen auf eine kulinarische Reise durch die Nacht ab dem 5. Juni wieder auf dem Staffelsee. Wie geht's nach der Schule weiter? Ist bei euch oder euren Kids ein Studium ein Thema? Dann kommt vorbei bei den digitalen Infotagen an der Katholischen Stiftungshochschule München. Ab dem 9. Juni geht's rund um die Bachelorstudiengänge Wirtschaftspsychologie, Hebammenkunde oder auch Pflegepädagogik. Erfahrt alles Wichtige dazu ab dem 9. Juni bei den digitalen Infotagen. Und ihr könnt einfach heiraten. Und zwar am 26.06.2026. An vielen unterschiedlichen Orten in ganz Bayern, unter anderem auch in Oberammergau, findet dann eure ganz persönliche Hochzeit statt. Ohne große Vorbereitung, Kosten oder Anmeldung. Das ist alles ganz entspannt. Seid mit dabei und traut euch im wahrsten Sinne des Wortes am 26. Juni in Oberammergau. Alle Einzelheiten dazu könnt ihr gerne nochmal nachlesen auf radiooberland.de oder auch natürlich jederzeit in der Bayerischen Oberland-App. Euch, ganz egal wo es hingeht, ganz viel Spaß und eine gute Zeit.
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0: So klingt der Montagfeierabend hier bei uns bei Radio Oberland. Schön, dass ihr mit dabei seid jetzt um 17.21 Uhr, wenn wir nochmal auf die Straßen schauen. Bitte weiterhin Vorsicht auf der Staatsstraße zwischen der Abzweigung nach Urspring und Gründel. Da Gefahr durch eine ungesicherte Unfallstelle. Seid da bitte ganz besonders vorsichtig, dass da nicht noch mehr passiert. Euch allen weiterhin eine gute Fahrt und vor allem halten wir euch natürlich auch auf dem Laufenden, was bei uns im Oberland gerade ganz besonders Thema ist. Die Oberland-Nachrichten warten auf uns. Gleich wieder mit Max Strowitzki um Punkt 17.30 Uhr.
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1: Um 17.30 Uhr mit Max Strowitzki. Guten Abend. Hobbykapitäne können jetzt wieder mit ihrem Schlauchboot über die Isar schippern. Ab heute ist das Schlauchbootfahren auf dem Fluss im Landkreis Bad Tölz-Wolfratshausen wieder erlaubt.
2: Wer eine Tour plant, muss aber einige Regeln beachten. Laut geltender Bootfahrverordnung dürfen beispielsweise Boote nicht zusammengebunden werden. Auch Glasflaschen an Bord sind tabu. Wichtig zu beachten ist außerdem, dass es eine Promillegrenze von 0,5 gibt, an die wir uns halten müssen. Alle Regeln aus der Bootfahrverordnung des Landkreises Bad Tölz-Wolfratshausen findet ihr bei uns im Netz.
1: Antrag abgelehnt. Das Landratsamt Weilheim-Schongau hat die Anfechtung der Stichwahl zum ersten Bürgermeister des Marktes Peiting zurückgewiesen. Nach umfassender Prüfung kam das Landratsamt zu dem Ergebnis, dass keine der vorgebrachten Beanstandungen geeignet war, das Wahlergebnis zu beeinflussen oder die Gültigkeit der Wahl in Frage zu stellen, heißt es. Bei der Stichwahl waren zunächst 301 Wahlzettel vergessen und erst anschließend ausgezählt worden. Das verspätete Auszählen hatte laut Landratsamt keinen Einfluss auf das Wahlergebnis. Damit bleibt Peter Ostenrieder erster Bürgermeister von Peiting. Die Bundespolizei hat am vergangenen Wochenende ein gutes Näschen bewiesen. Wie die Beamten jetzt mitgeteilt haben, wurde bereits von Freitag auf Samstag auf der B2 bei Mittenwald ein mutmaßlicher Schleuser geschnappt. An Bord hatte der Mann drei Männer aus Ägypten. Alle drei hatten keine gültige Aufenthaltserlaubnis. Zwei wurden umgehend per Zug zurück nach Österreich geschickt. Der dritte wurde festgenommen und muss per Flugzeug in sein Heimatland zurückkehren. Auf den mutmaßlichen Schleuser wartet eine Anzeige. Kurioser Unfall in Dießen. Ein betrunkener Radfahrer ist gestern Abend gegen ein Auto geprallt, über die Motorhaube auf die Windschutzscheibe gestürzt und danach zu Fuß geflüchtet. Später kam der 30-Jährige zurück, um sein Fahrrad zu holen, flüchtete aber erneut. Weit kam er nicht. Die Polizei stellte ihn kurz darauf. Die Autofahrerin blieb unverletzt. Der Schaden liegt bei rund 7.600 Euro. Das waren die Oberland-Nachrichten. 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
3: Danke dir, Max. Wer heute noch nicht so viel Sonne abbekommen hat, der hat gerade jetzt so im Montag Feierabend gute Chancen. Denn es sind noch mal so ein paar Sonnenstrahlen mit dabei, die sich durch die Wolkendecke durchkämpfen. Hier im Raum Murnau zum Beispiel, aber auch an ganz vielen anderen Orten bei uns im Oberland. In Krün messen wir im Moment 15 Grad, da ist es vergleichsweise frisch. In Tutzing glatte 20 Grad und im Laufe der Nacht geht's runter auf 13 bis 7 Grad. Der 3-Tage-Trend fürs Oberland zeigt uns, dass es auch in den nächsten Tagen stellenweise schwierig werden kann, noch Sonne zu tanken. Denn bis zum Mittwoch geht es zumindest erstmal durchwachsen weiter. Mit einem Mix aus Sonne, Wolken und auch Regenschauern. Erst am Donnerstag ist es dann meistens trocken und es wird auch wieder ein kleines bisschen wärmer. Die Temperaturen dann bei bis zu 23 Grad.
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3: 2 Minuten nach 17:30 inzwischen. Servus auf die Straßen und Vorsicht bitte weiterhin auf der Staatsstraße zwischen der Abzweigung nach Urspring und Gründel. Hier eine ungesicherte Unfallstelle. Seid da vorsichtig, dass da nicht noch mehr passiert. Und abgesehen davon ist gerade einiges los im Feierabendverkehr auf der B472 und der B13 rund um Bad Tölz und auf der B2 in Starnberg. Ganz egal, wo ihr da unterwegs seid, bitte plant gute 5 Minuten mehr Zeit ein.
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3: Und dann wird ja auch noch fotografiert in Garmisch-Partenkirchen, zum Beispiel auf der St. Martinstraße. Murnau, wenn ihr Richtung Bad Kohlgrub unterwegs seid. B23 Rottenbuch in der Ortsdurchfahrt. Genauso auch in Oberau in der Ortsdurchfahrt und in Burgrein in der Ortsdurchfahrt. Außerdem in Uffing in der Bahnhofstraße und in Seeshaupt an der Tankstelle. Das ist hier aber auch soweit meine Liste. Außer ihr sagt, ihr könnt die noch erweitern oder es hat sogar ein Blitzer mal abgebaut. Dann ruft gerne kurz an oder schickt eine Nachricht per WhatsApp oder auch jederzeit per Bayerischer Oberland-App direkt zu mir ins Studio. Dankeschön euch und eine gute und vor allem eine sichere Fahrt.
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3: Jawohl, so schaut's aus. Freut mich sehr, dass ihr mit dabei seid, dass wir uns jetzt einen gemeinsam entspannten Montagabend machen und das natürlich mit großartiger Musik. Die größten Songs aller Zeiten habe ich für euch im Gepäck, gleich in Form von Hieros del Silencio. Entre Dos Tierras. Davor aber erstmal die Weather Girls. It's Raining Man. Euch einen schönen Abend mit uns.
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0: Das ist euer Start rein in diesen Montag-Feierabend. Hier ist Radio Oberland mit mir Flo Kern. Es freut mich sehr, dass wir uns gemeinsam jetzt einstimmen können auf das, was in wenigen Tagen auf uns wartet.
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0: 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Ich wünsche euch ganz viel Spaß, ganz viel Glück natürlich auch. Und dann schauen wir mal, wer von uns am Ende die besseren Tipps abgegeben hat. Ich werde auch mitmachen, aber in Erfahrung würde ich sagen, seid ihr auf jeden Fall auf der sicheren Seite, dass ich da keine große Gefahr bin. Ich wünsche euch ganz viel Spaß und einen schönen Montagabend.

Hier ist Radio Oberland an diesem Montag, 17.52 Uhr haben wir es jetzt gleich. Und wir schauen kurz auf die Straßen, damit ihr weiterhin bestens informiert unterwegs seid. Es gibt nämlich aktuell eine Vollsperrung der B472 bei Bad Heilbrunn. Da ist ein Unfall passiert, deswegen hier aktuell kein Durchkommen. Bitte meidet den Bereich bestmöglich und wir werden euch natürlich auch auf dem Laufenden halten, wie es da vor Ort dann weitergeht. Abgesehen davon auch weiterhin bitte Vorsicht auf der Staatsstraße zwischen der Abzweigung nach Urspring und Gründel. Auch da immer noch eine Unfallstelle, seid da vorsichtig, dass an beiden dieser Orte nicht noch mehr passiert. Wir von Radio Oberland halten euch auf dem Laufenden und begleiten euch bestens informiert und unterhalten rein in diesen Montagabend. Jetzt unter anderem mit Santana und Rob Thomas, ganz genau 17.52 Uhr.

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3: Mit Max Strowitzki in unserem Podcast über die wichtigsten Themen des Tages im Oberland. Das befürchtete Chaos am Brenner ist am Wochenende ausgeblieben. Auch im Oberland führte die Blockade der Strecke zu keinen Verkehrsproblemen. Es sei ruhiger gewesen als sonst an Reisetagen in den Ferien, hieß es von der Polizei und ADAC. Auch der Landtagsabgeordnete Florian Streibel von den Freien Wählern aus Oberammergau zeigte sich erleichtert.
4: Dies hat zum einen gezeigt, wie vernünftig Tausende von Verkehrsteilnehmern und Urlaubsreisenden sind, die durch ihr achtsames Verhalten einen Chaostag verhindert haben. Zum anderen hat aber die Demo am Brenner gezeigt, wie verletzlich die Infrastruktur hier bei uns im Alpenraum ist und welche Belastungen die Menschen auch hier ausgesetzt sind.
3: Der Hilferuf vom Brenner müsse laut Streibel ernst genommen werden. Er fordert gerechte Lösungen für den Alpentransit auf Straße und Schiene. Nach der Brennersperrung rechnet der ADAC damit, dass viele ihre Reise nach Italien in den kommenden Tagen nachholen. Dabei wird es auch den ein oder anderen Stau geben. In Italien gibt es für Stau seit heute Geld zurück, und zwar die Maut. Das gilt aber nicht, wenn es einen Unfall oder Unwetter gibt, sondern wenn der Stau durch eine Baustelle entstanden ist. Die normale Fahrtdauer muss deutlich überschritten werden, mindestens 10 Minuten länger auf 100 Kilometer. Bei mehr als 2 Stunden Verzögerung muss der Betreiber die Maut sogar komplett zurückzahlen. Die Rückerstattung funktioniert über eine App. Antrag abgelehnt. Das Landratsamt Weilheim-Schongau hat die Anfechtung der Stichwahl zum ersten Bürgermeister des Marktes Peiting zurückgewiesen. Nach umfassender Prüfung kam das Landratsamt zu dem Ergebnis, dass keine der vorgebrachten Beanstandungen geeignet war, das Wahlergebnis zu beeinflussen oder die Gültigkeit der Wahl in Frage zu stellen, heißt es. Bei der Stichwahl waren zunächst 301 Wahlzettel vergessen und erst anschließend ausgezählt worden. Das verspätete Auszählen hatte laut Landratsamt keinen Einfluss auf das Wahlergebnis. Damit bleibt Peter Ostenrieder erster Bürgermeister von Peiting. Bei Nässe runter vom Gas. Die Verkehrspolizei Weilheim appelliert erneut an Autofahrer im Oberland. Hintergrund sind mehrere Aquaplaning-Unfälle auf der A95. Innerhalb von 24 Stunden kam es zu 5 Unfällen, 3 davon bei regennasser Fahrbahn und nicht angepasster Geschwindigkeit. Betroffen waren unter anderem die Bereiche Icking, Münsing, Berg und Sindelsdorf. Verletzt wurde niemand. Der Schaden an Autos und Leitplanken liegt insgesamt bei über 50.000 Euro. Immer wieder kommt es bei starkem Regen auf der A95 zu Unfällen. In den nächsten Tagen sind weitere Schauer und Gewitter angekündigt. Hobbykapitäne können jetzt wieder mit ihrem Schlauchboot über die Isar schippern. Seit heute ist das Schlauchbootfahren auf dem Fluss im Landkreis Bad Tölz-Wolfratshausen wieder erlaubt.
5: Wer eine Tour plant, muss aber einige Regeln beachten. Laut geltender Bootfahrverordnung dürfen beispielsweise Boote nicht zusammengebunden werden. Auch Glasflaschen an Bord sind tabu. Wichtig zu beachten ist außerdem, dass es eine Promillegrenze von 0,5 gibt, an die wir uns halten müssen. Alle Regeln aus der Bootfahrverordnung des Landkreises Bad Tölz-Wolfratshausen findet ihr bei uns im Netz.
3: Damit Einsatzkräfte im Notfall auf der Isar schnell Hilfe leisten können, fand am Wochenende in der Pupplinger Au eine große Rettungsübung statt. Im Einsatz waren Dutzende Retter von Wasserwacht, DLRG und mehreren Feuerwehren. Dabei wurde unter anderem die Zusammenarbeit zwischen Feuerwehr und Wasserrettern geübt. Ein wesentlicher Teil der Übung bestand darin, die Anfahrtszeiten der Feuerwehren zu ermitteln. Die Geduld der Bahnpendler im Oberland wird in den kommenden 2 Wochen wieder einmal stark strapaziert. Ab heute fallen die Regionalzüge und die S6 zwischen Starnberg und München aus. Bis zum 15. Juni ist die Bahnstrecke gesperrt. Grund dafür sind mehrere Baumaßnahmen auf dem Abschnitt. Alle Züge werden durch Busse ersetzt, die bis zu eine Stunde länger unterwegs sind. Der Fahrgastverband ProBahn Weilheim übt scharfe Kritik und spricht von unzumutbaren Zuständen für Bahnreisende. Weitere Sperrungen sollen im August und im Herbst folgen. Schönes Wetter am Wochenende bedeutet für die Bergwacht oft auch viele Einsätze. Rund um die Zugspitze rückten die Bergretter gleich mehrfach aus. Unter anderem mussten erschöpfte Wanderer, E-Bike-Fahrer und abgestürzte Kletterer gerettet werden. Besonders aufwendig war eine Suche am Gelben Gwent. Nach rund 2 Stunden fanden die Retter eine Person, die Hilferufe abgesetzt hatte. Sie erlitt einen Hitzschlag und war dehydriert. Ein herrenloses Fahrrad an einem Bahnübergang hat gestern Abend in Penzberg einen großen Rettungseinsatz ausgelöst. Wie die Polizei auf Anfrage mitteilt, entdeckte der Zugführer das Rad und nahm anschließend einen dumpfen Schlag wahr. Weil er nicht ausschließen konnte, dass eine Person vom Zug erfasst worden war, schlug er Alarm. Bei der anschließenden Suchaktion konnte jedoch weder an den Gleisen noch am Zug etwas festgestellt werden. Im Einsatz waren Feuerwehr, Polizei und Rettungskräfte, unter anderem mit Wärmebildkameras. Die Bahnstrecke Penzberg-Seeshaupt war rund eine Stunde gesperrt. Wer sich im Juni auf den Landstraßen im Oberland nicht an die Verkehrsregeln hält, für den könnte es teuer werden. Die Polizei führt seit heute verschärfte Kontrollen durch. Die Beamten achten unter anderem auf Tempo, Fahrweise und Ablenkung am Steuer. Landstraßen sind ein Unfall-Hotspot. Laut Innenministerium geht es darum, die Zahl schwerer Unfälle dort zu verringern. Zuletzt habe es auf Landstraßen deutlich mehr Verkehrstote gegeben. Das war unser News-Podcast zu den wichtigsten Themen des Tages im Oberland. 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
6: Danke, Max. Wir schauen weiter von den Nachrichten hin zum Oberlandwetter, das sich heute mal so präsentiert. Es kann sich irgendwie nicht so richtig entscheiden. Vereinzelt kommt mal die Sonne raus, dann sind wieder Wolken unterwegs, dann ist wieder Regen mit dabei. Es ist einfach ein buntes Allerlei heutzutage. Heutzutage, heute vor allem und auch in den nächsten Tagen. Ja, es geht erstmal so weiter. Das zeigt uns der 3-Tage-Trend fürs Oberland. Bis zum Mittwoch sehr durchwachsen. Immer wieder kann es regnen bei Temperaturen so um die 20 Grad. Erst am Donnerstag ist es dann meistens trocken und langsam wieder wärmer bei bis zu 23 Grad.
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6: Ganz genau 7:07. Servus auf die Straßen. Unser Sorgenkind ist gerade die B472 und zwar auf Höhe Bad Heilbrunn. Da ein Unfall passiert, deswegen die Bundesstraße im Moment in beiden Richtungen komplett gesperrt. Die Rettungskräfte sind da gerade vor Ort, aber den Bereich zu umfahren ist gar nicht so einfach. Deswegen bitte in dem Bereich mehr Zeit einplanen und wenn möglich den Bereich auch erstmal meiden. Die aktuellsten Blitzer auf der B23, Rottenbuch in der Ortsdurchfahrt, Murnau und zwar Richtung Bad Kohlgrub, dann in Garmisch-Partenkirchen die St. Martinstraße haben wir noch, in Oberau die Ortsdurchfahrt oder auch in Uffing die Bahnhofstraße. Hat sich da was geändert? Habt ihr noch was gesehen? Dann ruft mich gerne kurz an im Studio oder schickt eine Nachricht durch per WhatsApp oder auch jederzeit über die Bayerische Oberland-App. Dankeschön und euch eine gute und sichere Fahrt.
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6: Wir halten euch natürlich auf dem Laufenden, wie es auf den Straßen weitergeht, auch gerade mit der Sperre auf der B472, gar keine Frage. Und in der Zwischenzeit begleiten wir euch in diesem Montag-Feierabend. Ganz egal, ob ihr zu Hause seid, noch auf der Arbeit oder vielleicht auch gerade im Stau steht. Wir sind an eurer Seite, jetzt unter anderem mit Savage Garden und Midnight Oil. Das ist Beds Are Burning. Habt einen guten Abend bei uns in der Heimat

Zusammen mit Savage Garden geht's rein in diesen Montagabend, in diesen ersten Juniabend, um genau zu sein, und damit in den Abend des Internationalen Kindertags. Genau den feiern wir heute nämlich, und zwar gemeinsam mit euch und euren Kindheitserinnerungen. Ganz egal ob essbare Armbänder, Scooby-Doo-Bänder oder auch Tamagotchis. Jede Generation hat einfach ihre ganz besonderen Trends gehabt. Vielleicht findet ihr euch ja in folgenden auch wieder. Zum Beispiel, wenn wir in die 70er Jahre zurückgehen. Schlaghosen, natürlich ganz hoch im Kurs, die Mickey Maus sowieso und auch Playmobil kam da zum ersten Mal in die Läden. In den 80er Jahren wiederum der Zauberwürfel oder Monchichi ist natürlich ein Riesending, genauso aber auch Stulpen oder der Gummitwist und, wer weiß es nicht, Twix hieß damals ja noch Rider. Das hat sich auch irgendwann geändert. In den 90ern gab es dann viele Dinge, die so in die 2000er noch reingeschwappt sind. Gameboys, der Lamy-Füller, den werden einige bestimmt gehabt haben. Center Shocks, natürlich auch so ein Ding. Diese wahnsinnig sauren Gaubonbons, auch immer noch ein großer, großer Klassiker. Oder auch Diddle. Die Diddle-Maus, die hat ja jetzt ihr großes Comeback. Gibt's jetzt wieder in der Neuauflage, aber damals in den 90ern ein Riesending gewesen. Habt ihr euch darin wiedergefunden oder sagt ihr, nee, meine Kindheitserinnerung, womit ich einfach Kindheit verbinde, das hat noch gefehlt? Dann sagt's mir gerne. Schickt eine WhatsApp-Nachricht direkt zu mir ins Radio Oberland Studio. Was ist für euch pure Kindheitsnostalgie? Was verbindet ihr mit genau dieser Zeit? Sagt's mir gerne, ich bin sehr gespannt und ich glaube, dass da jeder seine ganz persönliche Geschichte hat.

Gleich haben wir es 18.22 Uhr an diesem Montag. Wir schauen mit euch nochmal gemeinsam auf die Straßen. Denn unser Sorgenkind ist und bleibt weiterhin die B472 bei Bad Heilbrunn. Ein Unfall ist da passiert, deswegen die Strecke im Moment in beiden Richtungen gesperrt. Und es staut sich auch ordentlich zurück. Bitte plant da deutlich mehr Zeit ein und wenn es geht, meidet den Bereich bitte, damit ihr nicht ewig im Stau steht. Wir von Radio Oberland halten euch natürlich weiterhin auf dem Laufenden und wünschen euch weiterhin eine gute und vor allem eine sichere Fahrt. Rein in diesen Montagabend, jetzt mit Musik von Robbie Williams.

0: Herzlich willkommen in diesem internationalen Kindertag hier bei uns bei Radio Oberland. Ganz genau 18.25 Uhr haben wir es jetzt. Und ich habe euch ja nach euren ganz persönlichen Kindheitserinnerungen gefragt und unter anderem diese Antwort noch bekommen.
1: Hoi, servus, da ist der Maxi. Also für mich ist Kindheit draußen spielen, bis die Laternen angehen und die Freund anrufen und nicht fragen müssen, wo bist du, weil wenn man sie erreicht hat, sind sie daheim gewesen. Merci, schönen Abend euch.
0: Da hast du vollkommen recht, lieber Maxi. Danke dir für deine Kindheitserinnerung. Eigentlich doch schade, dass es gar nicht mehr so ist, oder? Naja, was willst du machen? Wir geben es auf jeden Fall unseren Kindern so weiter, würde ich sagen. Und ich wünsche euch weiterhin einen schönen Montagabend.
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1: Um 18.30 Uhr mit Max Strowitzki. Guten Abend. Leinen los. Seit heute könnt ihr euch wieder mit eurem Schlauchboot auf der Isar treiben lassen. Im Landkreis Bad Tölz-Wolfratshausen ist das Schlauchbootfahren auf dem Fluss jetzt wieder erlaubt. Dabei gibt es aber einige Regeln zu beachten. Laut geltender Bootfahrverordnung dürfen beispielsweise Boote nicht zusammengebunden werden. Auch Glasflaschen an Bord sind tabu. Wichtig zu beachten ist außerdem, dass es eine Promillegrenze von 0,5 gibt, an die wir uns halten müssen. Alle Regeln aus der Bootfahrverordnung des Landkreises Bad Tölz-Wolfratshausen findet ihr bei uns im Netz. Damit Einsatzkräfte im Notfall schnell auf der Isar Hilfe leisten können, fand am Wochenende in der Pupplinger Au eine große Rettungsübung statt. Im Einsatz waren Dutzende Retter von Wasserwacht, DLRG und mehreren Feuerwehren. Dabei wurde unter anderem die Zusammenarbeit zwischen Feuerwehr und Wasserrettern geübt. Ein wesentlicher Teil der Übung bestand darin, die Anfahrtszeiten der Feuerwehren zu ermitteln. Ein herrenloses Fahrrad an einem Bahnübergang hat gestern Abend in Penzberg einen großen Rettungseinsatz ausgelöst. Wie die Polizei auf Anfrage mitteilt, entdeckte der Zugführer das Rad und nahm anschließend einen dumpfen Schlag wahr. Weil er nicht ausschließen konnte, dass eine Person vom Zug erfasst worden war, schlug er Alarm. Bei der anschließenden Suchaktion konnte jedoch weder an den Gleisen noch am Zug etwas festgestellt werden. Im Einsatz waren Feuerwehr, Polizei und Rettungskräfte, unter anderem mit Wärmebildkameras. Die Bahnstrecke Penzberg-Seeshaupt war rund eine Stunde gesperrt. Die Trinkwasserchlorung in Uffing bleibt weiterhin bestehen. Wie die Gemeinde mitteilt, wird die Maßnahme bis Ende Juni verlängert. Wegen Arbeiten an der Bahnstrecke zwischen Uffing und Murnau wird das Trinkwasser seit Ende April sicherheitshalber geklort. Laut Gemeinde ist das aber unbedenklich. Das Wasser kann ganz normal getrunken werden. Das waren die Oberland-Nachrichten. 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
2: Danke dir, Max. Wir schauen weiter von den Nachrichten des heutigen Tages hin zum Oberlandwetter des heutigen Abends. Denn da wird's jetzt doch nochmal stellenweise ein bisschen freundlicher. Die Sonne kommt teilweise nochmal raus und wenn ihr ein paar Sonnenstrahlen abbekommt, dann genießt ihr auf jeden Fall, denn die sind in dieser Woche deutlich seltener zu sehen als zum Beispiel noch letzte Woche. Die Sonne tut sich insgesamt ein bisschen schwerer, auch in den kommenden Tagen. Der 3-Tage-Trend fürs Oberland zeigt uns nämlich, dass es bis zum Mittwoch erstmal durchwachsen bleibt. Es sind immer wieder Wolken unterwegs, auch Schauer sind möglich, es kann durchaus mal nass werden. Am Donnerstag wiederum kommt dann so eine leichte Trendwende. Es ist meistens trocken und insgesamt auch langsam wieder wärmer, bei bis zu 23 Grad.
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2: 6:35 inzwischen. Servus auf die Straßen. Und da schaut's insgesamt gar nicht so verkehrt aus, abgesehen von einer Stelle, nämlich der B472 bei Bad Heilbrunn. Da ist ein Unfall passiert, deswegen die Bundesstraße hier gesperrt. Es staut sich ordentlich zurück. Ihr braucht deutlich länger. Und wenn möglich, bitte weiterhin den Bereich meiden. Es geht im Moment nur sehr zögerlich bzw. gar nicht vorwärts.
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2: Die aktuellsten Blitzer sind inzwischen alles Blitzer-Anhänger in Murnau, wenn ihr Richtung Bad Kohlgrub unterwegs seid, B23 Rottenbuch in der Ortsdurchfahrt. Uffing, die Bahnhofstraße, dann die Ortsdurchfahrten von Oberau und Burgrein und in Seeshaupt an der Tankstelle ebenfalls noch ein Blitzer-Anhänger. Hat sich da irgendwas geändert? Habt ihr noch was Frisches für uns entdeckt oder ist ein Blitzer vielleicht doch mal Richtung Feierabend geschickt worden? Dann sagt uns gern Bescheid. Ruft an oder schickt eine Nachricht per WhatsApp oder auch jederzeit über die Bayerische Oberland-App direkt zu mir ins Studio. Dankeschön und eine gute und sichere Fahrt euch.
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2: Und nicht nur mit mir, nein, sondern auch natürlich mit euch und euren Kindheitserinnerungen heute zum Internationalen Kindertag. Zum Beispiel hat sich der Erik auch noch mit seiner ganz persönlichen Erinnerung gemeldet.
4: Meine Kindheitserinnerung, das war, ich komme aus der Ex-DDR und da war man stolz, ein Commodore 64 zu haben. Da musste man halt noch mit Kassette die Spiele aufladen. Da warst du echt der gemachte Mann und das war die beste Kindheit, Erinnerung, die ich habe. Ja, danke.
2: Danke dir, lieber Erik. Der C64, ja, der wird bei so manchem bestimmt im Kinderzimmer oder zu Hause gestanden haben. Habt auch ihr noch solche Geschichten, Kindheitserinnerungen, ganz persönliche eben? Dann verratet sie uns. Ruft an oder schickt eine Nachricht per WhatsApp direkt zu mir ins Radio Oberland Studio. Während ihr das macht, bekommt ihr von mir natürlich großartige Musik präsentiert, gleich unter anderem von Mr. Big. Und das hier, das ist Bonnie Tyler. Total Eclipse of the Heart.

Montagabend, der 1. Juni 2026. Hier ist Radio Oberland mit mir, Flo Kern. Freut mich sehr, dass ihr mit dabei seid, wenn wir jetzt über ein alltägliches Problem sprechen. Denn kaum ist es letzte Woche mal ein bisschen wärmer geworden, sind sie plötzlich wieder da. Diese kleinen Fruchtfliegen in der Küche. Und gefühlt werden es auch jeden Tag immer und immer mehr. Aber was hilft eigentlich wirklich gegen diese Mini-Plagegeister? Wir von Radio Oberland helfen euch in eurem Alltag und haben natürlich ein paar Tipps dazu parat. Zum Beispiel lieben Fruchtfliegen natürlich überreifes Obst, süße Getränke und Biomüll. Das ist alles ganz hoch im Kurs. Deshalb das Wichtigste, mögliche Futterquellen schnell entfernen. Obst lieber abdecken, Flaschen ausspülen und den Biomüll besser auch regelmäßig rausbringen, aber das sollte eh eine Selbstverständlichkeit sein. Viele stellen auch so kleine Fallen auf, zum Beispiel mit Essig, Saft oder Wein und einem Tropfen Spülmittel. Der Geruch, der lockt die Fliegen dann eben an. Das Spülmittel nimmt der Flüssigkeit die Spannung und die Tiere gehen dann unter. Entscheidend ist aber vor allem, die Fruchtfliegen dürfen gar nicht erst neues Futter finden, dann bleibt eure Küche erstmal fruchtfliegenfrei. Macht das auf jeden Fall, probiert es mal aus und dann solltet ihr bestens vorbereitet sein für diesen Sommer bei uns im Oberland. Habt eine großartige Zeit und jetzt einen schönen Montagabend.

0: Montagabend, der 1. Juni 2026. Hier ist Radio Oberland. Mit mir, Florian Kern, geht's rein in den Feierabend. Schön, dass ihr mit dabei seid. Und ich darf euch jetzt in sehr, sehr gute Hände übergeben, nämlich in die von Marlene Nöhmeier, meiner lieben Kollegin, die euch jetzt weiter mit reinnimmt in diesen heutigen Abend. Genauer gesagt in ihren bayerischen Feierabend. Dabei ganz viel Spaß, wie immer gleich ab 19 Uhr.
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2: Ich bin Oliver Urbanke. Der Tankrabatt und gesunkene Rohölpreise haben die Autofahrerinnen und Autofahrer im Mai deutlich entlastet. Laut dem ADAC war der Sprit spürbar günstiger als noch im April, der ja der teuerste Tankmonat aller Zeiten war. Die Monopolkommission und das IFO-Institut für Wirtschaftsforschung berichten außerdem, dass der Tankrabatt zumindest bei den Benzinsorten E5 und E10 vollständig weitergegeben wird. Die Nettozuwanderung nach Deutschland ist letztes Jahr deutlich gesunken, das meldet das Statistische Bundesamt. Rund 235.000 Menschen mehr sind eingereist als ausgewandert. Das sind 45% weniger als im Jahr davor. Als Hauptgrund nennen die Statistiker, dass deutlich weniger Menschen aus Syrien, Afghanistan und der Ukraine kommen. Für den Terroranschlag auf feiernde Menschen in Bielefeld ist ein 36-Jähriger zu lebenslanger Haft verurteilt worden. Das Düsseldorfer Oberlandesgericht sprach ihn wegen vierfachen versuchten Mordes schuldig, stellte die besondere Schwere der Schuld fest und ordnete Sicherungsverwahrung an. Thomas Brock berichtet.
3: Das Gericht verhängte damit die Höchststrafe und folgte dem Antrag der Bundesanwaltschaft. Die hält den Syrer wegen seiner radikal-islamischen Gesinnung weiter für gefährlich. Er hatte vor gut einem Jahr vor einer Bar in Bielefeld feiernde Menschen mit einem Messer angegriffen. Vier wurden lebensgefährlich verletzt. Der Täter soll bereits in Syrien jahrelang für die Terrormiliz IS tätig gewesen sein. 2023 kam er dann nach Deutschland.
2: Müssen Männer im Alter zwischen 18 und 45 bald doch eine Genehmigung einholen, wenn sie längere Zeit Deutschland verlassen wollen? Es geht dabei um mindestens 3 Monate Auslandsaufenthalt. Hintergrund: Im Wehrdienstgesetz ist dieser Passus beinhaltet, wurde aber von Verteidigungsminister Pistorius außer Kraft gesetzt. Laut Bericht von Fachleuten könnte er damit seine Kompetenzen überschritten haben.
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Der Bayerische Freiraum bei Radio Oberland, jetzt haben wir ja schon den 1. Juni und jeder Monat hat so seine besonderen Bauernregeln und Lostage. Juni, feucht und warm, macht den Bauern arm. Donnert's im Junimond, Gott es dem Getreide lohnt. Hat Margarete keinen Sonnenschein, kommt das Heu nicht trocken rein. Von Johanni bet um Regen, nachher kommt er ungelegen. Brachmonat muss leert Scheuner und Fass. An St. Peterfest schuf der Storch sein Nest. Und ich wünsche euch einen ganz schönen Juni-Anfang.

Der Bayerische Freiraum bei Radio Oberland. Ja, das Wetter. Ausgezeichnete Wetterpropheten sind die Tiere, deren Instinkt sich oft viel früher die zunehmende Luftfeuchtigkeit oder die gespannte Elektrizität in der Atmosphäre erkennen lassen. Oft merken die Tiere lang schon vorher, bevor ein Gewitter kommt. Ganz besonderen Wert hat man früher auf die Zorchen beim Holzschneiden gelegt. Und bis heute ist es auch noch so. Ein schöner Juni wünscht euch die Marlene Nöhmeier.

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Der Bayerische Feierabend, jeden Montag auf Nachbarradio Oberland, der jetzt langsam wieder seinem Ende zugeht. Danke fürs Zuhören. Es hat mich gefreut, sagt die Marlene Nümeyer. Für Gott benannt, für dich.

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1: Ich bin Oliver Urbanke. Nach tagelangen Spekulationen über einen möglichen Wechsel an der Spitze der Bundesregierung haben Kanzler Merz und der als sein möglicher Nachfolger gehandelte NRW-Ministerpräsident Wüst ihren Zusammenhalt demonstriert. Bei einem Treffen im Sauerland wies Wüst die Wechselgerüchte erneut mit scharfen Worten zurück und sicherte Merz seine volle Unterstützung. Die Herausforderungen, vor denen Deutschland stehe, seien groß und Merz gehe sie als Kanzler entschlossen an. Autos ohne Fahrer gehören in einigen Teilen der Welt zum täglichen Bild und das könnte auch in Deutschland bald soweit sein. Der Fahrdienstvermittler Uber und das KI-Unternehmen Autobrains aus Israel starten ein Robotaxi-Programm in München. Es soll hier bald eine Fahrzeugflotte geben, in der Taxis ohne Fahrer auskommen. Die Fahrzeuge brauchen damit auch kein klassisches Cockpit, da kein Mensch eingreifen muss. Mit dem Vormarsch israelischer Bodentruppen im Libanon und möglichen neuen Angriffen eskaliert der Krieg im kleinen Mittelmeerland weiter. Israels Ministerpräsident Netanjahu kündigte neue Angriffe auf Ziele der Hisbollah an. Cindy Riechau berichtet.
2: Die Hisbollah hat derweil ihren Beschuss auf Nordisrael verstärkt. Immer wieder gibt es dort derzeit Luftalarm. Israelische Medien berichteten unter Berufung auf US-Regierungsvertreter derweil, Washington habe grünes Licht für neue Angriffe in den Vororten der libanesischen Hauptstadt gegeben. Ein Anwohner dort sagte, er halte es nicht mehr aus und machte die Hisbollah für die Situation verantwortlich. Die Gegend gilt als Hochburg der Miliz.
1: Wenn Kinder krank sind, bleiben in Bayern besonders selten die Väter zu Hause. Weniger als ein Viertel der Kinderkrankentage entfiel im vergangenen Jahr auf männliche Kassenmitglieder, wie das Wissenschaftliche Institut der AOK ermittelt hat. Das ist bundesweit der niedrigste Wert. Am häufigsten bleiben Väter kranker Kinder in Sachsen zu Hause.
3: Heute Nacht ist es meistens trocken im Oberland bei Temperaturen zwischen 13 und 7 Grad. Der 3-Tage-Trend für die Heimat. Bis zum Mittwoch geht's sehr durchwachsen weiter. Mit einem Mix aus Sonne, Wolken und Schauern, da ist alles Mögliche mit dabei. Erst am Donnerstag ist es dann wieder meistens trocken und wieder langsam wärmer bei Temperaturen von bis zu 23 Grad. Ja!

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1: In Schongau sagen wir am Dienstag Rückenschmerzen den Kampf an. Da wäre Aktionstag gegen den Schmerz und zwar im So gesund. Das ist das medizinische Versorgungszentrum, also da, wo früher mal das Krankenhaus gewesen ist. Rückenschmerzen sind bei uns in ganz Deutschland ja Volkskrankheit Nummer 1. Und am Dienstag erfahrt ihr dann, was man tun kann, wenn es zwickt oder dauerhaft so richtig wehtut. Vom 12. bis zum 19.06. ist dann Zeit für die Ammerserenade. Bei diesem ganz besonderen Festival trifft klassische Musik auf klasse Natur. Mit Romantic Vibrations wird am 12. Juni im Haus der Bayerischen Landwirtschaft in Herrsching dieses Festival eröffnet. Und am 19. Juni reißen die Spider-Murphy-Gang und Xindl bei den Secheringer Festtagen so richtig ab. Kultig, rockig, richtig cooler Band-Doppelpack fürs Festzelt am Talwiesweg. Bin ja mal gespannt, ob es den Skandal im Sperrbezirk dann dort live gibt, trotz oder gerade wegen der aktuellen Diskussionen um schwarze Listen in der Musik. Fest steht, wird auf jeden Fall eine klasse Party. Einfach hingehen, Spaß haben, mitfeiern. Und auch Xindl ist eine richtig coole Hausnummer. Mundart Rock pur, das alles und vieles mehr. 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Viel Spaß.
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1: Mit Max Strowitzki in unserem Podcast über die wichtigsten Themen des Tages im Oberland. Das befürchtete Chaos am Brenner ist am Wochenende ausgeblieben. Auch im Oberland führte die Blockade der Strecke zu keinen Verkehrsproblemen. Es sei ruhiger gewesen als sonst an Reisetagen in den Ferien, hieß es von der Polizei und ADAC. Auch der Landtagsabgeordnete Florian Streibel von den Freien Wählern aus Oberammergau zeigte sich erleichtert.
2: Dies hat zum einen gezeigt, wie vernünftig Tausende von Verkehrsteilnehmern und Urlaubsreisenden sind, die durch ihr achtsames Verhalten einen Chaostag verhindert haben. Zum anderen hat aber die Demo am Brenner gezeigt, wie verletzlich die Infrastruktur hier bei uns im Alpenraum ist und welche Belastungen die Menschen auch hier ausgesetzt sind.
1: Der Hilferuf vom Brenner müsse laut Streibel ernst genommen werden. Er fordert gerechte Lösungen für den Alpentransit auf Straße und Schiene. Nach der Brennersperrung rechnet der ADAC damit, dass viele ihre Reisen nach Italien in den kommenden Tagen nachholen. Dabei wird es auch den ein oder anderen Stau geben. In Italien gibt es für Stau seit heute Geld zurück, und zwar die Maut. Das gilt aber nicht, wenn es einen Unfall oder Unwetter gibt, sondern wenn der Stau durch eine Baustelle entstanden ist. Die normale Fahrtdauer muss deutlich überschritten werden, mindestens 10 Minuten länger auf 100 Kilometer. Bei mehr als 2 Stunden Verzögerung muss der Betreiber die Maut sogar komplett zurückzahlen. Die Rückerstattung funktioniert über eine App. Antrag abgelehnt. Das Landratsamt Weilheim-Schongau hat die Anfechtung der Stichwahl zum ersten Bürgermeister des Marktes Peiting zurückgewiesen. Nach umfassender Prüfung kam das Landratsamt zu dem Ergebnis, dass keine der vorgebrachten Beanstandungen geeignet war, das Wahlergebnis zu beeinflussen oder die Gültigkeit der Wahl in Frage zu stellen, heißt es. Bei der Stichwahl waren zunächst 301 Wahlzettel vergessen und erst anschließend ausgezählt worden. Das verspätete Auszählen hatte laut Landratsamt keinen Einfluss auf das Wahlergebnis. Damit bleibt Peter Ostenrieder erster Bürgermeister von Peiting. Bei Nässe runter vom Gas. Die Verkehrspolizei Weilheim appelliert erneut an Autofahrer im Oberland. Hintergrund sind mehrere Aquaplaning-Unfälle auf der A95. Innerhalb von 24 Stunden kam es zu 5 Unfällen, 3 davon bei regennasser Fahrbahn und nicht angepasster Geschwindigkeit. Betroffen waren unter anderem die Bereiche Icking, Münsing, Berg und Sindelsdorf. Verletzt wurde niemand. Der Schaden an Autos und Leitplanken liegt insgesamt bei über 50.000 Euro. Immer wieder kommt es bei starkem Regen auf der A95 zu Unfällen. In den nächsten Tagen sind weitere Schauer und Gewitter angekündigt. Hobbykapitäne können jetzt wieder mit ihrem Schlauchboot über die Isar schippern. Seit heute ist das Schlauchbootfahren auf dem Fluss im Landkreis Bad Tölz-Wolfratshausen wieder erlaubt.
3: Wer eine Tour plant, muss aber einige Regeln beachten. Laut geltender Bootfahrverordnung dürfen beispielsweise Boote nicht zusammengebunden werden. Auch Glasflaschen an Bord sind tabu. Wichtig zu beachten ist außerdem, dass es eine Promillegrenze von 0,5 gibt, an die wir uns halten müssen. Alle Regeln aus der Bootfahrverordnung des Landkreises Bad Tölz-Wolfratshausen findet ihr bei uns im Netz.
1: Damit Einsatzkräfte im Notfall auf der Isar schnell Hilfe leisten können, fand am Wochenende in der Pupplinger Au eine große Rettungsübung statt. Im Einsatz waren Dutzende Retter von Wasserwacht, DLRG und mehreren Feuerwehren. Dabei wurde unter anderem die Zusammenarbeit zwischen Feuerwehr und Wasserrettern geübt. Ein wesentlicher Teil der Übung bestand darin, die Anfahrtszeiten der Feuerwehren zu ermitteln. Die Geduld der Bahnpendler im Oberland wird in den kommenden 2 Wochen wieder einmal stark strapaziert. Ab heute fallen die Regionalzüge und die S6 zwischen Starnberg und München aus. Bis zum 15. Juni ist die Bahnstrecke gesperrt. Grund dafür sind mehrere Baumaßnahmen auf dem Abschnitt. Alle Züge werden durch Busse ersetzt, die bis zu 1 Stunde länger unterwegs sind. Der Fahrgastverband ProBahn Weilheim übt scharfe Kritik und spricht von unzumutbaren Zuständen für Bahnreisende. Weitere Sperrungen sollen im August und im Herbst folgen. Schönes Wetter am Wochenende bedeutet für die Bergwacht oft auch viele Einsätze. Rund um die Zugspitze rückten die Bergretter gleich mehrfach aus. Unter anderem mussten erschöpfte Wanderer, E-Bike-Fahrer und abgestürzte Kletterer gerettet werden. Besonders aufwendig war eine Suche am Gelben Gwent. Nach rund 2 Stunden fanden die Retter eine Person, die Hilferufe abgesetzt hatte. Sie erlitt einen Hitzschlag und war dehydriert. Ein herrenloses Fahrrad an einem Bahnübergang hat gestern Abend in Penzberg einen großen Rettungseinsatz ausgelöst. Wie die Polizei auf Anfrage mitteilt, entdeckte der Zugführer das Rad und nahm anschließend einen dumpfen Schlag wahr. Weil er nicht ausschließen konnte, dass eine Person vom Zug erfasst worden war, schlug er Alarm. Bei der anschließenden Suchaktion konnte jedoch weder an den Gleisen noch am Zug etwas festgestellt werden. Im Einsatz waren Feuerwehr, Polizei und Rettungskräfte, unter anderem mit Wärmebildkameras. Die Bahnstrecke Penzberg-Seeshaupt war rund 1 Stunde gesperrt. Wer sich im Juni auf den Landstraßen im Oberland nicht an die Verkehrsregeln hält, für den könnte es teuer werden. Die Polizei führt seit heute verschärfte Kontrollen durch. Die Beamten achten unter anderem auf Tempo, Fahrweise und Ablenkung am Steuer. Landstraßen sind ein Unfall-Hotspot. Laut Innenministerium geht es darum, die Zahl schwerer Unfälle dort zu verringern. Zuletzt habe es auf Landstraßen deutlich mehr Verkehrstote gegeben. Das war unser News-Podcast zu den wichtigsten Themen des Tages im Oberland. 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
4: Heute war ja schon im Oberland einiges mit dabei, teilweise auch Hagel hier im Raum Murnau. Aber jetzt in der Nacht ist es doch mal weitestgehend trocken bei Temperaturen zwischen 13 und 7 Grad. Der 3-Tage-Trend fürs Oberland. Bis zum Mittwoch geht's erstmal durchwachsen weiter. Da ist alles mit dabei, Sonne, Wolken und auch Schauer. Am Donnerstag wiederum schaut die Welt anders aus. Da ist es meistens trocken und es wird langsam wieder wärmer. Die Temperaturen steigen auf bis zu 23 Grad.

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1: Ich bin Oliver Urbanke. Kommt die BAföG-Erhöhung oder kommt sie nicht? Das Thema hatte in den letzten Tagen für Streit in den Regierungsfraktionen gesorgt. Eine feste Zusage gibt die Bundesregierung gerade nicht. Die BAföG-Reform stehe unter einem Finanzierungsvorbehalt, so Regierungssprecher Cornelius. Die Gespräche über das Thema würden andauern. Zuletzt hatte Forschungsministerin Bär die Reform in Frage gestellt und dadurch für Empörung bei der SPD gesorgt. Die Zahl der Menschen, die in Deutschland Schutz beantragen, ist im Mai weiter gesunken. Wie das Bundesinnenministerium mitgeteilt hat, wurden beim Bundesamt für Migration und Flüchtlinge im vergangenen Monat gut 5.560 Anträge gestellt, so wenig wie seit 2020 nicht mehr. Im Vergleich zum Vorjahresmonat ging die Zahl der Erstanträge um rund 30% zurück. Das Kind ist krank, aber wer bleibt zu Hause? In den meisten Fällen die Mutter, wie eine Auswertung der AOK zeigt. Demnach haben letztes Jahr fast 3/4 der Kinder Krankheitstage Frauen genommen. Am seltensten haben die Väter in Bayern das kranke Kind betreut, am häufigsten in Sachsen. AOK-Chefin Reimann spricht von einer ungleichen Verteilung der Care-Arbeit. Deutschlands Fußballnationalmannschaft hat sich mit einem knappen Sieg von den Fans zur WM verabschiedet. In einem lockeren Trainingsspiel über 2x25 Minuten vor rund 800 Zuschauenden setzte sich die DFB-Auswahl gegen Finnland mit 1:0 durch. Einer der auffälligsten DFB-Spieler im Freundschaftsspiel gestern war Dennis Undav. Der Stürmer vom VfB Stuttgart hat seinen Vertrag bei den Stuttgartern vorzeitig bis 2029 verlängert.
2: Heute Nacht ist es meistens trocken im Oberland bei Temperaturen zwischen 13 und 7 Grad. Der 3-Tage-Trend für die Heimat bis zum Mittwoch geht's sehr durchwachsen weiter. Mit einem Mix aus Sonne, Wolken und Schauern, da ist alles Mögliche mit dabei. Erst am Donnerstag ist es dann wieder meistens trocken und wieder langsam wärmer bei Temperaturen von bis zu 23 Grad. Ja!

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1: Mit Max Strowitzki in unserem Podcast über die wichtigsten Themen des Tages im Oberland. Das befürchtete Chaos am Brenner ist am Wochenende ausgeblieben. Auch im Oberland führte die Blockade der Strecke zu keinen Verkehrsproblemen. Es sei ruhiger gewesen als sonst an Reisetagen in den Ferien, hieß es von der Polizei und ADAC. Auch der Landtagsabgeordnete Florian Streibel von den Freien Wählern aus Oberammergau zeigte sich erleichtert.
2: Dies hat zum einen gezeigt, wie vernünftig Tausende von Verkehrsteilnehmern und Urlaubsreisenden sind, die durch ihr achtsames Verhalten einen Chaostag verhindert haben. Zum anderen hat aber die Demo am Brenner gezeigt, wie verletzlich die Infrastruktur hier bei uns im Alpenraum ist und welche Belastungen die Menschen auch hier ausgesetzt sind.
1: Der Hilferuf vom Brenner müsse laut Streibel ernst genommen werden. Er fordert gerechte Lösungen für den Alpentransit auf Straße und Schiene. Nach der Brennersperrung rechnet der ADAC damit, dass viele ihre Reisen nach Italien in den kommenden Tagen nachholen. Dabei wird es auch den ein oder anderen Stau geben. In Italien gibt es für Stau seit heute Geld zurück, und zwar die Maut. Das gilt aber nicht, wenn es einen Unfall oder Unwetter gibt, sondern wenn der Stau durch eine Baustelle entstanden ist. Die normale Fahrtdauer muss deutlich überschritten werden, mindestens 10 Minuten länger auf 100 Kilometer. Bei mehr als 2 Stunden Verzögerung muss der Betreiber die Maut sogar komplett zurückzahlen. Die Rückerstattung funktioniert über eine App. Antrag abgelehnt. Das Landratsamt Weilheim-Schongau hat die Anfechtung der Stichwahl zum ersten Bürgermeister des Marktes Peiting zurückgewiesen. Nach umfassender Prüfung kam das Landratsamt zu dem Ergebnis, dass keine der vorgebrachten Beanstandungen geeignet war, das Wahlergebnis zu beeinflussen oder die Gültigkeit der Wahl in Frage zu stellen, heißt es. Bei der Stichwahl waren zunächst 301 Wahlzettel vergessen und erst anschließend ausgezählt worden. Das verspätete Auszählen hatte laut Landratsamt keinen Einfluss auf das Wahlergebnis. Damit bleibt Peter Ostenrieder erster Bürgermeister von Peiting. Bei Nässe runter vom Gas. Die Verkehrspolizei Weilheim appelliert erneut an Autofahrer im Oberland. Hintergrund sind mehrere Aquaplaning-Unfälle auf der A95. Innerhalb von 24 Stunden kam es zu 5 Unfällen, 3 davon bei regennasser Fahrbahn und nicht angepasster Geschwindigkeit. Betroffen waren unter anderem die Bereiche Icking, Münsing, Berg und Sindelsdorf. Verletzt wurde niemand. Der Schaden an Autos und Leitplanken liegt insgesamt bei über 50.000 Euro. Immer wieder kommt es bei starkem Regen auf der A95 zu Unfällen. In den nächsten Tagen sind weitere Schauer und Gewitter angekündigt. Hobbykapitäne können jetzt wieder mit ihrem Schlauchboot über die Isar schippern. Seit heute ist das Schlauchbootfahren auf dem Fluss im Landkreis Bad Tölz-Wolfratshausen wieder erlaubt.
3: Wer eine Tour plant, muss aber einige Regeln beachten. Laut geltender Bootfahrverordnung dürfen beispielsweise Boote nicht zusammengebunden werden. Auch Glasflaschen an Bord sind tabu. Wichtig zu beachten ist außerdem, dass es eine Promillegrenze von 0,5 gibt, an die wir uns halten müssen. Alle Regeln aus der Bootfahrverordnung des Landkreises Bad Tölz-Wolfratshausen findet ihr bei uns im Netz.
1: Damit Einsatzkräfte im Notfall auf der Isar schnell Hilfe leisten können, fand am Wochenende in der Pupplinger Au eine große Rettungsübung statt. Im Einsatz waren Dutzende Retter von Wasserwacht, DLRG und mehreren Feuerwehren. Dabei wurde unter anderem die Zusammenarbeit zwischen Feuerwehr und Wasserrettern geübt. Ein wesentlicher Teil der Übung bestand darin, die Anfahrtszeiten der Feuerwehren zu ermitteln. Die Geduld der Bahnpendler im Oberland wird in den kommenden 2 Wochen wieder einmal stark strapaziert. Ab heute fallen die Regionalzüge und die S6 zwischen Starnberg und München aus. Bis zum 15. Juni ist die Bahnstrecke gesperrt. Grund dafür sind mehrere Baumaßnahmen auf dem Abschnitt. Alle Züge werden durch Busse ersetzt, die bis zu 1 Stunde länger unterwegs sind. Der Fahrgastverband ProBahn Weilheim übt scharfe Kritik und spricht von unzumutbaren Zuständen für Bahnreisende. Weitere Sperrungen sollen im August und im Herbst folgen. Schönes Wetter am Wochenende bedeutet für die Bergwacht oft auch viele Einsätze. Rund um die Zugspitze rückten die Bergretter gleich mehrfach aus. Unter anderem mussten erschöpfte Wanderer, E-Bike-Fahrer und abgestürzte Kletterer gerettet werden. Besonders aufwendig war eine Suche am Gelben Gwent. Nach rund 2 Stunden fanden die Retter eine Person, die Hilferufe abgesetzt hatte. Sie erlitt einen Hitzschlag und war dehydriert. Ein herrenloses Fahrrad an einem Bahnübergang hat gestern Abend in Penzberg einen großen Rettungseinsatz ausgelöst. Wie die Polizei auf Anfrage mitteilt, entdeckte der Zugführer das Rad und nahm anschließend einen dumpfen Schlag wahr. Weil er nicht ausschließen konnte, dass eine Person vom Zug erfasst worden war, schlug er Alarm. Bei der anschließenden Suchaktion konnte jedoch weder an den Gleisen noch am Zug etwas festgestellt werden. Im Einsatz waren Feuerwehr, Polizei und Rettungskräfte, unter anderem mit Wärmebildkameras. Die Bahnstrecke Penzberg-Seeshaupt war rund 1 Stunde gesperrt. Wer sich im Juni auf den Landstraßen im Oberland nicht an die Verkehrsregeln hält, für den könnte es teuer werden. Die Polizei führt seit heute verschärfte Kontrollen durch. Die Beamten achten unter anderem auf Tempo, Fahrweise und Ablenkung am Steuer. Landstraßen sind ein Unfall-Hotspot. Laut Innenministerium geht es darum, die Zahl schwerer Unfälle dort zu verringern. Zuletzt habe es auf Landstraßen deutlich mehr Verkehrstote gegeben. Das war unser News-Podcast zu den wichtigsten Themen des Tages im Oberland. 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
4: Heute war ja schon im Oberland einiges mit dabei, teilweise auch Hagel hier im Raum Murnau. Aber jetzt in der Nacht ist es doch mal weitestgehend trocken bei Temperaturen zwischen 13 und 7 Grad. Der 3-Tage-Trend fürs Oberland. Bis zum Mittwoch geht's erstmal durchwachsen weiter. Da ist alles mit dabei, Sonne, Wolken und auch Schauer. Am Donnerstag wiederum schaut die Welt anders aus, da ist es meistens trocken und es wird langsam wieder wärmer. Die Temperaturen steigen auf bis zu 23 Grad.

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1: Ich bin Moritz Einzel. Der Tankrabatt scheint inzwischen zu wirken. Tanken hat im Mai deutlich weniger gekostet als noch im April. Laut ADAC kostete ein Liter Super E10 im Schnitt rund 13 Cent weniger. Diesel war sogar etwa 27 Cent günstiger. Zoe Tassovali berichtet.
2: Nach dem eher holprigen Start kommt die Steuersenkung inzwischen wohl komplett bei den Autofahrern an. Das zeigen Auswertungen des IFO-Instituts und der Monopolkommission. Vor allem bei Benzin lässt sich die Entlastung inzwischen klar an den Preisen ablesen. Geholfen haben dabei auch die zuletzt niedrigeren Rohölpreise.
1: Die verurteilte Rechtsextremistin Liebig soll von Tschechien nach Deutschland ausgeliefert werden. Das hat das Landgericht im tschechischen Pilsen angeordnet. Liebig war Anfang April in Tschechien verhaftet worden. Sie war aus Deutschland geflohen, um einer Haftstrafe in Chemnitz zu entgehen. Liebig war letzten Sommer zu 18 Monaten Haft verurteilt worden, unter anderem wegen Volksverhetzung. Regelmäßig starke Schmerzen und verminderte Fruchtbarkeit. Immer mehr Frauen erhalten in Bayern die Diagnose Endometriose. Innerhalb von 20 Jahren hat sich die Zahl der Diagnosen auf fast 83.000 Fälle mehr als verdoppelt. Endometriose ist eine Erkrankung, bei der sich gebärmutterähnliches Gewebe im Bauchraum ansiedelt. Experten gehen von einer hohen Dunkelziffer aus, da die Schmerzen oft fälschlicherweise für Regelschmerzen gehalten werden. Am Fellhorn soll ein neuer Sessellift entstehen. Dagegen haben heute Naturschützer vom LBV protestiert. Sie sehen bedrohte Tierarten wie das Birkhuhn in Gefahr. Bereits Ende März hat der LBV einen Eilantrag dagegen eingereicht. Die Vogelschützer werfen der Fellhornbahn vor, mit dem Bau der Gerichtsentscheidung zuvorkommen zu wollen. Ein Urteil wird in den kommenden Tagen erwartet.
3: Heute Nacht ist es meistens trocken im Oberland bei Temperaturen zwischen 13 und 7 Grad. Der 3-Tage-Trend für die Heimat. Bis zum Mittwoch geht's sehr durchwachsen weiter. Mit einem Mix aus Sonne, Wolken und Schauern, da ist alles Mögliche mit dabei. Erst am Donnerstag ist es dann wieder meistens trocken und wieder langsam wärmer bei Temperaturen von bis zu 23 Grad.

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1: Wir sind mittendrin in den Pfingstferien im Oberland und im Schlossmuseum Murnau gibt's für die Kids und Teens tolle Angebote, wie Stillleben malen oder das offene Atelier in der museumspädagogischen Werkstatt. Mehr Infos findet ihr bei uns im Netz. Am Freitag, den 5. Juni, ist von 9 bis 18 Uhr Innenstadt Freitag in Murnau. Los geht's mit der beliebten Jagd auf einen Blumenstrauß. In den teilnehmenden Geschäften liegen Stempelkarten aus mit 6 Feldern. Und bei jedem Einkauf gibt es, unabhängig vom Wert, einen Stempel. Und für jeden Stempel eine Blume. Die könnt ihr beim Stand der Touristinfo abholen. Und wer fleißig sammelt, wird am Ende mit einem schönen Strauß belohnt. Und wer sich damit etwas mehr Zeit lassen möchte, auch kein Problem. Die Blumenstempelaktion gibt es heuer an allen 4 Innenstadtfreitagen. Man kann also bis zum September sammeln. Anpacken und die Natur aufräumen, das könnt ihr am Samstag, den 20. Juni, beim 6. Valley Green Up im Naturpark Ammergauer Alpen. Ihr wählt aus verschiedenen Routen eine aus, die ihr von Müll befreien könnt. Von familientauglichen bis alpinen Wandertouren ist für jeden etwas dabei. Den Link zur Anmeldung findet ihr bei uns unter radiooberland.de und da findet ihr auch viele tolle weitere Veranstaltungen.
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1: Mit Max Strowitzki in unserem Podcast über die wichtigsten Themen des Tages im Oberland. Das befürchtete Chaos am Brenner ist am Wochenende ausgeblieben. Auch im Oberland führte die Blockade der Strecke zu keinen Verkehrsproblemen. Es sei ruhiger gewesen als sonst an Reisetagen in den Ferien, hieß es von der Polizei und ADAC. Auch der Landtagsabgeordnete Florian Streibel von den Freien Wählern aus Oberammergau zeigte sich erleichtert.
2: Dies hat zum einen gezeigt, wie vernünftig Tausende von Verkehrsteilnehmern und Urlaubsreisenden sind, die durch ihr achtsames Verhalten einen Chaostag verhindert haben. Zum anderen hat aber die Demo am Brenner gezeigt, wie verletzlich die Infrastruktur hier bei uns im Alpenraum ist und welche Belastungen die Menschen auch hier ausgesetzt sind.
1: Der Hilferuf vom Brenner müsse laut Streibel ernst genommen werden. Er fordert gerechte Lösungen für den Alpentransit auf Straße und Schiene. Nach der Brennersperrung rechnet der ADAC damit, dass viele ihre Reisen nach Italien in den kommenden Tagen nachholen. Dabei wird es auch den ein oder anderen Stau geben. In Italien gibt es für Stau seit heute Geld zurück, und zwar die Maut. Das gilt aber nicht, wenn es einen Unfall oder Unwetter gibt, sondern wenn der Stau durch eine Baustelle entstanden ist. Die normale Fahrtdauer muss deutlich überschritten werden, mindestens 10 Minuten länger auf 100 Kilometer. Bei mehr als 2 Stunden Verzögerung muss der Betreiber die Maut sogar komplett zurückzahlen. Die Rückerstattung funktioniert über eine App. Antrag abgelehnt. Das Landratsamt Weilheim-Schongau hat die Anfechtung der Stichwahl zum ersten Bürgermeister des Marktes Peiting zurückgewiesen. Nach umfassender Prüfung kam das Landratsamt zu dem Ergebnis, dass keine der vorgebrachten Beanstandungen geeignet war, das Wahlergebnis zu beeinflussen oder die Gültigkeit der Wahl in Frage zu stellen, heißt es. Bei der Stichwahl waren zunächst 301 Wahlzettel vergessen und erst anschließend ausgezählt worden. Das verspätete Auszählen hatte laut Landratsamt keinen Einfluss auf das Wahlergebnis. Damit bleibt Peter Ostenrieder erster Bürgermeister von Peiting. Bei Nässe runter vom Gas. Die Verkehrspolizei Weilheim appelliert erneut an Autofahrer im Oberland. Hintergrund sind mehrere Aquaplaning-Unfälle auf der A95. Innerhalb von 24 Stunden kam es zu 5 Unfällen, 3 davon bei regennasser Fahrbahn und nicht angepasster Geschwindigkeit. Betroffen waren unter anderem die Bereiche Icking, Münsing, Berg und Sindelsdorf. Verletzt wurde niemand. Der Schaden an Autos und Leitplanken liegt insgesamt bei über 50.000 Euro. Immer wieder kommt es bei starkem Regen auf der A95 zu Unfällen. In den nächsten Tagen sind weitere Schauer und Gewitter angekündigt. Hobbykapitäne können jetzt wieder mit ihrem Schlauchboot über die Isar schippern. Seit heute ist das Schlauchbootfahren auf dem Fluss im Landkreis Bad Tölz-Wolfratshausen wieder erlaubt.
3: Wer eine Tour plant, muss aber einige Regeln beachten. Laut geltender Bootfahrverordnung dürfen beispielsweise Boote nicht zusammengebunden werden. Auch Glasflaschen an Bord sind tabu. Wichtig zu beachten ist außerdem, dass es eine Promillegrenze von 0,5 gibt, an die wir uns halten müssen. Alle Regeln aus der Bootfahrverordnung des Landkreises Bad Tölz-Wolfratshausen findet ihr bei uns im Netz.
1: Damit Einsatzkräfte im Notfall auf der Isar schnell Hilfe leisten können, fand am Wochenende in der Pupplinger Au eine große Rettungsübung statt. Im Einsatz waren Dutzende Retter von Wasserwacht, DLRG und mehreren Feuerwehren. Dabei wurde unter anderem die Zusammenarbeit zwischen Feuerwehr und Wasserrettern geübt. Ein wesentlicher Teil der Übung bestand darin, die Anfahrtszeiten der Feuerwehren zu ermitteln. Die Geduld der Bahnpendler im Oberland wird in den kommenden 2 Wochen wieder einmal stark strapaziert. Ab heute fallen die Regionalzüge und die S6 zwischen Starnberg und München aus. Bis zum 15. Juni ist die Bahnstrecke gesperrt. Grund dafür sind mehrere Baumaßnahmen auf dem Abschnitt. Alle Züge werden durch Busse ersetzt, die bis zu 1 Stunde länger unterwegs sind. Der Fahrgastverband ProBahn Weilheim übt scharfe Kritik und spricht von unzumutbaren Zuständen für Bahnreisende. Weitere Sperrungen sollen im August und im Herbst folgen. Schönes Wetter am Wochenende bedeutet für die Bergwacht oft auch viele Einsätze. Rund um die Zugspitze rückten die Bergretter gleich mehrfach aus. Unter anderem mussten erschöpfte Wanderer, E-Bike-Fahrer und abgestürzte Kletterer gerettet werden. Besonders aufwendig war eine Suche am Gelben Gwent. Nach rund 2 Stunden fanden die Retter eine Person, die Hilferufe abgesetzt hatte. Sie erlitt einen Hitzschlag und war dehydriert. Ein herrenloses Fahrrad an einem Bahnübergang hat gestern Abend in Penzberg einen großen Rettungseinsatz ausgelöst. Wie die Polizei auf Anfrage mitteilt, entdeckte der Zugführer das Rad und nahm anschließend einen dumpfen Schlag wahr. Weil er nicht ausschließen konnte, dass eine Person vom Zug erfasst worden war, schlug er Alarm. Bei der anschließenden Suchaktion konnte jedoch weder an den Gleisen noch am Zug etwas festgestellt werden. Im Einsatz waren Feuerwehr, Polizei und Rettungskräfte, unter anderem mit Wärmebildkameras. Die Bahnstrecke Penzberg-Seeshaupt war rund 1 Stunde gesperrt. Wer sich im Juni auf den Landstraßen im Oberland nicht an die Verkehrsregeln hält, für den könnte es teuer werden. Die Polizei führt seit heute verschärfte Kontrollen durch. Die Beamten achten unter anderem auf Tempo, Fahrweise und Ablenkung am Steuer. Landstraßen sind ein Unfall-Hotspot. Laut Innenministerium geht es darum, die Zahl schwerer Unfälle dort zu verringern. Zuletzt habe es auf Landstraßen deutlich mehr Verkehrstote gegeben. Das war unser News-Podcast zu den wichtigsten Themen des Tages im Oberland. 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
4: Heute war ja schon im Oberland einiges mit dabei, teilweise auch Hagel hier im Raum Murnau. Aber jetzt in der Nacht ist es doch mal weitestgehend trocken bei Temperaturen zwischen 13 und 7 Grad. Der 3-Tage-Trend fürs Oberland. Bis zum Mittwoch geht's erstmal durchwachsen weiter. Da ist alles mit dabei, Sonne, Wolken und auch Schauer. Am Donnerstag wiederum schaut die Welt anders aus, da ist es meistens trocken und es wird langsam wieder wärmer. Die Temperaturen steigen auf bis zu 23 Grad.

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1: Ich bin Moritz Einzel. Sogenannte Return Hubs, also Abschiebezentren in Nicht-EU-Staaten, dafür macht sich Bundesinnenminister Dobrindt schon länger stark. Die EU macht den Weg für solche Rückkehrzentren jetzt frei. Entsprechend haben sich Vertreter des Europaparlaments und der Regierungen der Mitgliedsländer geeinigt. Wo solche Zentren außerhalb der EU entstehen können, ist noch unklar. Die Lage in Nahost bleibt weiter unübersichtlich. US-Präsident Trump hat gesagt, die Verhandlungen mit dem Iran über ein mögliches Rahmenabkommen gehen weiter. In schnellem Tempo würden die Gespräche fortgeführt. Ein iranischer Medienbericht hatte zuvor nahegelegt, dass Teheran die Gespräche abbricht. Knackpunkt seien die israelischen Angriffe auf die Hisbollah-Miliz im Libanon. Im Streit um die geplante BAföG-Reform macht die SPD jetzt Druck. Fraktionsvize Esdar wirft dem Kanzleramt vor, junge Menschen unnötig zu verunsichern. Zoe Tassovali berichtet.
2: Die Reform ist längst vereinbart und auch finanziert, sagt SPD-Fraktionsvize Esdar. Wer den Kompromiss jetzt wieder in Frage stelle, verschiebe kurz vor dem Ziel die Ziellinie. Auslöser der Debatte sind unter anderem Aussagen von Regierungssprecher Cornelius. Er hatte darauf verwiesen, dass alle Vorhaben im Koalitionsvertrag unter Finanzierungsvorbehalt stehen. Auch Forschungsministerin Bär und Unionsfraktionschef Spahn hatten zuletzt Zweifel an der Umsetzung der BAföG-Reform geäußert.
1: Die Würzburger Kickers haben nach 4 Jahren die Rückkehr in den Profifußball geschafft und die Relegation gegen Lok Leipzig gewonnen. Die Unterfranken gewannen am Abend das Rückspiel vor heimischem Publikum mit 2:1 und machten damit den Aufstieg in die dritte Liga perfekt. Das Hinspiel in Leipzig hatte Würzburg mit 1:0 gewonnen. Lok Leipzig hatte bereits vor einem Jahr trotz Regionalligameisterschaft den Aufstieg in der Relegation verpasst. Es ist leicht bewölkt oder klar im Freistaat, vereinzelt zieht Nebel auf. Die Temperaturen sinken auf 14 bis 7 Grad. Morgen scheint neben lockeren Wolken besonders im Osten länger die Sonne. Ab dem Nachmittag breiten sich immer mehr Gewitter und Regenschauer aus. Die Höchstwerte erreichen 21 bis 27 Grad. Von Mittwoch bis ins Wochenende erwartet uns ein Mix aus Wolken, Sonne, Schauern und Gewittern.

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1: Ich bin Moritz Einzel. Sogenannte Return Hubs, also Abschiebezentren in Nicht-EU-Staaten, dafür macht sich Bundesinnenminister Dobrindt schon länger stark. Die EU macht den Weg für solche Rückkehrzentren jetzt frei. Entsprechend haben sich Vertreter des Europaparlaments und der Regierungen der Mitgliedsländer geeinigt. Wo solche Zentren außerhalb der EU entstehen können, ist noch unklar. Die Lage in Nahost bleibt weiter unübersichtlich. US-Präsident Trump hat gesagt, die Verhandlungen mit dem Iran über ein mögliches Rahmenabkommen gehen weiter. In schnellem Tempo würden die Gespräche fortgeführt. Ein iranischer Medienbericht hatte zuvor nahegelegt, dass Teheran die Gespräche abbricht. Knackpunkt seien die israelischen Angriffe auf die Hisbollah-Miliz im Libanon. Es ist leicht bewölkt oder klar im Freistaat, vereinzelt zieht Nebel auf. Die Temperaturen sinken auf 14 bis 7 Grad. Morgen scheint neben lockeren Wolken, besonders im Osten, länger die Sonne. Ab dem Nachmittag breiten sich immer mehr Gewitter und Regenschauer aus. Die Höchstwerte erreichen 21 bis 27 Grad. Von Mittwoch bis ins Wochenende erwartet uns ein Mix aus Wolken, Sonne, Schauern und Gewittern.

0: Montag, der 1. Juni. Hier ist Radio Oberland mit mir Flo Kern. Freut mich sehr, dass ihr mit dabei seid, dass wir gemeinsam jetzt wieder schauen können, was denn in den nächsten Tagen bei uns in der Heimat alles geboten ist.
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0: Ein Abend der ganz besonderen Art wartet ab dem 5. Juni wieder auf uns. Dann starten nämlich die Mondschein- und Schmankerlfahrten auf dem Staffelsee in die neue Saison. Zum Saisonauftakt gibt's übrigens das Motto Pasta am Schiff. Lasst euch also mitnehmen auf eine kulinarische Reise durch die Nacht ab dem 5. Juni wieder auf dem Staffelsee. Wie geht's nach der Schule weiter? Ist bei euch oder euren Kids ein Studium ein Thema? Dann kommt vorbei bei den digitalen Infotagen an der Katholischen Stiftungshochschule München. Ab dem 9. Juni geht's rund um die Bachelorstudiengänge Wirtschaftspsychologie, Hebammenkunde oder auch Pflegepädagogik. Erfahrt alles Wichtige dazu ab dem 9. Juni bei den digitalen Infotagen. Und ihr könnt einfach heiraten. Und zwar am 26.06.2026. An vielen unterschiedlichen Orten in ganz Bayern, unter anderem auch in Oberammergau, findet dann eure ganz persönliche Hochzeit statt. Ohne große Vorbereitung, Kosten oder Anmeldung. Das ist alles ganz entspannt. Seid mit dabei und traut euch im wahrsten Sinne des Wortes am 26. Juni in Oberammergau. 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
1: Ich bin Moritz Einzel. Die EU hat den Weg für sogenannte Rückkehrzentren freigemacht. Das sieht eine Einigung vor, die Vertreter des Europaparlaments und der Regierungen der Mitgliedsländer am Abend erzielten. Ziel ist es, mehr Abschiebungen zu ermöglichen. Die Vereinbarung erlaubt es Mitgliedstaaten, Abschiebezentren in Drittländern einzurichten, die außerhalb der EU liegen. Über die Fortsetzung der Verhandlungen zwischen den USA und dem Iran über ein Kriegsende gibt es widersprüchliche Aussagen. Die iranische Führung hat mitgeteilt, die Gespräche seien unterbrochen, und zwar wegen Israels militärischen Vorgehens gegen die Hisbollah-Miliz im Libanon. US-Präsident Trump sagte dagegen, die Gespräche gingen zügig weiter und die Kämpfe zwischen Israel und der Hisbollah würden eingedämmt. Das Kind ist krank und wer bleibt zu Hause? In den meisten Fällen die Mutter, wie eine Auswertung der AOK zeigt. Demnach haben letztes Jahr fast 3/4 der Kinderkrankentage Frauen genommen. Am seltensten haben die Väter in Bayern das kranke Kind betreut, am häufigsten in Sachsen. In den Playoffs der Basketball-Bundesliga hat der FC Bayern noch sein zweites Halbfinalspiel gegen Bonn gewonnen mit 91-69. Zuvor hatte Bamberg Spiel 2 in Berlin mit 71-85 verloren. Und die Fußballer der Würzburger Kickers steigen in die dritte Liga auf. Nach einem 1-0 Auswärtssieg im Hinspiel gewann das Team aus der Regionalliga Bayern auch das Relegationsrückspiel zu Hause gegen Lok Leipzig mit 2-1. Es ist leicht bewölkt oder klar, in einigen Niederungen bildet sich Nebel, die Temperaturen sinken auf 14 bis 7 Grad. Tagsüber scheint neben lockeren Wolken besonders im Osten länger die Sonne, am Nachmittag breiten sich zunächst in Alpennähe Regen und Gewitter aus, gegen Abend auch sonst. Die Höchstwerte erreichen 21 bis 27 Grad. Von Mittwoch bis ins Wochenende erwartet uns ein Mix aus Wolken, Sonne, Schauern und Gewittern. 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
1: Ich bin Moritz Einzel. Die EU hat den Weg für sogenannte Rückkehrzentren freigemacht. Das sieht eine Einigung vor, die Vertreter des Europaparlaments und der Regierungen der Mitgliedsländer am Abend erzielten. Ziel ist es, mehr Abschiebungen zu ermöglichen. Die Vereinbarung erlaubt es Mitgliedstaaten, Abschiebezentren in Drittländern einzurichten, die außerhalb der EU liegen. Über die Fortsetzung der Verhandlungen zwischen den USA und dem Iran über ein Kriegsende gibt es widersprüchliche Aussagen. Die iranische Führung hat mitgeteilt, die Gespräche seien unterbrochen, und zwar wegen Israels militärischen Vorgehens gegen die Hisbollah-Miliz im Libanon. US-Präsident Trump sagte dagegen, die Gespräche gingen zügig weiter und die Kämpfe zwischen Israel und der Hisbollah würden eingedämmt. Es ist leicht bewölkt oder klar, in einigen Niederungen bildet sich Nebel, die Temperaturen sinken auf 14 bis 7 Grad. Tagsüber scheint neben lockeren Wolken besonders im Osten länger die Sonne, am Nachmittag breiten sich zunächst in Alpennähe Regen und Gewitter aus, gegen Abend auch sonst. Die Höchstwerte erreichen 21 bis 27 Grad. Von Mittwoch bis ins Wochenende erwartet uns ein Mix aus Wolken, Sonne, Schauern und Gewittern. 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
1: Ich bin Moritz Einzel. Mit der Bahn pünktlich ans Ziel zu kommen, gelingt bekanntlich oft auch mal nicht. Im Mai hat sich die Pünktlichkeit der Fernzüge auf niedrigem Niveau stabilisiert. Nach internen Unternehmensdaten, die der Süddeutschen Zeitung vorliegen, erreichten 61,3% der ICE- und Intercity-Züge ihr Ziel pünktlich. Damit lag die Quote zwar unter den Werten der beiden Vormonate, blieb aber oberhalb der Marke von 60%. Und diese Schwelle war gerade letztes Jahr mehrfach unterschritten worden. Kommt die BAföG-Erhöhung nun oder kommt sie nicht? Das Thema hatte ja in den letzten Tagen für Streit in den Regierungsfraktionen gesorgt. Die BAföG-Reform stehe unter einem Finanzierungsvorbehalt, sagte jetzt Regierungssprecher Cornelius. Zuletzt hatte Forschungsministerin Bär die Reform in Frage gestellt und dadurch für Empörung bei der SPD gesorgt. Die Zahl der Asylanträge in Deutschland geht weiter zurück. Im Mai wurden bundesweit gut 5.500 Asylerstanträge gestellt, so wenige wie seit dem Corona-Jahr 2020 nicht mehr. Bundesinnenminister Dobrindt sieht darin einen Erfolg der aktuellen Flüchtlingspolitik. Zoe Tassovali berichtet.
2: Die Entwicklung zeichnet sich schon länger ab. Bereits im April wurden deutlich weniger Asylanträge gestellt als ein Jahr zuvor. Ganz unumstritten ist die aktuelle Bewertung aber nicht. Migrationsforscher verweisen darauf, dass der Rückgang auch mit der Lage in wichtigen Herkunfts- und Transitländern zusammenhängen könnte, etwa in Syrien, dem Iran oder der Türkei. Dobrindt hält dagegen und spricht von einer fortgesetzten Migrationswende.
1: Sportikone Serena Williams hat rund 4 Jahre nach ihrem Rücktritt ihr Comeback im Profitennis angekündigt. Die 23-malige Grand-Slam-Siegerin aus den USA erhält für das WTA-Turnier nächste Woche in London eine Wildcard und tritt im Doppel an. Serena Williams ist mittlerweile 44 Jahre alt. Es ist leicht bewölkt oder klar, in einigen Niederungen bildet sich Nebel, die Temperaturen sinken auf 14 bis 7 Grad. Tagsüber scheint neben lockeren Wolken besonders im Osten länger die Sonne, am Nachmittag breiten sich zunächst in Alpennähe Regen und Gewitter aus, gegen Abend auch sonst. Die Höchstwerte erreichen 21 bis 27 Grad. Von Mittwoch bis ins Wochenende erwartet uns ein Mix aus Wolken, Sonne, Schauern und Gewittern. 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
1: Ich bin Moritz Einzel. Mit der Bahn pünktlich ans Ziel zu kommen, gelingt bekanntlich oft auch mal nicht. Im Mai hat sich die Pünktlichkeit der Fernzüge auf niedrigem Niveau stabilisiert. Nach internen Unternehmensdaten, die der Süddeutschen Zeitung vorliegen, erreichten 61,3% der ICE- und Intercity-Züge ihr Ziel pünktlich. Damit lag die Quote zwar unter den Werten der beiden Vormonate, blieb aber oberhalb der Marke von 60%. Und diese Schwelle war gerade letztes Jahr mehrfach unterschritten worden. Kommt die BAföG-Erhöhung nun oder kommt sie nicht? Das Thema hatte ja in den letzten Tagen für Streit in den Regierungsfraktionen gesorgt. Die BAföG-Reform stehe unter einem Finanzierungsvorbehalt, sagte jetzt Regierungssprecher Cornelius. Zuletzt hatte Forschungsministerin Bär die Reform in Frage gestellt und dadurch für Empörung bei der SPD gesorgt. Es ist leicht bewölkt oder klar, in einigen Niederungen bildet sich Nebel, die Temperaturen sinken auf 14 bis 7 Grad. Tagsüber scheint neben lockeren Wolken besonders im Osten länger die Sonne, am Nachmittag breiten sich zunächst in Alpennähe Regen und Gewitter aus, gegen Abend auch sonst. Die Höchstwerte erreichen 21 bis 27 Grad. Von Mittwoch bis ins Wochenende erwartet uns ein Mix aus Wolken, Sonne, Schauern und Gewittern.

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